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1: Zum Wochenstart viel Sonne bei bis zu 34 Grad, bleibt es meist trocken. Auch morgen bleibt der Sommer auf Kurs, Sonne und Wolken im Wechsel.
0: Es ist 2:30. 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
2: Ich bin Florian Klaus. Jede zweite Klinik in Deutschland könnte in den kommenden Jahren vor dem Ausstehen. Davor warnt die Deutsche Krankenhausgesellschaft, falls die Sparvorhaben der Bundesregierung umgesetzt werden. 2027 würden dadurch 8% der Erlöse wegfallen, sagte Verbandschef Gast dem Redaktionsnetzwerk Deutschland. Die Kliniken müssten demnach jeden 10. Arbeitsplatz abbauen. Die Branche arbeite schon am Limit, so Gast. Nur wenige Stunden hat es gedauert, bis die Verhandlungen über ein Ende des Kriegs zwischen den USA und dem Iran wieder unterbrochen worden sind. Die iranische Delegation hat den Verhandlungsort in der Schweiz nach Angaben der Nachrichtenagentur IRNA verlassen. Sie protestiert damit gegen einen Post von US-Präsident Trump, der dem Iran gedroht hatte, falls er nicht seine so wörtlich hochbezahlten Stellvertreter im Libanon aufhält. Gemeint ist damit die Hisbollah-Miliz. Das waren die Nachrichten um 5:30.
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2: Auf der A3 Würzburg Richtung Frankfurt bitte aufpassen an der Einfahrt zum Dreieck Würzburg West, da steht ein defekter LKW. Auf der A3 Passau Richtung Nürnberg zwischen Iggensbach und Hengersberg staut es sich auf 2 Kilometern, es dauert hier etwa eine Viertelstunde länger. Und auf der A6 Nürnberg Richtung Heilbronn zwischen Schwabach West und Neudettelsau gibt es 5 Kilometer Stau, hier kommen etwa 20 Minuten obendrauf. Allen unterwegs eine gute Fahrt.
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1: Heute wieder schön viel Sonne, lockere Wolken und 29 bis 34 Grad. Morgen geht's dann ähnlich weiter. Sommerwetter.
0: Es ist 3 Uhr. 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
2: Ich bin Florian Klaus. Die Krankenhäuser in Deutschland arbeiten laut ihrem Verbandschef Gass schon am Limit. Geplante Sparmaßnahmen der Bundesregierung könnten ihm zufolge viele von ihnen darüber hinausbringen. Eine Pleitewelle droht. Wenn die Einsparungen kommen, würden 2027 8% der Erlöse wegfallen, sagte Gass dem Redaktionsnetzwerk Deutschland. Jede zweite Klinik könnte demnach in den kommenden Jahren pleite gehen. Die Abgeordneten der Linken im Bundestag und Europaparlament sollen einen Großteil ihrer Diäten an Sozialfonds abgeben. Das hat der Parteitag in Potsdam beschlossen. Der Gehaltsdeckel orientiert sich am Tarifvertrag für den öffentlichen Dienst und liegt derzeit bei 5.300 Euro brutto. Die wiedergewählte Parteichefin Schwertner hat vor dem Beschluss zum Thema gesagt:
3: Wer ein Vielfaches dessen verdient, was die meisten Menschen in diesem Land zum Leben haben, der läuft Gefahr, die Bodenhaftung zu verlieren. Deshalb ist die Frage, die wir uns stellen, eine der politischen Glaubwürdigkeit.
2: Ein Bundestagsabgeordneter bekommt eine monatliche Diät von mehr als 11.800 Euro sowie eine steuerfreie Aufwandspauschale von knapp 5.500 Euro. Die bekannt gewordenen Vorschläge der Rentenkommission gehen laut einem Wirtschaftsexperten nicht weit genug. DIW-Chef Ratscher sagte der Rheinischen Post, die Pläne seien zu vorsichtig und änderten nichts an den drei größten Problemen. Hohe Altersarmut, zu starke Belastung junger Menschen und Ungerechtigkeiten im System. Er fordert von der Regierung Nachbesserungen. Alba Berlin ist deutscher Basketballmeister. Die Hauptstädter haben in der Finalserie das entscheidende fünfte Spiel beim FC Bayern München gewonnen und zwar mit 84-81. Vorausgegangen war eine starke Aufholjagd. Nach der Hälfte der Spielzeit lagen die Berliner noch 20 Punkte hinten. Mit dem Sieg haben sie sich jetzt ihren 12. Bundesligatitel gesichert. Kap Verde hat sich bei der Fußball-WM wieder als unangenehmer Gegner bewiesen. Nach dem 0:0 gegen Spanien hat das Team auch Uruguay einen Punkt abgerungen. 2:2 stand es am Ende. Spanien hatte vorher gegen Saudi-Arabien mit 4:0 gewonnen. Belgien musste sich mit einem 0:0 gegen den Iran zufrieden geben. In diesen Minuten beginnt außerdem noch das letzte Spiel der Nacht mit Neuseeland gegen Ägypten.
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2: Auf der A6 Nürnberg Richtung Heilbronn bitte aufpassen zwischen Öhringen und Bretzfeld, da hat es einen Unfall gegeben. Allen unterwegs eine gute Fahrt.

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1: Zum Wochenstart viel Sonne bei bis zu 34 Grad, bleibt es meist trocken. Auch morgen bleibt der Sommer auf Kurs, Sonne und Wolken im Wechsel.
0: Es ist 3:30. 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
2: Ich bin Florian Klaus. Die Krankenhäuser in Deutschland arbeiten laut ihrem Verbandschef Gass schon am Limit. Geplante Sparmaßnahmen der Bundesregierung könnten ihm zufolge viele von ihnen darüber hinausbringen. Eine Pleitewelle droht. Wenn die Einsparungen kommen, würden 2027 8% der Erlöse wegfallen, sagte Gass dem Redaktionsnetzwerk Deutschland. Jede zweite Klinik könnte demnach in den kommenden Jahren pleite gehen. Die Abgeordneten der Linken im Bundestag und Europaparlament sollen einen Großteil ihrer Diäten an Sozialfonds abgeben. Das hat der Parteitag in Potsdam beschlossen. Der Gehaltsdeckel orientiert sich am Tarifvertrag für den öffentlichen Dienst und liegt derzeit bei 5.300 Euro brutto. Die wiedergewählte Parteichefin Schwertner hat vor dem Beschluss zum Thema gesagt:
3: Wer ein Vielfaches dessen verdient, was die meisten Menschen in diesem Land zum Leben haben, der läuft Gefahr, die Bodenhaftung zu verlieren. Deshalb ist die Frage, die wir uns stellen, eine der politischen Glaubwürdigkeit.
2: Ein Bundestagsabgeordneter bekommt eine monatliche Diät von mehr als 11.800 Euro sowie eine steuerfreie Aufwandspauschale von knapp 5.500 Euro. Das waren die Nachrichten um 3:30.
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2: Auf der A6 Nürnberg Richtung Heilbronn bitte aufpassen zwischen Öhringen und Bretzfeld, da hat es einen Unfall gegeben. Allen unterwegs eine gute Fahrt.
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1: Heute wieder schön viel Sonne, lockere Wolken und 29 bis 34 Grad. Morgen geht's dann ähnlich weiter. Sommerwetter.
0: Es ist 4 Uhr. 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
2: Ich bin Florian Klaus. Wie geht es mit der Rente weiter? Wenn die durchgesickerten Vorschläge der Rentenkommission der Bundesregierung umgesetzt werden, sollen die Menschen in Deutschland offenbar unter anderem länger arbeiten. Offiziell sind die Empfehlungen noch nicht, eine breite Debatte gibt es aber schon. Ronny Thorau berichtet.
3: Länger arbeiten und Teile der Rente künftig aus Anlagen am Kapitalmarkt. Vor allem dagegen regt sich Widerstand von Gewerkschaften, Sozialverbänden und Opposition. Ökonomen finden manche Vorschläge dagegen zu kurz gesprungen. Dabei sind die Vorschläge der Rentenkommission

0: Kommission noch gar nicht offiziell. Sie berät an diesem Montag sogar noch ein letztes Mal.
1: Die Deutsche Krankenhausgesellschaft warnt, dass durch Sparpläne der Bundesregierung jede zweite Klinik in den kommenden Jahren pleite gehen könnte. 2027 würden durch die geplanten Einsparungen 8% der Erlöse verloren gehen. Das hat Verbandschef Gast im Redaktionsnetzwerk Deutschland gesagt. Jeder 10. Arbeitsplatz sei bedroht. Die Branche arbeite schon am Limit, so Gast. Neue Drohungen von US-Präsident Trump belasten die Verhandlungen mit dem Iran. Die Gespräche in der Schweiz sind Berichten zufolge unterbrochen, nachdem die iranische Delegation aus Protest gegangen ist. Es soll aber Bemühungen geben, weiterzumachen. Trump hatte mit neuen Angriffen gedroht, falls der Iran nicht die Hisbollah davon abhält, im Libanon Unruhe zu stiften. In Großbritannien verdichten sich die Hinweise auf einen Wechsel an der Spitze. Britischen Medien zufolge könnte Premier Starmer schon heute seinen Rücktritt ankündigen. Der Druck aus seiner Labour-Partei sei enorm, den Weg für seinen innerparteilichen Rivalen Burnham freizumachen. Der Ex-Bürgermeister von Manchester war am Donnerstag bei einer Nachwahl ins Parlament gewählt worden. Noch ein Punkt für Kap Verde. Bei der Fußball-WM hat der kleine Inselstaat nach dem Überraschungspunkt gegen Spanien auch gegen Uruguay ein Unentschieden geholt. 2:2 der Endstand. Keinen Sieger gab es auch bei dem Spiel zwischen Belgien und dem Iran. Die Partie endete torlos. Außerdem hat Spanien Saudi-Arabien mit 4:0 besiegt. Gerade läuft noch das Spiel Neuseeland-Ägypten und zur Pause führt Neuseeland mit 1:0.
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1: Auf der A6 Nürnberg Richtung Heilbronn zwischen Kirchberg und Ilshofen-Wolpertshausen bitte aufpassen, da liegen Reifenteile auf der Fahrbahn. Allen unterwegs eine gute Fahrt.

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1: Zum Wochenstart viel Sonne, bei bis zu 34 Grad bleibt es meist trocken. Auch morgen bleibt der Sommer auf Kurs, Sonne und Wolken im Wechsel.
0: Es ist 16:30. 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
2: Ich bin Florian Klaus. Wie geht es mit der Rente weiter? Wenn die durchgesickerten Vorschläge der Rentenkommission der Bundesregierung umgesetzt werden, sollen die Menschen in Deutschland offenbar unter anderem länger arbeiten. Offiziell sind die Empfehlungen noch nicht, eine breite Debatte gibt es aber schon. Ronny Thorau berichtet.
3: Länger arbeiten und Teile der Rente künftig aus Anlagen am Kapitalmarkt. Vor allem dagegen regt sich Widerstand von Gewerkschaften, Sozialverbänden und Opposition. Ökonomen finden manche Vorschläge dagegen zu kurz gesprungen. Dabei sind die Vorschläge der Rentenkommission noch gar nicht offiziell. Sie berät an diesem Montag sogar noch ein letztes Mal.
2: Die Deutsche Krankenhausgesellschaft warnt, dass durch Sparpläne der Bundesregierung jede zweite Klinik in den kommenden Jahren pleite gehen könnte. 2027 würden durch die geplanten Einsparungen 8% der Erlöse verloren gehen. Das hat Verbandschef Gast im Redaktionsnetzwerk Deutschland gesagt. Jeder 10. Arbeitsplatz sei bedroht. Die Branche arbeite schon am Limit, so Gast. Das waren die Nachrichten um 16:30.
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2: Auf der A6 Nürnberg Richtung Heilbronn zwischen Kirchberg und Ilshofen-Wolpertshausen bitte aufpassen, da liegen Reifenteile auf der Fahrbahn. Allen unterwegs eine gute Fahrt.
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1: Hurra, endlich Urlaub. Das Fernweh hatte ich schon lang gepackt. Endlich mal weg, endlich ein Tapetenwechsel, endlich raus aus dem Alltag. Am Urlaubsort angekommen heißt es dann, erst einmal zum Strand oder in die Berge, zum Wandern. Plötzlich fühlst du dich vielleicht unbeschwert. Der Alltag ist vergessen. Auf dem Gipfel oder am Strand schweift dein Blick in die Weite. Du spürst vielleicht etwas von der Weite, von der Unendlichkeit. Da ist nicht mehr viel zwischen dir und Gott. Du atmest durch. In solchen Momenten wird mir oft bewusst, dass die Welt, in der wir leben, so viel mehr ist. Mehr als all die Probleme und Schwierigkeiten, die anstehen und bewältigt werden wollen. Das tut gut und entlastet. Nehmen wir doch dieses Gefühl wieder mit in unseren Alltag zurück. Vielleicht kannst du mitten im Alltag, mitten in all den Schwierigkeiten und Problemen, die dort warten, die Augen schließen und dich für einen Moment an dieses Gefühl erinnern. Es gibt noch etwas anderes als die Sorgen. Es gibt dann noch diese Weite, diese Unendlichkeit. Pfarrer Ralf Natschke-Scherm aus dem Donaudekanat.

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1: Heute wieder schön viel Sonne, lockere Wolken und 29 bis 34 Grad. Morgen geht's dann ähnlich weiter. Sommerwetter.
0: Es ist 5 Uhr. 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
2: Ich bin Florian Klaus. Guten Morgen. Die Krankenhäuser in Deutschland arbeiten laut ihrem Verbandschef Gass schon am Limit. Geplante Sparmaßnahmen der Bundesregierung könnten ihm zufolge viele von ihnen darüber hinausbringen. Eine Pleitewelle droht. Wenn die Einsparungen kommen, würden 2027 8% der Erlöse wegfallen, sagte Gass dem Redaktionsnetzwerk Deutschland. Jede zweite Klinik könnte demnach in den kommenden Jahren pleite gehen. Die Verhandlungen zwischen den USA und dem Iran über ein Ende des Kriegs sollen auf Arbeitsebene weitergehen. Das haben die Vermittlerländer Katar und Pakistan erklärt. Der Start der Gespräche in der Schweiz war von neuen Drohungen des US-Präsidenten Trump überschattet worden. Er drohte mit neuen Angriffen, falls der Iran nicht die Hisbollah-Miliz im Libanon davon abhält, Unruhe zu stiften. Die Abgeordneten der Linken im Bundestag und Europaparlament sollen einen Großteil ihrer Diäten an Sozialfonds abgeben. Das hat der Parteitag in Potsdam beschlossen. Der Gehaltsdeckel orientiert sich am Tarifvertrag für den öffentlichen Dienst und liegt derzeit bei 5.300 Euro brutto. Die wiedergewählte Parteichefin Schwertner hat vor dem Beschluss zum Thema gesagt:
3: Wer ein Vielfaches dessen verdient, was die meisten Menschen in diesem Land zum Leben haben, der läuft Gefahr, die Bodenhaftung zu verlieren. Deshalb ist die Frage, die wir uns stellen, eine der politischen Glaubwürdigkeit.
2: Ein Bundestagsabgeordneter bekommt eine monatliche Diät von mehr als 11.800 Euro sowie eine steuerfreie Aufwandspauschale von knapp 5.500 Euro. Die bekannt gewordenen Rentenvorschläge einer Expertenkommission der Bundesregierung kommen nicht bei jedem gut an. Arbeitsministerin Baas hat sie aber grundsätzlich gelobt. Es werde über alle Generationen geschaut, wie die Rentenversicherung bezahlbar bleiben kann, sagte sie. Unter den Vorschlägen der Kommission ist unter anderem das Ende der abschlagsfreien Rente mit 63. Das Renteneintrittsalter soll außerdem steigen. Kap Verde hat sich bei der Fußball-WM wieder als unangenehmer Gegner bewiesen. Nach dem 0:0 gegen Spanien hat das Team auch Uruguay einen Punkt abgerungen. 2:2 stand es am Ende. Spanien hatte vorher gegen Saudi-Arabien mit 4:0 gewonnen. Belgien musste sich mit einem 0:0 gegen den Iran zufrieden geben.
4: Wir schauen noch kurz auf die Straßen und da ist es ruhig. Ihr solltet gut durchkommen. Habt ihr in der Region was gesehen? Staus oder Blitzer? Dann ruft gern kostenlos an. Die Nummer ist die 0800 14 15 800.
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6: Guten Morgen am Montag. Boah, was war das für ein Wochenende?
7: 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Ja, und natürlich gemeinsam Fußball schauen.
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6: Für den Musikmix deines Lebens, da braucht ihr euch nicht bewerben. 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Gleich, da zaubern wir mit Dua Lipa. Und wir fahren das Leben mit Coldplay. Schönen guten Morgen.

0: Klingt nach einer Sommernacht. Cara Emerald, A Night Like This. Guten Morgen am Montag.
1: Die erste offizielle Sommerwoche und der meint's wirklich ernst. Mit viel Sonne geht's in die neue Woche.
0: Na, der 22. Juni heute. Unsere Nachbarn aus Österreich, die müssen heute bei der WM ran um 19 Uhr. Da geht's gegen Argentinien. Oh, das wird eine brutale Aufgabe. Um 23 Uhr, da spielt dann Frankreich gegen den Irak.
1: Unsere Jungs müssen am Donnerstag nochmal ran in der Vorrunde. Um 22 Uhr geht's gegen Ecuador. 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Einfach auf unserer Homepage reinklicken.
0: Heute vor 92 Jahren der Beginn eines Automythos, die Erfolgsgeschichte VW Käfer. Autokonstrukteur Ferdinand Porsche, der hält damals den Auftrag, ein Auto für alle zu konstruieren. Oh, hat geklappt. Der VW Käfer, der wird in 65 Jahren über 21,5 Millionen Mal gebaut.
1: Geburtstag haben heute Meryl Streep. Die Schauspielerin aus Der Teufel trägt Prada wird 77. Schriftsteller Dan Brown wird 62 und Sängerin Cyndi Lauper wird 73. Happy Birthday!
0: Na, fehlt noch unser Tageshit. Heute vor 18 Jahren, da stehen Coldplay ganz oben in den Charts. Wir feiern das Leben mit Viva la Vida.
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0: No, und Hex Hex sind wir in der neuen Woche. Dua Lipa bei den Mondzimmerhahn. Houdini.
1: Schönen guten Morgen. Viertel nach fünf vorbei. Es ist Sommer in Niederbayern und was für einer.
0: Ja. Noch mehr Sommer und noch länger Sommer gibt's nur an der Adria. Und da könnt ihr jetzt sowas von leicht hinkommen. Gerade noch Straubing und zwei Stunden später schon am Meer in Kroatien oder Slowenien.
1: Zusammen mit Flyvini und dem Airport Straubing fliegen wir euch hin. Silvia aus Bogen, die wäre da sofort am Start. Die hat uns ihre Sprachnachricht schon durchgeschickt.
2: Also ein Urlaub für uns zwei an der Adria ist weiter der absolute Wahnsinn. Das tut uns so gut, das könnt ihr hier gar nicht vorstellen. Wir sind ja die Eltern von zwei großen Jungs, besser gesagt zwei Pubertiere. Ja, wir lieben unsere Jungs über alles, aber ein paar Tage mehr Auszeit, das darf man echt genießen. Und ich darf den Kurzurlaub mit meinem Mann machen wollen, mit dem Stefan, und einfach mal zu zweit wieder auf die Weine ausschauen und durchatmen, ein bisschen einen Akku aufladen. Wir sind bereit für den Abflug.
0: Silvia, das kann ich verstehen. Wäre das was auch für euch? Dann bewerbt euch noch schnell, schickt uns eine Sprachnachricht ins Studio 0800 14 15 800 und verratet uns, mit wem und warum ihr ans Meer wollt.
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0: Ah, zurück aus dem Mega-Sommerwochenende, rein in eine neue Woche mit mindestens genauso viel Sonne. Guten Morgen am Montag, es wird 5:30.
1: Wir starten bestens informiert in die Woche mit unserem News-Update. Da geht's unter anderem darum:
0: Kampfabstimmung am Wochenende bei der AfD.
1: Die ausführlichen Infos gleich von Matthias Löw.

0: Jetzt schauen wir aufs Sommerwetter.
1: Mit ganz viel Sonne rein in die neue Woche. Ab Mittag, da mischen sich dann Wolken mit dazu. So bei um die 30 Grad kann das ein oder andere Gewitter durchziehen.
0: Bleibt da der Sommer?
1: Ja, definitiv. Die kommenden Tage bleibt so.
2: Es ist 5:30. 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
3: Mit Matthias Löw. Es ist am Wochenende das Thema an Niederbayerns Fußballplätzen. Der Vorfall bei einem Testspiel im Landkreis Dingolfing-Landau. Ein Spieler kollabiert am Donnerstag und muss reanimiert werden. Sein Schutzengel heißt Elisabeth Dobmeier, Zuschauerin und ehemalige Krankenschwester. Bei uns im Interview rät sie für Notsituationen.
4: Also das Allerwichtigste ist, keine Angst haben vorm Helfen. Man kann nicht viele Fehler machen, auch bei einer Reanimation. Wenn man mal nicht gut beatmet, dann geht vielleicht die Luft im Bauch rein. Wenn man bei der Herzdruckmassage nicht am richtigen Platz drückt, dann kann vielleicht der Rippenbrecher. Aber das ist gar nichts, wenn man dafür das Leben retten kann.
3: Außerdem meint die Rentnerin, am besten im Team arbeiten. Ohne die Hilfe der Fußballer hätte auch sie als Profi nicht viel ausrichten können.
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5: Draußen zeigt das Thermometer über 30 Grad an. In der Dreiländerhalle in Passau ist die Spannung am Siedepunkt. Rund 1400 AfD-Mitglieder treffen sich am vergangenen Wochenende zum Landesparteitag, um den Landeschef der Bayern AfD zu wählen. Der Bundestagsabgeordnete Stefan Protschka aus dem Landkreis Dingolfing-Landau wird im Amt bestätigt. Anders als erwartet gibt es keinen Gegenkandidaten. Während des Parteitags demonstrieren draußen über 1000 AfD-Gegner. Die Polizei ist darum mit einem Großaufgebot vor Ort. Es bleibt alles friedlich. Aus Passau, Erich Schemmer.
2: Der Sport in der Region.
6: Der FSV VfB Straubing startet mit einem Hammer-Match in die Vorbereitung der Bezirksliga-Saison. Die Fußballer haben am Samstag den TSV Abensberg zu Gast. Die Gäste machen es den Straubingern in der ersten Hälfte alles andere als leicht und gehen mit 3:1 in die Halbzeitpause. Nach einem weiteren Gegentor dreht Flo Folger richtig auf. Der Offensivspieler schießt 4 Tore in 20 Minuten und sorgt für einen 5:4 Sieg des FSV VfB Straubing. Bereits am Donnerstag wartet mit dem FC Tegernheim der nächste Gegner. Vom Stadion am Peterswörth, Michael Wimmer.
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3: Die Bundesregierung will mehr afghanische Straftäter in ihre Heimat abschieben. Darüber hat es mit der Taliban-Regierung Gespräche gegeben. Laut Bundesinnenministerium sind künftig 3 Charterflüge pro Monat und auch Einzelrückführungen möglich. Die Deutsche Krankenhausgesellschaft warnt vor einer Pleitewelle und einem massiven Arbeitsplatzabbau wegen der Sparpläne der schwarz-roten Regierung, heißt es. Laut der Krankenhausgesellschaft ist jede zweite Klinik im Land bedroht. Bei der Weltmeisterschaft geht das Märchen für Kap Verde weiter. Der Außenseiter erkämpft sich ein 2:2 Unentschieden gegen Uruguay und hat weiter die Chance, sich für die K.O.-Runde zu qualifizieren. Spanien gewinnt sein zweites Gruppenspiel deutlich mit 4:0 gegen Saudi-Arabien. Der große WM-Favorit Belgien erreicht nur ein 0:0 gegen den Iran. Und das Spiel Neuseeland gegen Ägypten geht 1:3 aus. Soweit unser News-Update. Mehr gibt's auf der Website und in der App. Und die Michi hat für uns noch ein kurzes Verkehrsupdate.
7: Aktuell ist es ruhig auf den Straßen, wir haben keine Meldungen. Staus und Blitzer könnt ihr uns jederzeit melden, per Anruf oder auch per WhatsApp an die 0800 14 15 800.
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1: Ja, Zucht und Ordnung herrscht bei der Fußball-WM in Amerika. Die FIFA, die fordert beim Anstehen am Stadion per Lautsprecherdurchsagen dazu auf intensives Küssen im Stadion zu verzichten. Das werde nicht toleriert.
0: Küssenverbot.
1: Ja.
0: Ausgerechnet in dem Land, in dem die Kisscam in den Stadien erfunden wurde.
1: Ja, erinnerst du dich noch an die Kisscam-Affäre vor einem Coldplay-Konzert? Spätfolge vielleicht? Weiß man nicht.
0: Ja, möglich. Im Musikmix deines Lebens, da sind Spätfolgen auch möglich. Songs, die uns vor Jahren schon begeistert haben und uns immer noch triggern. So wie The Cure.
1: Oh ja. Und einmal wild werden ist angesagt mit Sophie and the Giants.
0: Glenn Frey liefert das Motto für den Montag. The heat is on. Schönen guten Morgen.
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0: Auch ein Fußballsong. Die Fantasie und Clouseau zusammen. 2018 war das der WM-Song in der ARD.
1: Das zählt jetzt nicht zu unseren Sternstunden der Weltmeisterschaften. Da sind wir in der Vorrunde schon rausgeflogen.
0: Gar nicht
1: schon. Und zwar mit Lichtgeschwindigkeit.
0: Ja, das ist jetzt wieder das Stichwort für unsere Erklärzwerge.
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3: Also wenn ich abends heimlich noch unter der Decke lese und ich höre, wie die Mama die Treppe hochkommt und macht dann noch schnell das Licht aus, bevor sie im Zimmer ist. Das ist Lichtgeschwindigkeit.
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1: Die neue von Giant Rooks, die taugt nicht nur zum Bonussong, sie ist ja auch quasi der Soundtrack für unseren Montagmorgen. Ich will das Wochenende zurück.
2: Ach, wir drehen den Spieß einfach um.
1: Ja.
2: Das ist der Soundtrack, um mit Power in die neue Woche zu starten.
1: Na toll.
2: Die neue von Giant Rooks, Wanted Back.

0: die ist ganz frisch, die Nummer. Giant Rooks im Bonussong der Stunde. Want It Back.
1: Und gleich im Musikmix deines Lebens, frischer Sound von Ostis. Electrified. Jetzt wird 6.
0: Wir ziehen uns das nächste News-Update. Unter anderem mit der Meldung:
1: Großfahndung im Landkreis Dingolfing-Landau. Das und mehr hat Matthias Löw aus unserer Nachrichtenredaktion.
0: Wir checken noch unser Wetter.
1: Ja, ganz viel Sonne zum Wochenstart. Ab Nachmittag, da mischen sich dann ein paar Wolken mit dazu. Bei um die 30 Grad, da kann es vereinzelt mal gewittern.
0: Und? Geht der Sommer weiter?
1: Logisch. Der Sommer ist gekommen, um zu bleiben. Wetteränderung ist nicht in Sicht.
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3: Mit Matthias Löw. Wenn wir rechtzeitig von A nach B kommen wollen, sollten wir nicht mit der Bahn fahren. Die Bayerische Eisenbahngesellschaft veröffentlicht vor kurzem die Jahreszahlen für 2025. Fazit: Die Züge in Niederbayern fahren immer unpünktlicher. Besonders betroffen ist der Bahnverkehr im Raum Landshut. Wartezeiten von einer Stunde sind keine Seltenheit. Etwas besser sieht es beim Donau-Isar-Express zwischen München und Passau aus. Jede Menge Geduld brauchen die Bahnfahrer auch im östlichen Niederbayern. Schuld sind die Bauarbeiten zwischen Neutraubling und Passau. Hier dauert die Generalsanierung der Strecke noch bis Dezember.
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4: Ein Streifenwagen nach dem anderen düst am Samstag durch Frontenhausen. Grund für den Großeinsatz: Ein Mann bedroht seine Mutter in Dingolfing und fährt dann nach Frontenhausen. Hier findet die Polizei erst nur das Auto des 29-Jährigen. Dann startet eine stundenlange Suchaktion, auch mit einem Hubschrauber. Schließlich wird der Mann gefunden und festgenommen. Aus Frontenhausen, Michaela Gröber.
2: Der Sport in der Region.
5: Paukenschlag bei den Straubing Tigers. Henrik Haukeland wechselt in die russische Eishockeyliga KHL. Kein Wunder, der Goalie ist in der vergangenen DEL-Saison in absoluter Topform. Erst kürzlich wird er bei der Eishockey-WM als bester Torhüter des Turniers gekürt. Für die Straubing Tigers ist der Abgang von Haukeland also ein Riesenverlust. Vom Eisstadion am Pulverturm, Michael Wimmer.
2: Und jetzt maximal informiert über Deutschland und die Welt.
3: Die Bundesregierung will mehr afghanische Straftäter in ihre Heimat abschieben. Darüber hat es mit der Taliban-Regierung Gespräche gegeben. Laut Bundesinnenministerium sind künftig 3 Charterflüge pro Monat und auch Einzelrückführungen möglich. Die Deutsche Krankenhausgesellschaft warnt vor einer Pleitewelle und einem massiven Arbeitsplatzabbau wegen der Sparpläne der schwarz-roten Regierung, heißt es. Laut der Krankenhausgesellschaft ist jede zweite Klinik im Land bedroht. Bei der Weltmeisterschaft geht das Märchen für Kap Verde weiter. Der Außenseiter erkämpft sich ein 2:2 Unentschieden gegen Uruguay und hat weiter die Chance, sich für die K.O.-Runde zu qualifizieren. Spanien gewinnt sein zweites Gruppenspiel deutlich mit 4:0 gegen Saudi-Arabien. Der große WM-Favorit Belgien erreicht nur ein 0:0 gegen den Iran. Und das Spiel Neuseeland gegen Ägypten geht 1:3 aus. Soweit unser News-Update. Mehr gibt's auf der Website und in der App. Und was jetzt auf den Straßen los ist, weiß Michaela Westermeier.
6: Gerade nicht so viel normaler Verkehr in der Region. Habt ihr in der Region was gesehen? Staus oder Blitzer? Dann ruft gern kostenlos an. Die Nummer ist die 0800 14 15 800.
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1: Mit Bräune im Gesicht zurück aus dem Wochenende. Wir sind ja quasi der Sonne gar nicht ausgekommen. Herrlich.
8: Boah, so geht's entspannt in die neue Woche. Mhm. Was da alles ansteht, gleich unsere Wochenvorschau. Jetzt starten wir erstmal die Playlist für deinen Sommer. Die 80er mit Steve Winwood.
1: Und frischen Sound gibt's von Ostis. So, Freunde, und jetzt wird's Zeit für Hallo Wach mit AC/DC.

0: So hört sich ein schwungvoller Montagmorgen an. Electrified von Austies. Wir starten energiegeladen in die neue Woche.
1: 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Eine neue Woche in Niederbayern. Worauf ihr euch freuen könnt und was ihr nicht verpassen dürft. Ja,
2: alle Fußballfans haben ein zufriedenes Lächeln im Gesicht, auch wenn es ein bisschen holprig war. 2:1 Sieg, nächste Runde, safe.
0: Ja, das ist wieder typisch, Mann. Was? Immer alles besser wissen und gescheit daherreden. Dafür gibt es sogar einen eigenen Tag und der ist genau heute. Da dürfen wir Mädels euch Männer mal ordentlich auf die Schippe nehmen.
2: Ah, so ein Schmarrn. Typisch Manntag ist heute. Wo ist dann der für die Frauen? Naja, wurscht. Super Sommerwetter haben wir in jedem Eck. Brennen die Tage, jetzt die Johannes- und Sonnenwendfeuer. In vielen Orten, da können wir so einen schönen, lauen Sommerabend verbringen.
0: Am Donnerstag geht's schon wieder ins nächste WM-Spiel für Deutschland gegen Ecuador. Anpfiff ist um 22 Uhr. Vergesst nicht, euch für unser Maximal Radio Heimspiel zu bewerben.
2: Oh ja.
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0: Schönen guten Morgen am Montag, Viertel nach sechs vorbei.
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1: In ein paar Minuten wird es 6:30. Einer hat noch Platz vorm News-Update. Lola Young mit Messi. Gleich bei den Muntermachern.
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0: Guten Morgen am Montag mit Sonne in die neue Woche. Es wird 6:30.
1: Wir haben wieder ein News-Update für euch. Unter anderem mit dem Thema
0: Straubing feiert mehr Bildung.
1: Das und mehr gleich von Matthias Löw. Jetzt checken wir noch unser Wetter.
0: Na, mit ganz viel Sonne und Temperaturen um die 30 Grad geht's in den Montag. Ab Mittag, da mischen sich dann Wolken mit dazu. Örtlich können wieder Gewitter oder Schauer durchziehen. Und morgen wird's genauso. Und übermorgen und überübermorgen. Es bleibt Sommer.
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3: mit Matthias Löw. Bald verwandelt sich Niederbayern in einen Rotlichtbezirk. Gemeint damit ist die Karte mit der Waldbrandgefahr. Die Karte ist bald fast überall in der Region gefährlich rot. Es hat zwar zum Teil gestern kräftig gewittert, aber das war nur ein Tropfen auf den buchstäblich heißen Stein. Die Hitzewelle mit deutlich über 30 Grad geht nämlich die ganze Woche weiter. Am Donnerstag erreicht fast die gesamte Region die zweithöchste Waldbrandwarnstufe. Dann sind wahrscheinlich auch wieder die Luftbeobachter über Niederbayern unterwegs.
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4: 5 Jahre lernen und arbeiten auf einer Baustelle, damit ist jetzt Schluss. Die Arbeiten am Bildungszentrum St. Wolfgang in Straubing sind abgeschlossen. Über 30 Millionen Euro haben Neubau und Sanierung gekostet. Gefeiert wird die Fertigstellung am Samstag mit einem Tag der offenen Tür. Aus Straubing, Adrian Heimerl.
2: Der Sport in der Region.
5: Pleite in München für die Straubing Spiders. Beim Auswärtsspiel gegen die Munich Cowboys haben die Footballer keine Chance. Sie verlieren das Match mit 41-14. Damit holt sich das Team von Trainer Benz Lukas die 5. Niederlage in Folge. Bereits am Samstag steht das nächste Heimspiel an. Im Spider Dome sind die Braunschweig Lions zu Gast. Aus der Sportredaktion Petra Jakobs.
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3: Leere Kassen haben viele Städte und Landkreise bei uns in Bayern. Heute beteiligen sich viele von ihnen am bundesweiten Aktionstag Kommunen am Limit. Damit wollen sie auf die angespannte Haushaltslage hinweisen. Laut dem Bayerischen Städtetag sind die Kommunen in Bayern mit 21 Milliarden Euro verschuldet. Wie geht's weiter mit der Rente? Die Rentenkommission schließt heute ihre Beratungen ab. Morgen wollen die Experten ihre Vorschläge offiziell im Kanzleramt übergeben. Die wichtigsten Punkte: Das Rentenniveau soll langfristig gesichert und das Rentenalter in den kommenden Jahrzehnten schrittweise angehoben werden. Und wir schauen noch zur Fußball-Weltmeisterschaft. Noch ein Punkt für Kap Verde. Bei der Fußball-WM hat der kleine Inselstaat nach dem Überraschungssieg gegen Spanien auch gegen Uruguay ein Unentschieden geholt. 2-2 lautet der Endstand. Keinen Sieger gab es auch beim Spiel zwischen Belgien und dem Iran. Die Partie endet torlos. Außerdem hat Spanien Saudi-Arabien mit 4-0 besiegt und Ägypten hat Neuseeland mit 3-1 geschlagen. Soweit unser News-Update. Mehr gibt's auf der Website und in der App. Und die Michi schaut für uns kurz auf den Verkehr.
6: Soweit schaut's gut aus, wir haben keine Meldungen. Geblitzt wird in Frontenhausen bei der Bushaltestelle in der Jahnstraße, hat uns der Andreas gemeldet. Vielen Dank dir. Wenn ihr auch einen entdeckt, macht's wie Andreas. Schickt uns einfach eine kurze WhatsApp an die 0800 14 15 800.
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0: Guten Morgen am Montag, der 22. Juni, kurz nach 6:30.
1: Ein ganzer Schwung Volksfeste geht wieder los die Woche. Die Übersicht findet ihr in unserem Volksfestkalender auf maximalradio.de.
0: Ja, und damit wir uns auf dem Volksfest alle gut verstehen, gleich eine Runde Dialekt Deluxe nach dem Musikmix deines Lebens. 80er Kulted von Taylor Dane.
1: Und die gute Ray fragt sich, wo ihr Ehemann ist.
0: Naja, entweder am Volksfest oder beim Fußballschauen.
1: Wir starten mit den 90ern. Joe Cocker, Different Roads. Schönen Wochenstart.
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0: Also die Frage stellen sich viele Frauen aktuell. Wo ist mein Mann?
1: Ja, im Zweifelsfall vom Fernseher beim WM schauen. Und dann gibt's nicht Abpfiff, sondern Anpfiff. Im feinsten Niederbayerisch natürlich, weil im Dialekt klingt sogar Schimpfen schön.
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3: Blunzen. Das ist einmal so ein richtiges Schmankerl der bayerischen Wortkunst. Ein Blunzen ist ein ausgelutschter, alter, viel zu weicher Fußball, der nach jedem Tritt schreit, ich kann nimmer. Ein Blunzen ist ein Ball, der sich vom Leben getreten fühlt und bei jedem Schuss sofort beleidigt am Boden liegen bleibt. Der reut bloß noch, wenn's berg abgeht und hat mehrer Falten als wie mein Uropa im Gesicht. Wenn ein Blunzen am Platz liegt, dann läuft nicht einmal mehr der Hund nach. Aber wir damals, als Kinder, haben ihn immer dabei gehabt. Hint am Radl, am Gepäckträger.
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1: Fast 65 Jahre gibt's die Rolling Stones jetzt schon. Es ist echt unglaublich und sie können es wirklich nicht lassen. Neue Single und natürlich sofort in den Charts.
2: Zwei gute Gründe, um es in den Musikmix deines Lebens zu schaffen. 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Für euch im Bonussong der Stunde.

0: Gelingt wie die Stones, sind die Stones. Ihre neue Single, In the Stars.
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0: Gleiche Musikmix deines Lebens, die 80er. Cult Hit von Michael Zambello. Es war ein riesen Sommerhit damals. Maniac.
1: Es wird 7. Das nächste News-Update steht an. Matthias Löw mit der Meldung zum Beispiel.
0: Die Lebensretterin vom Fußballplatz. Das und mehr gleich. Was macht unser Wetter? Weiter eitel Sonnenschein. Ab Mittag, da mischen sich dann ein paar Wolken mit dazu, bei Höchstwerten so um die 30 Grad. Da kann das ein oder andere Gewitter durchziehen. Die kommenden Tage bleibt so.
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5: Mit Matthias Löw. Es ist am Wochenende das Thema an Niederbayerns Fußballplätzen. Der Vorfall bei einem Testspiel im Landkreis Dingolfing-Landau. Ein Spieler kollabiert am Donnerstag und muss reanimiert werden. Sein Schutzengel heißt Elisabeth Dobmeier, Zuschauerin und ehemalige Krankenschwester. Bei uns im Interview rät sie für Notsituationen.
6: Also das Allerwichtigste ist, keine Angst haben vorm Helfen. Man kann nicht viele Fehler machen, auch bei einer Reanimation. Wenn man mal nicht gut beatmet, dann geht vielleicht die Luft im Bauch rein. Wenn man bei der Herzdruckmassage nicht am richtigen Platz drückt, dann kann vielleicht der Rippenbrecher. Aber das ist gar nichts, wenn man dafür das Leben retten kann.
5: Außerdem meint die Rentnerin, am besten im Team arbeiten. Ohne die Hilfe der Fußballer hätte auch sie als Profi nicht viel ausrichten können.
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7: Nichts geht mehr. Gestern Nachmittag auf der A92. Bei Pilsting ist die Autobahn für rund 2 Stunden gesperrt. Schuld ist eine 85-Jährige. Sie gerät mit ihrem Auto plötzlich nach links. Genau in dem Moment rauscht ein BMW von hinten heran. Der Fahrer kann nicht mehr bremsen. Beide Autos knallen zusammen. Der Suzuki mit der Rentnerin schleudert gegen die Leitplanke. Der 86 Jahre alte Beifahrer der Frau muss schwer verletzt ins Krankenhaus. Auch der Mann im BMW und die Unfallverursacherin werden verletzt. Von der A92 bei Pilsting, Martina Lesser.
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8: Der FSV VfB Straubing startet mit einem Hammer-Match in die Vorbereitung der Bezirksliga-Saison. Die Fußballer haben am Samstag den TSV Abensberg zu Gast. Die Gäste machen es den Straubingern in der ersten Hälfte alles andere als leicht und gehen mit 3:1 in die Halbzeitpause. Nach einem weiteren Gegentor dreht Flo Folger richtig auf. Der Offensivspieler schießt 4 Tore in 20 Minuten und sorgt für einen 5:4-Sieg des FSV VfB Straubing. Bereits am Donnerstag wartet mit dem FC Tegernheim der nächste Gegner. Vom Stadion am Peterswörth, Michael Wimmer.
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5: Leere Kassen haben viele Städte und Landkreise bei uns in Bayern. Heute beteiligen sich viele von ihnen am bundesweiten Aktionstag Kommunen am Limit. Damit wollen sie auf die angespannte Haushaltslage hinweisen. Laut dem Bayerischen Städtetag sind die Kommunen in Bayern mit 21 Milliarden Euro verschuldet. Wie geht's weiter mit der Rente? Die Rentenkommission schließt heute ihre Beratungen ab. Morgen wollen die Experten ihre Vorschläge offiziell im Kanzleramt übergeben. Die wichtigsten Punkte: Das Rentenniveau soll langfristig gesichert und das Rentenalter in den kommenden Jahrzehnten schrittweise angehoben werden. Und wir schauen noch zur Fußball-Weltmeisterschaft. Noch ein Punkt für Kap Verde. Bei der Fußball-WM hat der kleine Inselstaat nach dem Überraschungssieg gegen Spanien auch gegen Uruguay ein Unentschieden geholt. 2:2 lautet der Endstand. Keinen Sieger gab es auch beim Spiel zwischen Belgien und dem Iran. Die Partie endet torlos. Außerdem hat Spanien Saudi-Arabien mit 4:0 besiegt und Ägypten hat Neuseeland mit 3:1 geschlagen. Soweit unser News-Update. Mehr gibt's auf der Website und in der App. Und wie es auf den Straßen in der Region ausschaut, weiß Michaela Westermeier.
9: Gerade ist es ruhig, ihr solltet gut durchkommen. Einen Blitzer haben wir für euch, der steht in Frontenhausen bei der Bushaltestelle in der Jahnstraße. Vielen Dank, Andreas, fürs Melden. Habt ihr auch einen entdeckt? Dann ruft uns gern kostenlos an. Die Nummer ist die 0800 14 15 800.
10: Oh nein, ich sehe sie schon kommen. 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
12: Schönen guten Morgen. Oh, wir haben wieder was richtig Cooles vor mit euch.
13: Oh ja, Kindheitserinnerungen. Der Bayernpark in Reisbach wird 35 und das feiern wir gemeinsam. Ihr und wir. Mhm. Einen Tag lang im Bayernpark.
12: Was wir da gemeinsam so anstellen, gleich nach dem Musikmix deines Lebens. Es geht jetzt erstmal in die 90er mit Oasis.
13: Mike Smith singt Nice to Meet You.
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12: Und den Anfang, den macht jetzt ein Kulthit aus den 80ern. Filmmusik aus Flashdance. 1983, ein Mega-Sommerhit. Michael Zimbello, Maniac.
13: Schönen guten Morgen.

0: Wow, mit der Nummer hat sie 2001 ihr Comeback geschafft. Kylie Minogue im Musikmix deines Lebens. Can't get you out of my head.
1: Ja, es gibt so Sachen, die gehen uns nie aus dem Kopf.
0: Stimmt.
1: Ganz oft Kindheitserinnerungen. Für viele von uns gehört da der Bayernpark dazu.
0: Ja, Tiere anschauen, großer Spielplatz und Rodelbahn fahren.
1: Ja, so hat es vor 35 Jahren angefangen. Mhm. 35 Jahre schon. Seitdem ist der Bayernpark Jahr für Jahr gewachsen. Und heuer wird Jubiläum gefeiert. Guten Morgen, Alex Huber.
2: Hallo, Christi.
0: Alex, zusammen mit dir, also dem Marketing vom Bayernpark, da haben wir zum 35-Jährigen am 1. August was richtig Cooles geplant. Willst du erzählen?
2: Da können Paare aus ganz Niederbayern eine Busfahrt gewinnen im Partybus. Da gibt es dann drei Stationen, wo die abgeholt werden und die kommen dann zu uns im Park und genießen einen wahnsinnig tollen Tag, hoffentlich sonnigen Tag bei uns im Park zu unserem 35-jährigen Jubiläum.
1: Mega coole Aktion.
0: Sehr cool.
1: Also abholen und wieder heimbringen.
2: Ja, die werden auch verpflegt mit Essensmackerl und Getränkegutscheinen. Das wird ein sehr runder Tag für alle Beteiligten.
0: Boah, das ist doch mal eine coole Geschichte. Ihr müsst euch quasi um nichts kümmern.
1: Doch.
0: Was?
1: Ihr müsst euch bewerben.
0: Ja, klar.
1: Könnt ihr bei uns auf der Homepage machen. Mit ein bisschen Glück fahren wir euch in unserem Partybus zur Jubiläumsfeier am 1. August.
0: Also kramt's mal tief in euren Fotokisten. Wir würden nämlich ganz gerne Fotos mit euren Erlebnissen im Bayernpark sehen. Wir sind schon gespannt auf eure schönsten Erinnerungen. 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

0: immer noch der Hammer. Die 90er mit Oasis, Wonderwall. Schönen guten Morgen am Montag zurück aus dem Hochsommerwochenende.
1: Und es geht so weiter. Der ja. Sommer ist gekommen, um zu bleiben.
0: Yes.
1: Heiße Tage und laue Nächte die ganze Woche über. Freibadwetter pur. Den Soundtrack dazu bekommt ihr von uns in der Playlist für den Sommer. No, you can't
0: tame her. Mit Sarah Larsson. Can't tame her. Gleich nach unserem News-Update.
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2: Zurück aus dem Mega-Sommerwochenende, rein in eine neue Woche mit mindestens genauso viel Sonne. Guten Morgen am Montag, es wird 7:30.
3: Wir starten bestens informiert in die Woche mit unserem News-Update. Da geht's unter anderem darum:
2: Spitzenplatz in Sachen Unpünktlichkeit.
3: Die ausführlichen Infos gleich von Matthias Löw. Jetzt schauen wir aufs Sommerwetter.
2: Ja, mit ganz viel Sonne rein in die neue Woche. Ab Mittag, da mischen sich dann Wolken mit dazu. Bei um die 30 Grad, da kann das ein oder andere Gewitter durchrauschen.
3: Bleibt da der Sommer?
2: Ja, definitiv ja. Die kommenden Tage bleibt so.
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5: Mit Matthias Löw. Wenn wir rechtzeitig von A nach B kommen wollen, sollten wir nicht mit der Bahn fahren. Die Bayerische Eisenbahngesellschaft veröffentlicht vor kurzem die Jahreszahlen für 2025. Fazit: Die Züge in Niederbayern fahren immer unpünktlicher. Besonders betroffen ist der Bahnverkehr im Raum Landshut. Wartezeiten von einer Stunde sind keine Seltenheit. Etwas besser sieht es beim Donau-Isar-Express zwischen München und Passau aus. Jede Menge Geduld brauchen die Bahnfahrer auch im östlichen Niederbayern. Schuld sind die Bauarbeiten zwischen Neutraubling und Passau. Hier dauert die Generalsanierung der Strecke noch bis Dezember.
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6: Draußen zeigt das Thermometer über 30 Grad an. In der Dreiländerhalle in Passau ist die Spannung am Siedepunkt. Rund 1400 AfD-Mitglieder treffen sich am vergangenen Wochenende zum Landesparteitag, um den Landeschef der Bayern-AfD zu wählen. Der Bundestagsabgeordnete Stefan Protschke aus dem Landkreis Dingolfing-Landau wird im Amt bestätigt. Anders als erwartet gibt es keinen Gegenkandidaten. Während des Parteitags demonstrieren draußen über 1000 AfD-Gegner. Die Polizei ist darum mit einem Großaufgebot vor Ort. Es bleibt alles friedlich. Aus Passau, Erich Schemmer.
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7: Paukenschlag bei den Straubing Tigers. Henrik Haukeland wechselt in die russische Eishockeyliga KHL. Kein Wunder, der Goalie ist in der vergangenen DEL-Saison in absoluter Topform. Erst kürzlich wird er bei der Eishockey-WM als bester Torhüter des Turniers gekürt. Für die Straubing Tigers ist der Abgang von Haukeland also ein Riesenverlust. Vom Eisstadion am Pulverturm, Michael Wimmer.
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5: Am Himmel über Bayern ist bald Hightech unterwegs. Der Freistaat hat in hochmoderne Polizeihubschrauber investiert. Rund 145 Millionen Euro kosten die 8 neuen Helikopter. Heute stellen sie Ministerpräsident Söder und Innenminister Herrmann in Donauwörth vor. Es geht hin und her, aber jetzt scheinen sich die USA und der Iran auf einen Fahrplan zum Frieden geeinigt zu haben. Außerdem soll eine Stelle zur Konfliktvermeidung geschaffen werden. Der Ölmarkt hat schon reagiert, die Ölpreise sind deutlich gefallen. Von diesem Schlag müssen sich die Dealer erstmal erholen. In Australien entdeckt die Polizei 2,7 Tonnen Kokain, versteckt in einem Bunker bei Sydney. Das Kokain hat einen Schwarzmarktwert von umgerechnet 500 Millionen Euro. Soweit unser News-Update. Mehr findet ihr auf unserer Website und in der App. Und was macht der Verkehr am ersten Arbeitstag der Woche? Das weiß Michaela Westermeier.
8: Ich habe nur eine Meldung für euch von der A93 Regensburg Richtung Holledau. Zwischen Hausen und Abensberg bitte Vorsicht, da liegen Reifenteile auf der Straße. Geblitzt wird in Frontenhausen bei der Bushaltestelle in der Jahnstraße, hat uns der Andreas gemeldet. Vielen Dank dir. Wenn ihr auch einen entdeckt, macht's wie Andreas. Schickt uns einfach eine kurze WhatsApp an die 0800 14 15 800.
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10: Ach, Zucht und Ordnung herrscht bei der Fußball-WM in Amerika. Die FIFA, die fordert jetzt beim Anstehen am Stadion per Lautsprecherdurchsagen dazu auf, auf intensives Küssen im Stadion zu verzichten. Das werde nicht toleriert.
11: Küssen verboten?
10: Jo.
11: Ausgerechnet in dem Land, in dem die Kisscam in den Stadien erfunden worden ist.
10: Ja, erinnerst du dich noch an die Kisscam-Affäre vorm Coldplay-Konzert? Spätfolgen vielleicht?
11: Ja, möglich. Im Musikmix deines Lebens.

0: The American Author, im Musikmix deines Lebens. The best day of my life. Muss mit Fußball zu tun haben.
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0: Ah, es war ein hartes Stück Arbeit für unsere Jungs am Samstag, aber es hat dann doch noch gereicht. Und auf sei Dank. Die Frage, wie teuer bezahlt der Sieg ist? Bangen um Nico Schlotterbeck. Der hat sich nämlich im schlimmsten Fall ein Band gerissen. Eine endgültige Prognose gibt's noch nicht. Wir drücken auf alle Fälle die Daumen, dass es nichts Schlimmeres ist. Am Donnerstag, da ist er dann wahrscheinlich eher nicht dabei. Da müssen unsere Jungs zum letzten Vorrundenspiel gegen Ecuador ran. 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Also schnell auf maximalradio.de klicken. Gestern Abend, da ist natürlich auch gespielt worden. Spanien mit einem locker flockigen 4:0 gegen Saudi-Arabien. Außerdem hat Belgien gegen den Iran gespielt. 0:0 unentschieden. Um 0 Uhr waren dann Uruguay und Kap Verde dran. Endstand 2:2. Unglaublich, Kap Verde schon den zweiten Punkt geholt. Und um 3 Uhr, da haben Neuseeland und Ägypten gegeneinander gespielt. Endstand 1:3. Heute Abend dann ein mega dickes Brett für unsere Nachbarn aus Österreich. Um 19 Uhr geht's gegen Argentinien. Die Dorfburm vom SV Hankofen-Heiling, die freuen sich auch schon.
2: Ja, servus, da ist der Basti Meier, Torwart der Spielvereinigung Hankofen. Beide Mannschaften sind ziemlich vielversprechend ins Turnier gestartet. Österreich hat mit 3:1 gegen Jordanien gewonnen. Argentinien mit 3:0 gegen Algerien. Somit sind auch beide Mannschaften ganz vorn in der Tabelle. Bleibt spannend, wer sich von beiden jetzt am Ende weiter absetzen kann und auf den ersten Platz springt. Ob das die Österreicher sind, um die Stars, um Alaba von Real Madrid oder dem Conny Leimer vom FC Bayern oder doch die Argentinier mit dem One and Only Lionel Messi, der ja mittlerweile bei Inter Miami spielt, jahrelang bei Barcelona war und jetzt aber in Miami die Gegebenheiten in den USA wahrscheinlich besser kennt als jeder andere und vielleicht da auch den kleinen Vorteil hat. Vielleicht war das auch ein Grund, dass er im ersten Spiel gegen Algerien beim 13:0 kleinen Hattrick gemacht hat. Bleibt abzuwarten, bleibt spannend. Es wird ein cooles Spiel. Freizeit drauf und bis bald.
0: Oh, ich glaube, das Spiel, das gebe ich mir heute. Um 21 Uhr dann das letzte Spiel des Tages. Frankreich gegen den Irak.
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1: Lange war's still um Sänger Bosse. 2013, da hatte er mit schönste Zeit seinen Durchbruch.
2: Na, jetzt ist er zurück. Wieder auf Tour. Neues Album, neue Single.
1: Und gleich im Musikmix deines Lebens. Bosse mit Flackern.

0: als wäre er nie weg gewesen. Flackern, die neue Single von Bosse.
1: So, und gleich da schütteln wir uns den Schlaf aus den Knochen. Mit Taylor Swift. Shake it off. Jetzt wird's 8.
0: Wir ziehen uns das nächste News-Update. Unter anderem mit der Meldung:
1: Großfahndung im Landkreis Dingolfing-Landau. Das und mehr hat Matthias Löw aus unserer Nachrichtenredaktion.
0: Wir checken noch unser Wetter.
1: Ganz viel Sonne zum Wochenstart ab Nachmittag. Da mischen sich dann Wolken mit dazu. So bei um die 30 Grad kann es vereinzelt gewittern.
0: Und? Geht der Sommer weiter?
1: Definitiv ja. Der Sommer ist gekommen, um zu bleiben. Wetteränderung ist nicht in Sicht.
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6: Mit Matthias Löw. Bald verwandelt sich Niederbayern in einen Rotlichtbezirk. Gemeint damit ist die Karte mit der Waldbrandgefahr. Die Karte ist bald fast überall in der Region gefährlich rot. Es hat zwar zum Teil gestern kräftig gewittert, aber das war nur ein Tropfen auf den buchstäblich heißen Stein. Die Hitzewelle mit deutlich über 30 Grad geht nämlich die ganze Woche weiter. Am Donnerstag erreicht fast die gesamte Region die zweithöchste Waldbrandwarnstufe. Dann sind wahrscheinlich auch wieder die Luftbeobachter über Niederbayern unterwegs.
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8: Summen ohne Sorgen dürfen wieder einige Bienen in der Region. Im Norden und Westen des Landkreises werden viele der Faulbrutsperrzonen aufgehoben. Weiter aufpassen müssen noch Imker im Bereich Neukirchen und Bogen. Die Krankheit kann ganze Bienenvölker auslöschen, ist für Menschen aber ungefährlich. Aus Straubing, Lisa Grubwinkler.
7: Landkreis Dingolfing-Landau aktuell.
9: Ein Streifenwagen nach dem anderen düst am Samstag durch Frontenhausen. Grund für den Großeinsatz: Ein Mann bedroht seine Mutter in Dingolfing und fährt dann nach Frontenhausen. Hier findet die Polizei erst nur das Auto des 29-Jährigen. Dann startet eine stundenlange Suchaktion, auch mit einem Hubschrauber. Schließlich wird der Mann gefunden und festgenommen. Aus Frontenhausen, Michaela Gröber.
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6: Am Himmel über Bayern ist bald Hightech unterwegs. Der Freistaat hat in hochmoderne Polizeihubschrauber investiert. Rund 145 Millionen Euro kosten die 8 neuen Helikopter. Heute stellen sie Ministerpräsident Söder und Innenminister Herrmann in Donauwörth vor. Es geht hin und her, aber jetzt scheinen sich die USA und der Iran auf einen Fahrplan zum Frieden geeinigt zu haben. Außerdem soll eine Stelle zur Konfliktvermeidung geschaffen werden. Der Ölmarkt hat schon reagiert, die Ölpreise sind deutlich gefallen. Von diesem Schlag müssen sich die Dealer erstmal erholen. In Australien entdeckt die Polizei 2,7 Tonnen Kokain, versteckt in einem Bunker bei Sydney. Das Kokain hat einen Schwarzmarktwert von umgerechnet 500 Millionen Euro. Soweit unser News-Update. Mehr findet ihr auf unserer Website und in der App. Und die Michi hat für uns die Straßen im Blick. Sag mal, ist schon viel los?
10: Gerade schaut's ganz gut aus. Wir haben keine größeren Stau- oder Unfallmeldungen. Geblitzt wird in Straubing in der Eichendorffstraße. Vielen Dank Fritz fürs Melden. Und dann steht noch einer in Frontenhausen bei der Bushaltestelle in der Jahnstraße. Staus und Blitzer könnt ihr uns jederzeit melden, per Anruf oder auch per WhatsApp an die 0800 14 15 800.
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0: Es ist wieder Glühwürmchenzeit. Bis Mitte Juli sind sie jetzt wieder zu sehen. Und bei den lauen Sommernächten gut zu beobachten.
1: Ja, da sind die Glühwürmchen ja das ganze Jahr über. Ihre Ärsche, die leuchten aber nur von Mitte Juni bis Mitte Juli, weil da Paarungszeit der Glühwürmchen ist. Das Leuchten ist quasi das Go-Signal.
0: Bei der Playlist für deinen Sommer, der Glühwürmchen-Song Old City mit Fireflies.
1: Und für die 80er, da ist der King of Pop zuständig.
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1: Na, und jetzt schütteln wir uns den Schlaf aus den Knochen mit Taylor Swift. Shake it off.
8: Kommt gut in die neue Woche. Guten Morgen.

0: zu Recht im Musikmix deines Lebens.
1: Oh ja.
0: Michael Jackson. Bad.
1: Hm, wie so ein schlechter Scherz, die Geschichte oder eher wie ein schlechter Horrorfilm. Stell dir mal vor, du arbeitest in einer Firma und bestellst Ersatzteile. Paket kommt per Luftfracht, alles super, du machst auf und drin sind Leichenteile.
0: Oh nee, schlechtes Drehbuch. Hm. Bisschen an den Haaren herbeigezogen, die Geschichte.
1: Nein, passiert in Österreich und die Spur, die führt zum Flughafen in München. Da ist nämlich das Paket im Frachtterminal vertauscht worden.
0: Aber warum Leichenteile?
1: Naja, das ist jetzt wieder ganz einfach erklärt. Eigentlich sollten die Leichenteile an ein Forschungslabor gehen für weitere Untersuchungen.
0: Na, Mahlzeit. Mehr Nachrichten hat jetzt der Andi für euch im schönsten Dialekt der Welt.
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3: Ich bin der Nickel Andi. Grüß euch. Über das, was die Rentenkommission sagt, wie die Rente auch für junge Leute noch sicher sein sollte, ist am Wochenende schon ganz schön viel gestritten worden. Dabei werden die 30 Empfehlungen, die sie sich ausdenkt haben, erst morgen offiziell übergeben. Was man so weiß, soll das Rentenalter nach und nach auf 68 steigen, die Rente mit 63 soll es nicht mehr geben und Selbstständige und Politiker sollen auch in gesetzliche Rente aufgenommen werden. Recht heiß soll es in derer Woche weitergehen. Ab Mittwoch soll die Hitze auch im Norden aufziehen und im Südwesten kann es bis auf 40 Grad aufgehen. Ob es wirklich so kommt, weiß aber auch der Wetterdienst noch nicht so genau. Eine Abkühlung soll es erst ab nächstes Wochenende geben. Eine ganz schön wackelige Geschichte ist der Sieg vom Nagelsmann seine Burm gegen die Elfenbeinküste ja schon gewesen. Trotzdem hat sich die Mannschaft ein bisschen einen Durchschnaufer verdient. Heute dürfen auch Frauen und Kinder mal im deutschen Quartier vorbeischauen. Als nächste Spur ist dann am Donnerstag gegen Ecuador. So, jetzt kennt's euch aus. Servus, macht's gut.
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0: Schönen guten Morgen am Montag, 7:45 vorbei.
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1: In ein paar Minuten wird es 8:30. Einer hat noch Platz vorm News-Update. Im November präsentieren wir ihn euch in Straubing. Gleich ist er im Musikmix deines Lebens. Kamrat bei den Muntermachern.
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0: Mit dem Thema?
1: Die Lebensretterin vom Fußballplatz.
0: Das und mehr gleich von Matthias Löw. Jetzt checken wir noch unser Wetter.
1: Ja, mit ganz viel Sonne und Temperaturen um die 30 Grad geht's in den Montag. Ab Mittag, da mischen sich dann Wolken mit dazu. Örtlich können Gewitter und Schauer durchziehen. Morgen wird's dann genauso und übermorgen und überübermorgen. Es bleibt Sommer.
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3: Mit Matthias Löw. Es ist am Wochenende das Thema an Niederbayerns Fußballplätzen. Der Vorfall bei einem Testspiel im Landkreis Dingolfing-Landau. Ein Spieler kollabiert am Donnerstag und muss reanimiert werden. Sein Schutzengel heißt Elisabeth Dobmeier, Zuschauerin und ehemalige Krankenschwester. Bei uns im Interview rät sie für Notsituationen.
4: Also das Allerwichtigste ist, keine Angst haben vorm Helfen. Man kann nicht viele Fehler machen, auch bei einer Reanimation. Wenn man mal nicht gut beatmet, dann geht vielleicht die Luft im Bauch rein. Wenn man bei der Herzdruckmassage nicht am richtigen Platz drückt, dann kann vielleicht der Rippenbrecher. Aber das ist gar nichts, wenn man dafür das Leben retten kann.
3: Außerdem meint die Rentnerin, am besten im Team arbeiten. Ohne die Hilfe der Fußballer hätte auch sie als Profi nicht viel ausrichten können.
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5: Nichts geht mehr. Gestern Nachmittag auf der A92 bei Pilsding ist die Autobahn für rund 2 Stunden gesperrt. Schuld ist eine 85-Jährige. Sie gerät mit ihrem Auto plötzlich nach links. Genau in dem Moment rauscht ein BMW von hinten heran. Der Fahrer kann nicht mehr bremsen. Beide Autos knallen zusammen. Der Suzuki mit der Rentnerin schleudert gegen die Leitplanke. Der 86 Jahre alte Beifahrer der Frau muss schwer verletzt ins Krankenhaus. Auch der Mann im BMW und die Unfallverursacherin werden verletzt. Von der A92 bei Pilsding, Martina Lesser.
2: Der Sport in der Region.
6: Pleite in München für die Straubing Spiders. Beim Auswärtsspiel gegen die Munich Cowboys haben die Footballer keine Chance. Sie verlieren das Match mit 41-14. Damit holt sich das Team von Trainer Benz Lukas die 5. Niederlage in Folge. Bereits am Samstag steht das nächste Heimspiel an. Im Spider Dome sind die Braunschweig Lions zu Gast. Aus der Sportredaktion Petra Jakobs.
2: Und jetzt maximal informiert über Deutschland und die Welt.
3: Unwetter ziehen gestern Abend und in der Nacht über Bayern hinweg. Besonders betroffen ist Franken. Hier läuft im Landkreis Fürth eine Unterführung mit Wasser voll. Ein Auto bleibt stecken. Für morgen rechnet der Deutsche Wetterdienst mit weiteren Gewittern. In Deutschland werden immer mehr Batteriespeicher gebaut. Alleine in den ersten 5 Monaten des Jahres sind etwa 225.000 Speicher installiert worden. Das sind 70% mehr als im gleichen Zeitraum des Vorjahres. Wie sieht's denn hinter den Kulissen der Macht aus? Das wollen am vergangenen Wochenende über 80.000 Menschen wissen. Sie strömen zum Tag der offenen Tür der Bundesregierung in Berlin. Besonders das Kanzleramt zieht hier die Massen an. Soweit unser News-Update. Mehr gibt's auf der Website und in der App. Und den Verkehrscheck für die Region hat jetzt die Michi für uns.
7: Vorsicht bitte auf der A92 Deggendorf Richtung München. Zwischen Dingolfing West und Wörth an der Isar steht ein kaputtes Auto und es sind Menschen auf der Straße. Einen Blitzer hat der Fritz gesehen, der steht in Straubing in der Eichendorfstraße, merci dir. Und in Frontenhausen wird bei der Bushaltestelle in der Jahnstraße geblitzt. Habt ihr auch einen entdeckt? Dann schreibt uns gerne eine WhatsApp an die 0800 14 15 800.
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1: Kurz nach 8:30, die Sonne lacht über Niederbayern und gleich da lassen wir sie noch ein bisschen mehr strahlen. Karin, unsere Hitdolmetscherin, ist bei uns und übersetzt.
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0: Eine echte Powerlady, übersetzt von unserer Wirtshaus-Queen. Vorher ist noch Ray Dalton am Start. Los geht's mit Kesha und TikTok.
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0: Ray Dalton in der Playlist für deinen Sommer. Blood Running, guten Morgen am Montag. Ja, ihr läuft der Schweiß heute wieder. Der nächste Hochsommertag steht an, um die 30 Grad heute wieder. Völlig unbeeindruckt davon, weil Sonnenanbeterin unsere Karin.
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2: Auf gut Niederbayerisch. Hui, das heidige Liedl, das finde ich super. Shania Twain hat eine Anti-Angeber-Hymne geschrieben. Also, liebe Buben, hört's einmal genau zu. Sie singt in That Don't Impress Me Much. Okay, du meinst also, du bist was Besonderes. Du bist Brad Pitt. Das beeindruckt mich nie nicht. Du schaust vielleicht ganz fesch aus, aber hast du auch ein Gefühl? Versteh mich nicht falsch. Ich finde dich ja ganz lieb, aber das hält mich nicht warm mitten in der Nacht. Hast mich? Okay, Shania macht in dem Liedl also was, was wir Frauen viel öfter machen müssten. Sie checkt einen nach dem anderen ab und alle meinen, sie sind der Senft auf der Leberkassemi. Aber jetzt mal sagt's, ja, und was genau soll mich da jetzt beeindrucken? Sie braucht keine Show und kein Riesen-Ego, sondern einen Burschen mit Anstand, Humor und ein bisschen Hirn. Also, jetzt gut zu ihr männlichen Glanzleistungen aus Niederbayern. Ein Herz ist viel, viel wichtiger als euer Beruf, euer Geld oder euer Ausschauen. Weil das haben wir alles selber. Wir möchten einen, der uns in der Früh ein Konterhalbe ans Bett bringt und uns von seiner Leberkassemi abbeißen lässt. Das war's. Aus Äpfel Amen. Und hier ist die Shania Twain mit That Don't Impress Me Much.

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1: Boah, auf den Song, da freue ich mich schon den ganzen Morgen. Das Original von Simon & Garfunkel ist schon ziemlich kultig. Die Coverversion von den Lemonheads ist der Wahnsinn.
2: Mrs. Robinson, unsere Zugabe für euch.

0: Also wer jetzt nicht wach ist, bei dem hilft der stärkste Kaffee nicht mehr. Die Lemonheads mit ihrer Version von Mrs. Robinson.
1: Und gleich ein Ausflug ins Paradies. Mit Coldplay. Paradise.
0: Es wird 9. Das nächste News-Update steht an. Matthias Löw mit der Meldung zum Beispiel.
1: Spitzenplatz in Sachen Unpünktlichkeit. Das und mehr gleich. Und was macht unser Wetter? Weiter eitel Sonnenschein. Ab Mittag, da mischt sich dann die ein oder andere Wolke mit dazu. Bei Höchstwerten von um die 30 Grad kann dann mal ein Gewitter durchrauschen. Die kommenden Tage bleibt so.
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3: Mit Matthias Löw. Wenn wir rechtzeitig von A nach B kommen wollen, sollten wir nicht mit der Bahn fahren. Die Bayerische Eisenbahngesellschaft veröffentlicht vor kurzem die Jahreszahlen für 2025. Fazit: Die Züge in Niederbayern fahren immer unpünktlicher. Besonders betroffen ist der Bahnverkehr im Raum Landshut. Wartezeiten von einer Stunde sind keine Seltenheit. Etwas besser sieht es beim Donau-Isar-Express zwischen München und Passau aus. Jede Menge Geduld brauchen die Bahnfahrer auch im östlichen Niederbayern. Schuld sind die Bauarbeiten zwischen Neutraubling und Passau. Hier dauert die Generalsanierung der Strecke noch bis Dezember.
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4: Draußen zeigt das Thermometer über 30 Grad an. In der Dreiländerhalle in Passau ist die Spannung am Siedepunkt. Rund 1400 AfD-Mitglieder treffen sich am vergangenen Wochenende zum Landesparteitag, um den Landeschef der Bayern-AfD zu wählen. Der Bundestagsabgeordnete Stefan Protschka aus dem Landkreis Dingolfing-Landau wird im Amt bestätigt. Anders als erwartet gibt es keinen Gegenkandidaten. Während des Parteitags demonstrieren draußen über 1000 AfD-Gegner. Die Polizei ist darum mit einem Großaufgebot vor Ort. Es bleibt alles friedlich. Aus Passau, Erich Schemmer.
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5: Der FSV VfB Straubing startet mit einem Hammer-Match in die Vorbereitung der Bezirksliga-Saison. Die Fußballer haben am Samstag den TSV Abensberg zu Gast. Die Gäste machen es den Straubingern in der ersten Hälfte alles andere als leicht und gehen mit 3:1 in die Halbzeitpause. Nach einem weiteren Gegentor dreht Flo Folger richtig auf. Der Offensivspieler schießt 4 Tore in 20 Minuten und sorgt für einen 5:4 Sieg des FSV VfB Straubing. Bereits am Donnerstag wartet mit dem FC Tegernheim der nächste Gegner. Vom Stadion am Peterswörth, Michael Wimmer.
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3: Unwetter ziehen gestern Abend und in der Nacht über Bayern hinweg. Besonders betroffen ist Franken. Hier läuft im Landkreis Fürth eine Unterführung mit Wasser voll. Ein Auto bleibt stecken. Für morgen rechnet der Deutsche Wetterdienst mit weiteren Gewittern. In Deutschland werden immer mehr Batteriespeicher gebaut. Alleine in den ersten 5 Monaten des Jahres sind etwa 225.000 Speicher installiert worden. Das sind 70% mehr als im gleichen Zeitraum des Vorjahres. Wie sieht's denn hinter den Kulissen der Macht aus? Das wollen am vergangenen Wochenende über 80.000 Menschen wissen. Sie strömen zum Tag der offenen Tür der Bundesregierung in Berlin. Besonders das Kanzleramt zieht hier die Massen an. Soweit unser News-Update. Mehr gibt's auf der Website und in der App. Staus, Unfälle und Blitzer. Michaela Westermeier hat den Überblick.
6: Vorsicht bitte auf der A92 Deggendorf München in beiden Richtungen. Zwischen Landau an der Isar und Dingolfing West kommt euch ein Geisterfahrer entgegen. Ich wiederhole nochmal. Vorsicht bitte auf der A92 Deggendorf München in beiden Richtungen. Zwischen Landau an der Isar und Dingolfing West, da kommt euch ein Geisterfahrer entgegen. Wir bleiben gleich auf der A92 Deggendorf Richtung München. Zwischen Dingolfing West und Wörth an der Isar bitte Vorsicht. Da steht ein kaputtes Auto und es sind Menschen auf der Straße. Geblitzt wird in Straubing in der Eichendorfstraße. Vielen Dank Fritz fürs Melden. Und dann steht noch einer in Frontenhausen bei der Bushaltestelle in der Jahnstraße. Staus und Blitzer könnt ihr uns jederzeit melden, per Anruf oder auch per WhatsApp an die 0800 14 15 800.
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0: Guten Morgen am Montag.
1: Morgen.
0: Boah, was war das für ein Wochenende?
1: Freibad, Eisdiele, Biergarten grillen und natürlich gemeinsam Fußball schauen. Mhm.
0: Heimspiel Nummer 2 beim Burschenverein in Atting. Grillen, Warm-up-Party und dann gemeinsam unsere Nationalelf angefeuert.
1: Ja, hat hingehauen. 2:1 Sieg, ja, so kann es weitergehen.
0: 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Ihr könnt euch noch bewerben auf maximalradio.de.
8: Na, für den Musikmix deines Lebens, da braucht ihr euch nicht bewerben. Den bekommt jeder, aber nur bei uns. Die 80er mit Hall & Oates. Oh,
0: gute Laune Sound in der Playlist für deinen Sommer. Hammernummer von David Guetta, Teddy Swims und Tones and I. Guten Morgen.

0: Die 80er gehen einfach immer Holland Oats bei den Muntermachern. Manny da, gleich Viertel nach neun.
1: Am Samstag, boah, also da war was los in Atting.
0: Cool was.
1: Maximal Radio Heimspiel. Wir waren beim Burschenverein Atting zum Fußball schauen, haben alles eingepackt, was es so braucht und uns auf den Weg gemacht.
0: Angrillen vorm Spiel, Bierchen und natürlich auch alkoholfreies. Unser Warm-Up-DJ hat dann bis zum Anpfiff um 22 Uhr angeheizt und dann haben wir gemeinsam das Spiel unserer Elf gegen die Elfenbeinküste geschaut. Auf einer mega LED-Wall. Wie hat's euch gefallen?
2: Also, ich hab einiges erwartet. Man hat ein bisschen was von euch gehört, aber ihr habt auf jeden Fall euch übertroffen. Richtig geile Veranstaltung.
3: Ich hab viel Spaß gehabt. Viel Leute dort, die man halt erkennt, einfach vom Dorf her. Also, es war wirklich ein schöner Abend, ja.
4: Super. Also, ich hätte nicht besser sein können.
5: Ich fand's sehr schön. Und es war auf jeden Fall eine super Gaudi mit allen miteinander, dass einfach alle so zusammenkommen.
6: Ja, der Abend war mega. Wir haben mal gewonnen. Was möchtest du mehr?
1: Ihr seid ja ein Burschenverein. Aber es sind ja auch Mädels dabei.
0: Also jetzt mal unter uns, Lukas, wer hat den Fußballsachverstand bei euch? Die Burschen oder die Mädels?
2: Die Burmer auf jeden Fall. Und dann entschuldige mich ja nicht dafür. Ja, also wir haben zum Beispiel Janina Meyer, unsere zweite Vorständin, die hat jahrelang beim SV Bergkamm in der Mädelsmannschaft gespielt. Aber die Burmer haben auf jeden Fall mehr Fußballverständnis.
1: Spiel Nummer 2 ist jetzt erledigt. Am Donnerstag steht das letzte Vorrundenspiel an. Was ist denn euer Tipp dafür?
2: Also nach dem Spiel bin ich jetzt ein bisschen down to earth. Ich hätte jetzt vor dem Spiel was anderes gesagt, aber jetzt sage ich 1-0.
3: Ja, vielleicht wird jetzt auch noch 4-1.
7: Ja, der Tipp ist selber wie da, auch wenn ich nicht recht gehabt habe, 3-1 für Deutschland.
0: Na dann kann ja nichts mehr schief gehen. 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Das losen wir am Mittwoch aus. 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

0: Die 90er gehen einfach immer. Roxette im Musikmix deines Lebens. Fading like a flower. Schönen guten Morgen am Montag.
1: Zurück aus dem Hochsommerwochenende und es geht weiter. Der Sommer ist gekommen, um zu bleiben. Heiße Tage und laue Nächte die ganze Woche über. Ah, Freibadwetter pur. Den Soundtrack dazu, den bekommt ihr bei uns in der Playlist für den Sommer. Lost Frequencies, Love is the Only Thing. Gleich vor unserem News-Update.
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0: Zurück aus dem Mega-Sommerwochenende, rein in eine neue Woche mit mindestens genauso viel Sonne. Guten Morgen am Montag, es wird halb 10.
1: Wir starten bestens informiert in die Woche mit unserem News-Update. Da geht's unter anderem darum:
0: Großfahndung im Landkreis Dingolfing-Landau.
1: Die ausführlichen Infos gleich von Matthias Löw. Jetzt schauen wir aufs Sommerwetter.
0: Ach, mit ganz viel Sonne rein in die neue Woche. Ab Mittag, da mischen sich dann Wolken mit dazu. Bei um die 30 Grad, da kann mal ein Gewitter durchrauschen.
1: Bleibt da der Sommer?
0: Na, definitiv ja. Die kommenden Tage bleibt so.
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3: Mit Matthias Löw. Bald verwandelt sich Niederbayern in einen Rotlichtbezirk.

0: Gemeint damit ist die Karte mit der Waldbrandgefahr. Die Karte ist bald fast überall in der Region gefährlich rot. Es hat zwar zum Teil gestern kräftig gewittert, aber das war nur ein Tropfen auf den buchstäblich heißen Stein. Die Hitzewelle mit deutlich über 30 Grad geht nämlich die ganze Woche weiter. Am Donnerstag erreicht fast die gesamte Region die zweithöchste Waldbrandwarnstufe. Dann sind wahrscheinlich auch wieder die Luftbeobachter über Niederbayern unterwegs.
1: Der Blick in die Regionen mit unseren Niederbayern-Reportern. Stadt Straubing, aktuell.
2: 5 Jahre lernen und arbeiten auf einer Baustelle, damit ist jetzt Schluss. Die Arbeiten am Bildungszentrum St. Wolfgang in Straubing sind abgeschlossen. Über 30 Millionen Euro haben Neubau und Sanierung gekostet. Gefeiert wird die Fertigstellung am Samstag mit einem Tag der offenen Tür. Aus Straubing, Adrian Heimerl.
1: Landkreis Dingolfing-Landau, aktuell.
3: Ein Streifenwagen nach dem anderen düst am Samstag durch Frontenhausen. Grund für den Großeinsatz: Ein Mann bedroht seine Mutter in Dingolfing und fährt dann nach Frontenhausen. Hier findet die Polizei erst nur das Auto des 29-Jährigen. Dann startet eine stundenlange Suchaktion, auch mit einem Hubschrauber. Schließlich wird der Mann gefunden und festgenommen. Aus Frontenhausen, Michaela Gröber.
1: Und jetzt maximal informiert über Deutschland und die Welt.
0: Eine Bergtour in Österreich endet tödlich. In Mittelberg kommt ein 59 Jahre alter Deutscher ums Leben. Er ist gestern rund 50 Meter in die Tiefe gestürzt. Schon am Samstag hat ein junger Mann bei einer Klettertour im Landkreis Garmisch-Partenkirchen sein Leben verloren. Die Bundesregierung will mehr afghanische Straftäter in ihre Heimat abschieben. Darüber hat es mit der Taliban-Regierung Gespräche gegeben. Laut Bundesinnenministerium sind künftig 3 Charterflüge pro Monat und auch Einzelrückführungen möglich. Unsere Autos stecken voller Technik. Zu viel für den TÜV? Die Prüfer haben offenbar Probleme bei der Hauptuntersuchung. Den TÜV-Experten fehlt die Technik, um die Software moderner Fahrzeuge angemessen zu kontrollieren, heißt es bei einer TÜV-Konferenz. Soweit unser News-Update. Mehr gibt's auf der Website und in der App. Und was ist gerade auf den Straßen los? Das schaut sich die Michi für uns an.
4: Wir starten mit einer guten Nachricht von der A92 Deggendorf München. Da kann ich Entwarnung geben. Zwischen Landau an der Isar und Dingolfing-West waren Geisterfahrer unterwegs. Jetzt besteht da aber keine Gefahr mehr. Wir bleiben trotzdem auf der A92 Deggendorf Richtung München. Zwischen Dingolfing-West und Wörth an der Isar bitte weiter Vorsicht. Da steht immer noch ein kaputtes Auto und es sind Menschen auf der Straße. Einen Blitzer hat der Fritz gesehen, der steht in Straubing in der Eichendorfstraße, merci dir. Und in Frontenhausen wird bei der Bushaltestelle in der Jahnstraße geblitzt. Habt ihr auch einen entdeckt? Dann schreibt uns gerne eine WhatsApp an die 0800 14 15 800.
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6: Die Arbeitswoche hat uns wieder, der Hochsommer bleibt. Wir starten in die neue Woche.
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6: Dein Favorit?
7: Pat Benatar, Love is a Penalty.
6: Ich weiß nicht, bisschen fröhlicher darf es schon sein. Die Sonne scheint, wir bekommen 30 Grad. Hey, es ist Sommer. Ich bin heute für Berlin, Like Flames.
7: Und ihr? Wie wollt ihr die neue Woche starten? Mit Pat Benatar und Love is a Battlefield oder mit Berlin Like Flames? Ihr habt's in der Hand. Stimmt ab auf unseren Social Media Kanälen oder schickt eine WhatsApp an die 0800 14 15 800. Nach 2 Songs wissen wir mehr.

0: So, gleich wird's 9:45. Wir rocken ein bisschen.
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0: Ja, die Alex hat heute die Lady ausgepackt.
2: Love is a Battlefield, Pat Benatar.
0: Na, findet zum Beispiel die Erika aus Geisenhausen ganz gut. Die schickt uns ein Herzerl für Pat Benatar. Der Schorsch aus Straßkirchen, der wünscht sich auch Pat Benatar. Für ihn ist das sein persönlicher Song seines Lebens. Ich halte trotzdem dagegen und zwar mit Burle.
2: Also die Gitti aus Rottenburg hat dafür gestimmt. Seit Top Gun ist sie ein Riesenfan. Berlin hat ja damals den Soundtrack geliefert. Und im Social Media Voting, ja, da habt ihr Berlin auch jede Menge Stimmen gegeben. Jörg zählt gerade noch final zusammen.
0: Ja, und wir haben ein Ergebnis. Berlin macht das Rennen. Für euren Powerstart in die neue Woche. Like Flames.
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2: Boah, auf den Song, da freue ich mich schon den ganzen Morgen. Das Original von Simon & Garfunkel ist schon ziemlich kultig. Die Coverversion von den Lemonheads ist der Wahnsinn.
3: Mrs. Robinson, unsere Zugabe für euch.

0: So hat damals die Karriere von Melanie Thornton begonnen. Als Sängerin von La Bouche, ihre säuerliche Stimme ganz deutlich zu hören. Falling in Love Again, unsere Zugabe im Musikmix deines Lebens.
1: Michaela Westermeier bringt euch gleich gut durch den Vormittag zusammen mit Michael Schulte. 5 AM gleich in der Playlist für deinen Sommer.
0: Jetzt wird's 10.
1: Wir ziehen uns das nächste News-Update, unter anderem mit der Meldung.
0: Riesenverlust für die Straubing Tigers. Das und mehr hat Matthias Löw aus unserer Nachrichtenredaktion.
1: Wir checken noch unser Wetter.
0: Ach, ganz viel Sonne zum Wochenstart. Ab Nachmittag, da mischen sich dann Wolken mit dazu. Bei um die 30 Grad, da kann's vereinzelt gewittern.
1: Und? Geht der Sommer weiter?
0: Selbstverständlich, der Sommer ist gekommen, um zu bleiben. Wetteränderung ist erstmal nicht in Sicht.
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3: Mit Matthias Löw. Von einem Geldspeicher wie bei Dagobert Duck träumen unsere Bürgermeister und Landräte, denn die Kassen vieler Städte und Landkreise sind leer. Ihnen bleibt auch in Niederbayern immer weniger Geld, zum Beispiel für die Sanierung von Schulen und Straßen. Heute ist bayernweiter Protest angesagt, Motto Kommunen am Limit. Unterstützung kommt aus Niederbayern von Markus Pannermeier, er ist Chef des Bayerischen Städtetags. Für ihn steht fest, dass die finanzielle Leistung der Städte und Gemeinden ernsthaft in Gefahr ist.
2: Der Blick in die Regionen mit unseren Niederbayern-Reportern. 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
4: Es ist wohl gerade das Thema in Eltern-WhatsApp-Gruppen hier in Wallersdorf. Am Freitag verhält sich nämlich ein Autofahrer sehr verdächtig. Der Mann spricht einen Grundschüler an, der Bub reagiert aber genau richtig. Er geht weiter und erzählt seinen Eltern von dem Vorfall. War alles ganz harmlos oder steckt mehr dahinter? Genau das will die Polizei Landau jetzt herausfinden. Wir halten euch auf dem Laufenden. Aus Wallersdorf, Petra Jakobs.
2: Der Sport in der Region.
5: Paukenschlag bei den Straubing Tigers. Henrik Haukeland wechselt in die russische Eishockeyliga KHL. Kein Wunder, der Goalie ist in der vergangenen DEL-Saison in absoluter Topform. Erst kürzlich wird er bei der Eishockey-WM als bester Torhüter des Turniers gekürt. Für die Straubing Tigers ist der Abgang von Haukeland also ein Riesenverlust. Vom Eisstadion am Pulverturm, Michael Wimmer.
2: Und jetzt maximal informiert über Deutschland und die Welt.
3: Eine Bergtour in Österreich endet tödlich. In Mittelberg kommt ein 59 Jahre alter Deutscher ums Leben. Er ist gestern rund 50 Meter in die Tiefe gestürzt. Schon am Samstag hat ein junger Mann bei einer Klettertour im Landkreis Garmisch-Partenkirchen sein Leben verloren. Die Bundesregierung will mehr afghanische Straftäter in ihre Heimat abschieben. Darüber hat es mit der Taliban-Regierung Gespräche gegeben. Laut Bundesinnenministerium sind künftig 3 Charterflüge pro Monat und auch Einzelrückführungen möglich. Unsere Autos stecken voller Technik. Zu viel für den TÜV? Die Prüfer haben offenbar Probleme bei der Hauptuntersuchung. Den TÜV-Experten fehlt die Technik, um die Software moderner Fahrzeuge angemessen zu kontrollieren, heißt es bei einer TÜV-Konferenz. Soweit unser News-Update. Mehr gibt's auf der Website und in der App. Und noch kurz der Blick auf die Straßen. Michi, wie schaut's da aus?
6: Da starten wir mit einer Meldung von der B8 Regensburg Richtung Plattling. Bitte Vorsicht zwischen Eiterhofen und der Überleitung zur B20 Richtung Burghausen. Da hat's einen Unfall gegeben und es ist eine Spur blockiert. Wir schauen noch auf die B20 Burghausen-Straubing. In beiden Richtungen bitte Vorsicht zwischen Eiterhofen und Ittling. Da ist ein Fuchs auf der Straße. Geblitzt wird in Straubing in der Eichendorfstraße. Vielen Dank Fritz fürs Melden. Und dann steht noch einer in Frontenhausen bei der Bushaltestelle in der Jahnstraße. Staus und Blitzer könnt ihr uns jederzeit melden, per Anruf oder auch per WhatsApp an die 0800 14 15 800.
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6: Klimaanlage Vollgas aufdrehen, Ventilator anschmeißen, vielleicht den Kollegen später aus der Mittagspause ein Eis mitbringen oder sie einfach mit unserem ein bisschen neidisch machen. Da wird der Sommer direkt noch schöner. Wie mit unserer Playlist und Cat's Eye und Kim Wilde haben wir dabei. Die 80er im Musikmix deines Lebens nach den 2020ern und Michael Schulte. 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

0: Kim Wilde mit den 80ern. You keep me hanging on. Gleich 21:45. Oh, wird schon ordentlich warm in der Region. Wir tauschen die Sneaker gegen Sandalen. Unsere Hosen und Röcke werden kürzer. Seit gestern ist es ganz offiziell Sommer.
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3: 1986. Mit diesem Hit katapultieren sich Bon Jovi endgültig in den Rock-Olymp. Der Song über Tommy und Gina, zwei Kids, die ums Überleben kämpfen. Dabei hätte es diesen Song fast gar nicht gegeben. John Bon Jovi fand den ersten Entwurf nicht gut genug. Sein Gitarrist Richie Sambora hat ihn zum Glück überzeugt, die Nummer noch einmal zu überarbeiten. In einem Interview erzählt John Bon Jovi einmal, dass er den Song nicht mehr ausstehen kann. Es gibt tausend andere Songs, die mir mehr bedeuten, aber das Publikum will diesen Song. Und genau deswegen spielen ihn Bon Jovi immer noch. Hier sind sie mit Living on a Prayer.

0: musikalischer Kurztrip nach Brasilien mit Sergio Mendes und den Black Eyed Peas. 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

0: Kurz vor 10:30 haben wir es. Matthias Löw schaut sich da Folgendes für uns im News-Update an. Bye-bye Funklöcher. Mehr dazu gleich. Vorher noch ein kurzer Wettercheck. Heiß ist der Wochenstart. Bis zu 33 Grad an der Spitze heute, dazu viel Sonne. Später können aber auch Regen und Gewitter dabei sein. Morgen geht's dann ganz ähnlich weiter.
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2: Mit Matthias Löw. Wir erleben es jeden Tag. Niederbayern ist voller Funklöcher. Vor allem auf dem Land ist die Mobilfunkversorgung stellenweise löchrig wie ein Käse. Aber das soll besser werden und wir können dabei helfen. Ab Mittwoch läuft die bundesweite Mobilfunkmesswoche. Das heißt, wir können unser Handy zücken und Messungen durchführen. Dafür stellt die Bundesnetzagentur eine kostenlose App bereit. Je mehr von uns mitmachen, desto klarer wird das Bild über die Funklochlage in Niederbayern.
1: 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Mit unseren Niederbayern-Reportern. Landkreis Straubing-Bogen aktuell.
3: Summen ohne Sorgen dürfen wieder einige Bienen in der Region. Im Norden und Westen des Landkreises werden viele der Faulbrutsperrzonen aufgehoben. Weiter aufpassen müssen noch Imker im Bereich Neukirchen und Bogen. Die Krankheit kann ganze Bienenvölker auslöschen, ist für Menschen aber ungefährlich. Aus Straubing, Lisa Grubwinkler.
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4: Pleite in München für die Straubing Spiders. Beim Auswärtsspiel gegen die Munich Cowboys haben die Footballer keine Chance. Sie verlieren das Match mit 41-14. Damit holt sich das Team von Trainer Benz Lukas die 5. Niederlage in Folge. Bereits am Samstag steht das nächste

0: Nächste Heimspiel an im Spider-Dome sind die Braunschweig Lions zu Gast. Aus der Sportredaktion Petra Jakobs.
1: Und jetzt maximal informiert über Deutschland und die Welt.
2: Kaum steht es da, ist es auch schon ins Visier von Vandalen geraten. Die Rede ist vom neuen Denkmal für den bayerischen Märchenkönig Ludwig II. In München. Unbekannte haben das Denkmal mit Farbe beschmiert. Wie geht's weiter mit den USA und dem Iran? Beide Länder haben sich 60 Tage Zeit gegeben, um ein Friedensabkommen zu schließen. Außerdem soll ein Kommunikationskanal eingerichtet werden. Der soll eine sichere Schifffahrt durch die Straße von Hormuz ermöglichen. Unsere Alterssicherung ist heute ein großes Thema. Die Rentenkommission schließt ihre Beratungen ab. Morgen wollen die Experten ihre Vorschläge offiziell im Kanzleramt übergeben. Die wichtigsten Punkte: Das Rentenniveau soll langfristig gesichert und das Rentenalter in den kommenden Jahrzehnten schrittweise angehoben werden. Soweit unser News-Update. Mehr gibt's auf der Website und in der App. Und ein kurzes Verkehrsupdate am Montagvormittag gibt's jetzt von Michaela Westermeier.
3: Vorsicht bitte weiter auf der B8 Regensburg Richtung Plattling. Zwischen Eiterhofen und der Überleitung zur B20 Richtung Burghausen hat's einen Unfall gegeben. Hier ist eine Spur gesperrt. Dann schauen wir noch auf die B20 Burghausen-Straubing. In beiden Richtungen bitte Vorsicht zwischen Eiterhofen und Ittling. Da ist ein Fuchs auf der Straße. Geblitzt wird in Straubing in der Eichendorfstraße. Vielen Dank, Fritz, fürs Bescheid geben. Habt ihr auch was gesehen? Staus oder Blitzer? Dann gern kurz durchklingeln unter der 0800 14 15 800.
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0: Mit Tote durch den Montagvormittag und Afrika, entspannter Sound für den ersten Arbeitstag der Woche. Tim Neumann aus der Maximal Radio Redaktion, na, bist du gut reingekommen?
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2: Boah, ja klar, wir freuen uns ja immer noch über das Deutschlandspiel am Samstag bei der WM. Unsere Jungs haben das Ding noch geholt, 2-1 gegen die Elfenbeinküste. Ja, da wäre noch einer mehr drin gewesen, findest
0: du nicht? Ja, und du hättest den sicher auch gemacht, wenn du dabei gewesen wärst.
2: Stimmt.
0: So typisch, aber du hast Glück. Heute ist nämlich genau der Tag dafür, der typisch Mann-Tag.
2: Ja, ist schon recht. Die Woche bringt mich eh nichts raus. Super Sommerwetter und es brennt ja an jeder Ecke Johannes- und Sonnenwendfeuer. Da können wir uns schon ein paar schöne Abende machen.
0: Ja, vor allem dann am Donnerstag, da steht schon wieder das nächste WM-Spiel für Deutschland an. Gegen Ecuador, Anpfiff ist um 22 Uhr. Denkt dran, noch rechtzeitig für unser Maximalradio Heimspiel anmelden. 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
1: Aller guten Dinge sind drei, heißt es ja normalerweise. Die Band Fun Factory, die ist mittlerweile aber schon im vierten Anlauf. Trennen und wieder zusammenkommen, trennen und wieder zusammenkommen. Gibt's bei Musikgruppen wahrscheinlich noch öfter als bei Pärchen. Sie können wohl nicht ohne einander, machen Sie mit der Nummer ganz klar.
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0: Da ist der Name Programm bei der Fun Factory. 90er Sounds im Bonussong der Stunde. Mindestens genauso viel Spaß macht der hier. Richtig coole Nummer aus Norwegen. Madcon mit Glow. Nach den Nachrichten. Gleich wird's 11, Zeit fürs News-Update mit Matthias Löw. Er hat unter anderem dieses Thema für uns: lange Wartezeiten auf der A92. Alle Infos dazu in den News um voll. Davor noch der Blick aufs Wetter. Gerade noch die Ruhe vor dem Sturm, könnten wir sagen. Sonne und Wolken im Mix am Vormittag. Später kann es zum Teil aber auch regnen und sauber gewittern, bei Höchstwerten zwischen 30 und 33 Grad. Ja, und morgen macht das Wetter dann sozusagen einmal Copy-Paste.
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2: mit Matthias Löw. Sie stehen an vielen niederbayerischen Ortseingängen, Tafeln, die auf Gründungs- oder Feuerwehrfeste hinweisen. Es gibt große Partys, bei denen die Vereine natürlich auch Geld einnehmen. Zur Freude des Finanzamtes. Wirtschaftsminister Hubert Aiwanger sieht da aber durchaus Möglichkeiten.
3: Weil wir als Staat froh sein müssen, dass es junge Leute gibt und Erwachsene gibt, die ihre Freizeit und ihr Herzblut investieren, dass Vereine erfolgreich sind und dann, wenn Fahnen weihen, sind Jubiläumsfeiern und die verdienen vielleicht mal ein paar 10.000 Euro. Ich sag, dann ist das denen gegönnt. Es geht in die Vereinskasse, wird für Jugendarbeit und Sonstiges eingesetzt. Ist sinnvoller, als wenn wir denen das Geld abknöpfen.
2: Der niederbayerische Politiker sieht das Geld bei uns besser verwendet als zum Beispiel für den Länderfinanzausgleich.
1: 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Stadt Straubing, aktuell.
4: Müssen die Frauen hier in der Stadt Angst haben? Die Polizei ermittelt gerade intensiv. Ein Unbekannter hat eine Frau angesprochen und dann von hinten umklammert. Das Opfer kann sich losreißen und flüchten. Mittlerweile gibt es Hinweise darauf, dass der Mann weitere Frauen im Bereich Ittling belästigt hat. Die Täterbeschreibung ist identisch. Ein junger deutscher Mann, schlank mit gebräunter Haut. Welche Frauen hat der Unbekannte noch belästigt? Sie sollen sich bitte bei der Polizei melden. Aus Straubing, Holger Bier.
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5: Nichts geht mehr. Gestern Nachmittag auf der A92 bei Pilsting ist die Autobahn für rund 2 Stunden gesperrt. Schuld ist eine 85-Jährige. Sie gerät mit ihrem Auto plötzlich nach links. Genau in dem Moment rauscht ein BMW von hinten heran. Der Fahrer kann nicht mehr bremsen. Beide Autos knallen zusammen. Der Suzuki mit der Rentnerin schleudert gegen die Leitplanke. Der 86 Jahre alte Beifahrer der Frau muss schwer verletzt ins Krankenhaus. Auch der Mann im BMW und die Unfallverursacherin werden verletzt. Von der A92 bei Pilsting, Martina Lesser.
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2: Kaum steht es da, ist es auch schon ins Visier von Vandalen geraten. Die Rede ist vom neuen Denkmal für den bayerischen Märchenkönig Ludwig II. In München. Unbekannte haben das Denkmal mit Farbe beschmiert. Wie geht's weiter mit den USA und dem Iran? Beide Länder haben sich 60 Tage Zeit gegeben, um ein Friedensabkommen zu schließen. Außerdem soll ein Kommunikationskanal eingerichtet werden. Der soll eine sichere Schifffahrt durch die Straße von Hormuz ermöglichen. Unsere Alterssicherung ist heute ein großes Thema. Die Rentenkommission schließt ihre Beratungen ab. Morgen wollen die Experten ihre Vorschläge offiziell im Kanzleramt übergeben. Die wichtigsten Punkte: Das Rentenniveau soll langfristig gesichert und das Rentenalter in den kommenden Jahrzehnten schrittweise angehoben werden. Soweit unser News-Update. Mehr gibt's auf der Website und in der App. Und die Lage auf den Straßen kennt Michaela Westermeier.
0: Da habe ich eine Meldung für euch von der A92 Deggendorf Richtung München. Bitte Vorsicht zwischen Wallersdorf West und Landau an der Isar, da liegen Gegenstände auf der Straße. Der Fritz hat uns einen Blitzer gemeldet, der steht in Straubing in der Eichendorfstraße. Vielen Dank dir. Habt ihr auch einen entdeckt? Dann schreibt uns gerne eine WhatsApp an die 0800 14 15 800.
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0: Started from the bottom, vom Tellerwäscher zum Millionär sozusagen. Solche Geschichten werden hier in der Region geschrieben. Wie es um unsere Start-up-Szene steht, besprechen wir gleich. Dazu gibt's Girl Power von den Spice Girls. Und wenn wir eh schon dabei sind, schnappen wir uns noch Olivia Dean.
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0: 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Gut, da hätten wir schon mal zwei im Angebot. Madcon mit Glow. Element.

0: Ah, Gänsehaut bei fast 30 Grad, das schafft auch nur Tina Turner. The best. Die Besten sind vor kurzem auch ausgezeichnet worden, und zwar die besten Gründer. Vergangene Woche verleiht die Sparkasse in Landshut ihren niederbayerischen Gründerpreis. Mittendrin Christoph Helmschrott, Obmann der niederbayerischen Sparkassen. Grüß Gott, Herr Helmschrott, wie steht's denn generell um unsere niederbayerische Gründerszene?
1: Ist tatsächlich eine recht lebhafte Szene. Da spielen sicherlich zum einen die vielfältigen Hochschulen in Niederbayern eine Rolle. Und mag sagen, in Niederbayern, so wie ja hier Wirtschaft insgesamt prosperiert, die schlechten Nachrichten sind deutlich geringer in Niederbayern als deutschlandweit, ist natürlich auch in der Gründerszene in Niederbayern wirklich einiges geboten.
0: Balsam für unsere Wirtschaft. Seele, das hören wir gern. Bei euch sind jetzt aber nicht nur Startups ausgezeichnet worden, es gibt auch Preise für Aufsteiger, Nachfolger oder fürs Lebenswerk. Einiges dabei, Herr Helmschrott.
1: Da gibt es eben Aufsteigermodelle aus der Hotellerie und aus der Wellnessbranche. Zum Beispiel ein erfolgreiches Konzept, das sich in relativ kurzer Zeit sehr stark etabliert hat. Wir haben außergewöhnliches Geschäftsmodell, wie beispielsweise ein Tierkrematorium. Wir haben auch weitere Branchen, also sehr, sehr attraktive Unternehmen, die geehrt werden.
0: Ja, und Glückwunsch nochmal an alle Gewinner. Mit einem Aufsteiger geht's jetzt auch bei uns weiter. In wenigen Monaten zum Superstar mit diesem Hit. Olivia Dean, Man I Need.

0: dabei wollen wir eigentlich das Gegenteil. Die Spice Girls mit Stop. Gedanklich noch im Wochenende. Ach, bei dem Wetter war das einfach ein Traum. Ein paar schöne Stunden am See oder im Freibad. Fast schon Urlaubsfeeling hier in Niederbayern. 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

0: Montagvormittag, kurz vor halb haben wir es. Da hat Matthias Löw im News Update unter anderem das Thema für uns. Unsere Städte kommen an ihre Grenzen. Alle Infos dazu gleich. Vorher noch ein kurzer Wettercheck. Heiß ist der Wochenstart. Bis zu 33 Grad an der Spitze heute, dazu viel Sonne. Später können aber auch Regen und Gewitter dabei sein. Morgen geht's dann ganz ähnlich weiter.
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2: Mit Matthias Löw. Von einem Geldspeicher wie bei Dagobert Duck träumen unsere Bürgermeister und Landräte, denn die Kassen vieler Städte und Landkreise sind leer. Ihnen bleibt auch in Niederbayern immer weniger Geld, zum Beispiel für die Sanierung von Schulen und Straßen. Heute ist bayernweiter Protest angesagt, Motto Kommunen am Limit. Unterstützung kommt aus Niederbayern von Markus Pannermeier, er ist Chef des Bayerischen Städtetags. Für ihn steht fest, dass die finanzielle Leistung der Städte und Gemeinden ernsthaft in Gefahr ist.
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3: 5 Jahre lernen und arbeiten auf einer Baustelle, damit ist jetzt Schluss. Die Arbeiten am Bildungszentrum St. Wolfgang in Straubing sind abgeschlossen. Über 30 Millionen Euro haben Neubau und Sanierung gekostet. Gefeiert wird die Fertigstellung am Samstag mit einem Tag der offenen Tür. Aus Straubing, Adrian Heimerl.
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4: Es ist wohl gerade das Thema in Eltern-WhatsApp-Gruppen hier in Wallersdorf. Am Freitag verhält sich nämlich ein Autofahrer sehr verdächtig. Der Mann spricht einen Grundschüler an, der Bub reagiert aber genau richtig. Er geht weiter und erzählt seinen Eltern von dem Vorfall. War alles ganz harmlos oder steckt mehr dahinter? Genau das will die Polizei Landau jetzt herausfinden. Wir halten euch auf dem Laufenden. Aus Wallersdorf, Petra Jakobs.
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2: In Bayern hat die Zahl der Autos zugenommen. Das heißt, im Schnitt hat ein Haushalt mehr als ein Auto. Aber die Fahrzeuge werden weniger genutzt, kommt jetzt bei der Mobilitätsstudie heraus. Unter anderem wegen des Deutschland-Tickets und der hohen Spritpreise. Menschen ohne ausreichende Deutschkenntnisse dürfen nicht mehr in ein Strandbad in Halle. Grund laut Geschäftsführer, die Besucher müssen die Baderegeln verstehen und wissen, wie sie sich im Wasser verhalten sollen. Mit der neuen Regelung sollen auch die Bademeister entlastet werden. Der britische Premier Starmer hat seinen Rücktritt angekündigt. Damit beugt sich der Labour-Politiker dem steigenden Druck aus seiner eigenen Partei. Wer sein Nachfolger wird, steht noch nicht endgültig fest. Soweit unser News-Update. Mehr gibt's auf der Website und in der App. Und die Michi schaut für uns kurz auf den Verkehr.
0: Soweit so gut. Wir haben keine Meldungen. Geblitzt wird in Straubing in der Eichendorffstraße. Vielen Dank Fritz fürs Bescheid geben. Habt ihr auch was gesehen? Staus oder Blitzer? Dann gern kurz durchklingeln unter der 0800 14 15 800.
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0: Wir sind fleißig in der Arbeit und neidisch auf Glockenbach und Tamorka. Die sind schon daheim, home beim Maximal Radio. Egal ob daheim oder miteinander beim Public Viewing, Fußballfans feiern den Sommer gerade umso mehr ab. WM-Zeit. Aber auch bei uns in der Region machen sich die Teams gerade fit für die neue Saison. Vergangene Woche schauen da alle nach Dornwang, ein dramatisches Testspiel beim FC Dingolfing gegen den SV Erlbach. Gott sei Dank mit gutem Ende.
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0: Ralf Peis, du bist der sportliche Leiter beim SV Erlbach. Ein Spieler ist mitten auf dem Platz zusammengebrochen. Was ist dann passiert?
2: Dann hat halt einer geschrien ins Publikum, ist ein Arzt da oder einer, der helfen kann. Und dann ist eine Frau gekommen. Das ist übrigens eine Krankenschwester, die hat 42 Jahre im Krankenhaus Dingolfing gearbeitet. Und dann haben wir halt auch versucht miteinander, dass man irgendwie anredet. Aber es ist immer schlimmer geworden, das Ganze. Dann hat sie gesagt, der haut uns jetzt ab, jetzt müssen wir Mund-zu-Mund-Beatmung machen. Dann hat sie sofort selber angefangen. Dann hat sie mir gesagt, ich soll gleich mit der Herzdruckmassage anfangen. Irgendwann, nach 2-3 Minuten, habe ich dann gemerkt, jetzt fängt das Herz wieder zum Schlagen. Hat auch wieder zum Atmen angefangen, zwar ganz schwer und so weiter. Und dann hat es so 7-8 Minuten gedauert, bis der Notarzt gekommen ist. Er war dann schon wieder da und war auch stabil. Und sie haben dann auf Straubing ins Krankenhaus. Und so um 11 Uhr ist dann die Nachricht gekommen, dass sie an den Umständen entsprechend gut geht.
0: Ein Riesenglück. Auch wir von Maximal Radio und sicher alle Niederbayern da draußen sagen, Hut ab. Und vielen Dank an die Lebensretterin von Dingolfing.
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1: Da gehen wir 35 Jahre zurück. Die Nummer ist aber heute aktueller denn je. Seal träumt von einer Welt ohne Krisen. Da können wir alle nachvollziehen. Und dann träumen wir mal zusammen vom Future Love Paradise.

0: Super chillige Nummer auf dem Weg Richtung Mittag. Seal im Bonus-Song der Stunde. Immer, ob es halt was Besonderes gibt zum Kurz vor Voll. Sozusagen ein kleiner Schatz. Naja, fast musikalisch, aber garantiert ein Juwel. Opalites haben wir um kurz nach 12 dabei. Wir haben es kurz vor 2. Matthias Löw schaut sich da im News-Update unter anderem Folgendes an. War's das bald mit Funklöchern? Mehr dazu gleich. Davor noch der Blick aufs Wetter. Gerade noch die Ruhe vor dem Sturm, könnten wir sagen. Sonne und Wolken im Mix am Vormittag. Später kann es zum Teil aber auch regnen und sauber gewittern. Bei Höchstwerten zwischen 30 und 33 Grad. Ja, und morgen macht das Wetter dann sozusagen einmal Copy-Paste.
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2: Mit Matthias Löw. Wir erleben es jeden Tag. Niederbayern ist voller Funklöcher. Vor allem auf dem Land ist die Mobilfunkversorgung stellenweise löchrig wie ein Käse. Aber das soll besser werden und wir können dabei helfen. Ab Mittwoch läuft die bundesweite Mobilfunkmesswoche. Das heißt, wir können unser Handy zücken und Messungen durchführen. Dafür stellt die Bundesnetzagentur eine kostenlose App bereit. Je mehr von uns mitmachen, desto klarer wird das Bild über die Funklochlage in Niederbayern.
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3: Plötzlich geht alles ganz schnell. Bei Hunderdorf fährt ein Traktor durch die Gegend. An einem Hang wird der Traktor schneller und schneller und lässt sich nicht mehr anhalten. Dann kippt er auf die Seite. Die beiden Menschen auf dem Traktor werden schwer verletzt. Im Einsatz ist auch ein Rettungshubschrauber. Aus Hunderdorf, Michaela Gröber.
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4: Summen ohne Sorgen dürfen wieder einige Bienen in der Region. Im Norden und Westen des Landkreises werden viele der Faulbrutsperrzonen aufgehoben. Weiter aufpassen müssen noch Imker im Bereich Neukirchen und Bogen. Die Krankheit kann ganze Bienenvölker auslöschen, ist für Menschen aber ungefährlich. Aus Straubing, Lisa Gruppwinkler.
1: Und jetzt maximal informiert über Deutschland und die Welt.
2: In Bayern hat die Zahl der Autos zugenommen. Das heißt, im Schnitt hat ein Haushalt mehr als ein Auto. Aber die Fahrzeuge werden weniger genutzt, kommt jetzt bei der Mobilitätsstudie heraus. Unter anderem wegen des Deutschlandtickets und der hohen Spritpreise. Menschen ohne ausreichende Deutschkenntnisse dürfen nicht mehr in ein Strandbad in Halle. Grund laut Geschäftsführer, die Besucher müssen die Baderegeln verstehen und wissen, wie sie sich im Wasser verhalten sollen. Mit der neuen Regelung sollen auch die Bademeister entlastet werden. Der britische Premier Starmer hat seinen Rücktritt angekündigt. Damit beugt sich der Labour-Politiker dem steigenden Druck aus seiner eigenen Partei. Wer sein Nachfolger wird, steht noch nicht endgültig fest. Soweit unser News-Update. Mehr gibt's auf der Website und in der App. Und die Emma checkt noch den Verkehr.
5: Wir haben gerade keine Meldungen für euch. Freie Fahrt. Einen Blitzer haben wir aktuell in Straubing in der Eichendorfstraße. Wenn ihr noch was seht, dann schreibt uns gerne eine WhatsApp an die 0800 14 15 800. Gute Fahrt.
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0: Kurz nach 12. Hi zusammen. Ich hatte jetzt 2 Wochen Urlaub und ich habe euch schon ein bisschen vermisst, muss ich ehrlich sein. Jetzt bin ich aber wieder voll für euch da. Und damit nach diesem herrlichen Sommerwochenende nicht gleich wieder der Alltag reinkickt, Musik von Tom Gregory. Never Look Back. Und die Men at Work sind auch dabei. Down Under. Wir starten in den Montagmittag ganz entspannt mit Taylor Swift, Opalite. Schön, dass ihr uns mitnehmt. Aha.

0: Ein Adwork Down Under. Jetzt komm schon, Mama. Ma, dreh mal noch eine Runde. Und ihr denkt euch, oh Gott, nicht nochmal. Mir ist schon schlecht. Dann seid ihr wahrscheinlich im Bayernpark. So, ja, ich bin zwar noch jung, aber selbst ich vertrag diese Kurven und Loopings nicht mehr so wie früher. Ja, das macht aber den Bayernpark in seinem Alter gar nichts aus. Der feiert dieses Jahr 35. Geburtstag. Am 1. August ist fette Jubiläumsfeier. Alex Huber vom Bayernpark.
1: Hallo Christi, hi.
0: Wir haben da was richtig Cooles für euch geplant. Alex, verrat uns doch mal was.
1: Da können Paare aus ganz Niederbayern eine Busfahrt gewinnen im Partybus. Da gibt es dann drei Stationen, wo die abgeholt werden und die kommen dann zu uns im Park und genießen einen wahnsinnig tollen Tag, hoffentlich sonnigen Tag bei uns im Park zu unserem 35-jährigen Jubiläum.
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0: Die Four Non-Blondes, what's up? Ja, was geht denn eigentlich gerade so? Was steht diese Woche an? 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Donnerstag, Freitag und Samstag. Da spielt The Weeknd in München. 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
2: Kurz vor 12:30, die Vereinskassen klingeln mega. Und das Finanzamt leert sie wieder aus. Warum? Das hören wir gleich in den Nachrichten. Jetzt schauen wir noch aufs Wetter. Der Sommer gibt Vollgas. Heute um die 33 Grad und fast ungetrübt Sonne. Allerdings kann es bei diesen Temperaturen vor allem gegen Abend auch mal ordentlich krachen. Und genauso geht's auch die nächsten Tage weiter.
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4: Mit Adrian Heimal. Sie stehen an vielen niederbayerischen Ortseingängen. Tafeln, die auf Gründungs- oder Feuerwehrfeste hinweisen. Es gibt große Partys, bei denen die Vereine natürlich auch Geld einnehmen. Zur Freude des Finanzamtes. Wirtschaftsminister Hubert Aiwanger sieht da aber durchaus Möglichkeiten.
5: Weil wir als Staat froh sein müssen, dass es junge Leute gibt und Erwachsene gibt, die ihre Freizeit und ihr Herzblut investieren, dass Vereine erfolgreich sind und dann, wenn Fahnen weihen, sind Jubiläumsfeiern und die verdienen vielleicht mal ein paar 10.000 Euro. Ich sage, dann ist das denen gegönnt, das geht in die Vereinskasse, wird für Jugendarbeit und Sonstiges eingesetzt, ist sinnvoller, als wenn wir denen das Geld abknöpfen.
4: Der niederbayerische Politiker sieht das Geld bei uns besser verwendet, als zum Beispiel für den Länderfinanzausgleich.
3: 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Stadt Straubing, aktuell.
6: Müssen die Frauen hier in der Stadt Angst haben? Die Polizei ermittelt gerade intensiv. Ein Unbekannter hat eine Frau angesprochen und dann von hinten umklammert. Das Opfer kann sich losreißen und flüchten. Mittlerweile gibt es Hinweise darauf, dass der Mann weitere Frauen im

0: Reich Ittling belästigt hat. Die Täterbeschreibung ist identisch. Ein junger deutscher Mann, schlank mit gebräunter Haut. Welche Frauen hat der Unbekannte noch belästigt? Sie sollen sich bitte bei der Polizei melden. Aus Straubing, Holger Bier.
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2: Rein in die Einsatzwagen heißt es für die Feuerwehr am vergangenen Wochenende. Die Helfer fahren zu einem Mehrfamilienhaus. Eine Wohnung brennt. Alle Menschen müssen raus aus dem kleinen Wohnblock. Drei der Bewohner kommen mit Rauchvergiftung ins Krankenhaus. Die ausgebrannte Wohnung ist so schwer beschädigt, dass hier erstmal niemand mehr leben kann. Als Brandursache vermutet die Polizei einen defekten Trockner. Aus Deggendorf, Matthias Löw.
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3: Keine gute Nachrichten für die Bayer Bau- und Gartenmärkte. Sie rutschen mit der Muttergesellschaft Hellweg in die Insolvenz. Damit sind 46 Standorte in Süddeutschland in Gefahr. 1300 Mitarbeiter würden ihre Jobs verlieren. Unseren Krankenhäusern geht es nicht gut. Die Deutsche Krankenhausgesellschaft warnt vor einer Pleitewelle und einem massiven Arbeitsplatzabbau. Laut einer Studie wird es im Jahr 2030 bei der Hälfte aller Krankenhäuser zu Ausfällen kommen. Grund sind die Sparpläne der Koalition. Gut einen Monat nach dem Beginn des Ebola-Ausbruchs in der Demokratischen Republik Kongo steigt die Zahl der bestätigten Fälle weiter an. Mittlerweile sind über 250 Menschen an dem Virus gestorben. Experten befürchten, dass der Höhepunkt des Ebola-Ausbruchs noch nicht erreicht ist. Soweit unser News-Update. Mehr in der App und auf der Website. Und Emma hat heute Nachmittag den Verkehr im Blick. Wie schaut's gerade aus?
4: Sehr gut, keine Hindernisse auf den Straßen. Geblitzt wird aktuell in der Eichendorfstraße in Straubing. Danke an Fritz fürs Bescheid geben. Wenn ihr an einem Blitzer vorbeikommt, dann meldet euch doch auch gern bei uns. Die Nummer ins Studio ist die 0800 14 15 800. Kommt gut ans Ziel.
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0: ganz entspannt durch den Mittag mit den 80ern und Chicago. You're the inspiration. 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
1: Wochenende am Weiher, am Pool oder am See. 2 Tage nur in Badeklamotten unterwegs. Luftig und bequem. Das ist der Style für so einen Sonntag mit über 30 Grad. Ja, in der Arbeit gibt es natürlich nicht, da braucht's schon ein bisschen was Ordentliches zum Anziehen. Oder wie Roxette sagen, dressed for success.

0: Roxette, Dressed for Success in unserem Bonus-Song um kurz vor eins. Aber heute gilt vor allem mal Dressed, um nicht den Hitzetod zu sterben. Und ganz viel Trinken nicht vergessen. Für den Rest, na, da sorgen wir. Mit Bruno Mars haben wir gleich eine Portion Power dabei. I just might. Einen frischen Schub News gibt's von Adrian Heimal. Und da heißt's, so kann's hier nicht weitergehen. Wer heute demonstriert, das und mehr, gleich Thema bei ihm. Erst der Wettercheck, Wochenende vorbei, der Sommer legt gerade erst so richtig los. Heute fast laue 30 bis 33 Grad, die kommenden Tage wird's immer heißer. Und die schwüle Sommerhitze bringt auch mal die ein oder anderen Schauer und Gewitter zu uns, vor allem abends.
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4: Posaunenklänge in der ganzen Innenstadt. Am vergangenen Samstag spielt hier die Musik beim Straubinger Jazz Brunch. Wie der gelaufen ist, sagt Jazz Brunch Urgestein Peter Markgraf.
5: Das ist auch sehr anstrengend für die Musiker, vor allem wir haben ja dieses Jahr Gott sei Dank wieder so eine wunderbare Marching Band. Die schwitzen schon gewaltig, aber grundsätzlich sind wir sehr glücklich, dass das Wetter so schön ist und dass auch schöne Leute da sind. Und das ist für uns Einzelhändler einer der wichtigsten Events, weil sehr schöne Zielgruppe in die Geschäfte kommt. Wir sind da sehr glücklich.
4: Den ganzen Vormittag spielen verschiedene Bands und Musiker an Cafés und Gaststätten und zwar bei freiem Eintritt. Vom Straubinger Stadtplatz, Leonie Hagen.
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0: Aktuell ist es recht ruhig. Ein Blitzer steht aktuell in Straubing in der Eichendorfstraße. Ihr habt auch was gesehen? Dann klingelt gern durch unter der 0800 14 15 800. Gut und sichere Fahrt.
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0: Kurz nach eins ist es, wir gehen rein in die zweite Runde Mittagspause. Es ist Schichtwechsel beim Bäcker oder auch in der Kantine. Und wir drehen auch die Klimaanlagen und Ventilatoren noch ein Stückchen hoch und die Musik noch ein bisschen lauter. J-Lo und David Guetta haben wir für euch. Save me tonight. Und Sixpence None the Richer, Kiss Me. Gleich nach der Nummer gibt's unsere Extraportion Niederbayerisch mit einer kleinen Übungsstunde für alle Zurgroasten. Na, und vielleicht kann da auch der ein oder andere Native Speaker noch was lernen. So, jetzt erstmal die aktuelle von Bruno Mars, I Just Might.

0: Bussi von Sixpence Nandericher. Kiss me. So, bis jetzt schaut's eigentlich ganz gut aus, oder? Also fußballtechnisch. 7:1 gegen Curaçao und 2:1 gegen die Elfenbeinküste. Boah, Ecuador schaffen wir auch noch mit links. Deswegen gibt's am Donnerstag die größten Fußballhits jede Stunde in unserem Bonussong. Und hier schon mal die passende Vokabelübung.
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2: Blunzen. Das ist einmal so ein richtiges Schmankerl der bayerischen Wortkunst. Ein Blunzen ist ein ausgelutschter, alter, viel zu weicher Fußball, der nach jedem Tritt schreit: Ich kann nimmer! Ein Blunzen ist ein Ball, der sich vom Leben getreten fühlt und bei jedem Schuss sofort beleidigt am Boden liegen bleibt. Der reut bloß noch, wenn's berg abgeht und hat mehrer Falten als wie mein Uropa im Gesicht. Wenn ein Blunzen am Platz liegt, dann läuft nicht einmal mehr der Hund nach. Aber wir damals als Kinder haben ihn immer dabei gehabt. Hint am Radl, am Gepäckträger.
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0: J-Lo und David Guetta im Musikmix seines Lebens. Save me tonight. Ja, auf die kühleren Nächte können wir leider nicht warten. Na gut, wir sind nicht nachtaktiv. Aber in der Mittagshitze, da würden wir uns schon wirklich gern mal in so eine kalte Höhle verkriechen. Oder zumindest mal die Füße ins kalte Wasser halten. Was sind denn eure Tricks für die heißen Arbeitstage? Schickt sie uns doch gerne mal rein per WhatsApp. Wir unterstützen euch mit Musik. Ultra coole, entspannte Nummer von Kenny Loggins. Heartlight. Gleich.
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0: Gleich 2:30 in der Bahn, im Wald und manchmal sogar daheim. Wo Telefonieren und Surfen besonders kritisch ist, Adrian Heimer steht bereit mit dem News-Update und checkt es gleich für uns. Jetzt schauen wir noch aufs Wetter. Der Sommer gibt Vollgas. Heute die 33 Grad und fast ungetrübt Sonne. Allerdings kann es bei diesen Temperaturen vor allem gegen Abend auch mal ordentlich krachen. Und genauso geht's auch die nächsten Tage weiter.
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2: Mit Adrian Heimerl. Niederbayern ist voller Funklöcher. Vor allem auf dem Land ist die Mobilfunkversorgung stellenweise löchrig wie ein Käse. Aber das soll besser werden und wir können dabei helfen. Ab Mittwoch läuft die bundesweite Mobilfunkmesswoche. Das heißt, wir können unser Handy zücken und Messungen durchführen. Dafür stellt die Bundesnetzagentur eine kostenlose App bereit. Je mehr von uns mitmachen, desto klarer wird das Bild über die Funklochlage in Niederbayern.
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3: Plötzlich geht alles ganz schnell. Bei Hunderdorf fährt ein Traktor durch die Gegend. An einem Hang wird der Traktor schneller und schneller und lässt sich nicht mehr anhalten. Dann kippt er auf die Seite. Die beiden Menschen auf dem Traktor werden schwer verletzt. Im Einsatz ist auch ein Rettungshubschrauber. Aus Hunderdorf, Michaela Gröber.
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4: Paukenschlag bei den Straubing Tigers. Henrik Haukeland wechselt in die russische Eishockeyliga KHL. Kein Wunder, der Goalie ist in der vergangenen DEL-Saison in absoluter Topform. Erst kürzlich wird er bei der Eishockey-WM als bester Torhüter des Turniers gekürt. Für die Straubing Tigers ist der Abgang von Haukeland also ein Riesenverlust. Vom Eisstadion am Pulverturm, Michael Wimmer.
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2: Mobbing statt Mathe. Die Gewalt an unseren Schulen nimmt immer weiter zu. Deswegen sieht die Gewerkschaft für Erziehung und Wissenschaft dringenden Handlungsbedarf. Es braucht wieder mehr Lehrkräfte vor Ort, um die Lage in den Griff zu bekommen. Deutschland und Frankreich arbeiten in Sachen Verteidigung zukünftig noch besser zusammen. Damit wollen sie sich unabhängiger von den USA machen. Eine große Rolle spielt hierbei der Rüstungskonzern KNDS. Tragisches Unglück in den österreichischen Alpen. Dort endet ein Wanderausflug für einen Deutschen tödlich. Der 59-Jährige rutscht auf dem Rückweg ab und stürzt 50 Meter in die Tiefe. Jede Rettung kommt zu spät, der Wanderer stirbt noch an der Unglücksstelle. Soweit unser News-Update. Mehr in der App und auf der Website. Und weiter geht's mit dem Verkehrsupdate. Das hat Emma.
0: Keine Staus oder Unfälle, der Verkehr fließt. Einen Blitzer hat uns Fritz gemeldet in Straubing in der Eichendorfstraße. Ihr habt auch noch irgendwo einen Blitzer stehen sehen? Dann schickt uns gerne rein an die 0800 14 15 800. Kommt gut ans Ziel.
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0: Huey Lewis and the News. Doing it all for my baby bei Maximal Radio. Am Samstag, da war richtig was los in Atting. Maximal Radio Heimspiel. Wir waren beim Burschenverein Atting zum Fußball schauen. Haben alles eingepackt, was es halt so braucht und uns auf den Weg gemacht. Angrillen vom Spiel, Bierchen und natürlich auch was Alkoholfreies. Und dann haben wir gemeinsam das Spiel unserer Nationalelf gegen die Elfenbeinküste auf unserer Mega-LED-Wall geschaut. Wie hat's euch denn gefallen?
1: Ich hab einiges erwartet, man hat ein bisschen was von euch gehört, aber ihr habt auf jeden Fall alles übertroffen. Richtig geile Veranstaltung.
2: Ich hab viel Spaß gehabt, viel Leute da, die man halt erkennt, einfach vom Dorf her. Also es war wirklich ein schöner Abend, ja.
3: Super, also hätte nicht besser sein können.
4: Ich fand's sehr schön und es war auf jeden Fall eine super Gaudi mit allen miteinander, dass einfach alle so zusammenkommen.
5: Ja, der Abend war mega, wir haben gewonnen. Was möchtest du mehr?
0: Spiel Nummer 2 ist also erledigt. Am Donnerstag, da steht das letzte Vorrundenspiel an. Was ist euer Tipp?
1: Also nach dem Spiel bin ich jetzt ein bisschen down to earth. Ich hätte jetzt vor dem Spiel was anderes gesagt, aber jetzt sage ich 1-0.
2: Ja, vielleicht wird es auch noch 4-1.
5: Ja, der Tipp ist selber wie da, auch wenn ich nicht recht gehabt habe, 3-1 für Deutschland.
0: Na, also da kann ja nichts mehr schief gehen. 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
1: Das ikonische Producer-Duo Chemical Brothers. Das liefert seit über 40 Jahren richtige Banger. Und jetzt tauchen sie auf einmal wieder in den Charts auf mit einem Song, der schon 11 Jahre alt ist. Weil Netflix den in den brandneuen Actionfilm Apex aufgenommen hat. Na, also in diesem Sinne, danke, dass ihr diesen vergessenen Diamanten wieder rausgeholt habt und wir ihn mit aufnehmen können.

0: 90er Dancefloor, Electro meets 2010er Hip-Hop, die Chemical Brothers und Q-Tip mit Go. Ja, das ist ein guter Abschluss für die Mittagszeit, oder? Dann kann Helen jetzt übernehmen und mit euch durch den Nachmittag gehen. Pink mit Who Knew, gleich als erstes um kurz nach zwei. Erst haben wir ein News-Update. Thema unter anderem Fahnerei und Kira. Lohnt sich das überhaupt noch? Erst der Wettercheck. Wochenende vorbei. Der Sommer legt gerade erst so richtig los. Heute fast laue 30 bis 33 Grad. Die kommenden Tage wird's immer heißer. Die schwüle Sommerhitze bringt auch mal die ein oder anderen Schauer und Gewitter zu uns. Vor allem abends.
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2: Mit Adrian Heimerl. Sie stehen an vielen niederbayerischen Ortseingängen. Tafeln, die auf Gründungs- oder Feuerwehrfeste hinweisen. Es gibt große Partys, bei denen die Vereine natürlich auch Geld einnehmen. Zur Freude des Finanzamtes. Wirtschaftsminister Hubert Aiwanger sieht da aber durchaus Möglichkeiten.
3: Weil wir als Staat froh sein müssen, dass es junge Leute gibt und Erwachsene gibt, die ihre Freizeit und ihr Herzblut investieren, dass Vereine erfolgreich sind und dann, wenn Fahnenweihen sind, Jubiläumsfeiern und die verdienen vielleicht mal ein paar 10.000 Euro. Ich sag, dann ist das denen gegönnt, das geht in die Vereinskasse, wird für Jugendarbeit und Sonstiges eingesetzt. Ist sinnvoller, als wenn wir denen das Geld abknöpfen.
2: Der niederbayerische Politiker sieht das Geld bei uns besser verwendet, als zum Beispiel für den Länderfinanzausgleich.
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4: Obacht, Umleitung. Das heißt es hier in Perkam. Ab Mittwoch ist die Bergstraße auf Höhe des Veitsberger Weg gesperrt, wegen Arbeiten an Wasserleitungen. Die dauern etwa 2 Wochen. So lange ist hier eine Umleitung eingerichtet. Aus Perkam, Melanie Reilhofer.
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5: Ein lauter Knall, Rauch und Sirenen. Gestern Vormittag ist ein 55-Jähriger auf seinem Motorrad unterwegs. Bei Grub im Kreis Deckendorf kommt er von der Straße ab. Der Eckenfeldener knallt gegen ein Stahlseil und wird vom Motorrad geschleudert. Das fängt Feuer. Der Mann wird vor Ort versorgt und in ein Krankenhaus gebracht. Seine Verletzungen sind allerdings so schwer, dass er dort kurz darauf verstirbt. Aus Grub, Alexander Kramer.
1: Und jetzt maximal informiert über Deutschland und die Welt.
2: Mobbing statt Mathe. Die Gewalt an unseren Schulen nimmt immer weiter zu. Deswegen sieht die Gewerkschaft für Erziehung und Wissenschaft dringenden Handlungsbedarf. Es braucht wieder mehr Lehrkräfte vor Ort, um die Lage in den Griff zu bekommen. Deutschland und Frankreich arbeiten in Sachen Verteidigung zukünftig noch besser zusammen. Damit wollen sie sich unabhängiger von den USA machen. Eine große Rolle spielt hierbei der Rüstungskonzern KNDS. Tragisches Unglück in den österreichischen Alpen. Dort endet ein Wanderausflug für einen Deutschen tödlich. Der 59-Jährige rutscht auf dem Rückweg ab und stürzt 50 Meter in die Tiefe. Jede Rettung kommt zu spät, der Wanderer stirbt noch an der Unglücksstelle. Soweit unser News-Update. Mehr in der App und auf der Website. Und Emma Schmieder schaut für uns auf die Straßen.
0: Von hier gibt's gerade nichts zu melden. Einen Blitzer haben wir aktuell in Straubing in der Eichendorfstraße. Wenn ihr noch was seht, dann schreibt uns gerne eine WhatsApp an die 0800 14 15 800. Gute Fahrt!
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7: Sommersonnenwende am Wochenende, gestern dann auch Sommeranfang. Kalendarisch sind wir jetzt auch angekommen. Wetter spielt auch mit zum Wochenstart. Heißt jetzt aber auch, mit der Sommersonnenwende werden die Tage jetzt Stück für Stück wieder kürzer. Aber ganz langsam, keine Sorge. Gute Laune-Songs für euren Montag haben wir euch rausgesucht von Kamrat und Coolio aus den 90ern. Schönen Montag.
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0: Dirty Dancing am Montagnachmittag. Ja, bei dem Wetter kommen wir ganz schön ins Schwitzen und dann auch noch mit Tanzen. 33 Grad heute in der Spitze. Ja, jetzt ist Sommer, aber wir müssen auf unsere Haut aufpassen, wenn die Sonne so runterballert. Ganz, ganz wichtig, gut eincremen. Wenn es dann aber doch mal passiert und wir dann knallrot da sitzen am Abend, was dann? Lisa Grobwinkler aus der Redaktion, hilf uns.
1: Bitte sofort die Haut kühlen und mit Feuchtigkeit versorgen. Von außen, aber auch von innen. Also viel Wasser trinken und Cremes mit Zink, Aloe Vera und Panthenol hernehmen. Wenn ihr eine Wund- oder Brandsalbe habt, dann die. Und wenn gar nichts davon greifbar ist, geht's auch mit Hausmitteln, zum Beispiel mit kalten Kompressen. Jetzt nicht die Kühlpacks aus der Gefriertruhe, sondern Tücher mit kaltem Wasser. Geheimtipp, ein lauwarmes Bad mit einer Tasse Apfelessig im Wasser nehmen. Klingt erstmal kurios, aber die Säure, die reduziert Schmerzen, Juckreiz und Entzündungen. Sollten sich jetzt so richtige Brandblasen bilden und es wird einem sogar schlecht oder schwindelig, dann lieber gleich zum Arzt, dann ist nämlich kein normaler Sonnenbrand mehr, sondern ein Sonnenstich.
0: Dann hoffen wir mal, dass es gar nicht so weit kommt. Immer gut eincremen, viel trinken, ja, und halt auch ab und zu mal raus aus der Sonne. Danke dir, Lisa.
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0: Nonska von Coolio, Gangsters Paradise, um gleich 2:30. Hi zusammen. Schönen Montag.
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0: Wochenstart geschafft. Schönen Montag. Wir haben es 14:30. Damit Zeit für die News. Die hat Adrian Heimer für uns. Stellt die Frage, sind wir in unseren Freibädern noch sicher? Jetzt schauen wir noch aufs Wetter. Ja, die Sonne hat sich ein bisschen hinter den Wolken versteckt heute. Warm ist es aber trotzdem, 33 Grad in der Spitze. Kann auch mal das ein oder andere Gewitter heute noch durchziehen. So schaut's dann auch die nächsten Tage aus.
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2: Mit Adrian Heimerl. Streits und Schlägereien auf der Liegewiese. Nicht gerade die idyllische Badesaison, die wir uns wünschen. Kommt aber immer wieder vor. In einigen Freibädern in der Region ist deswegen mittlerweile Sicherheitspersonal unterwegs. Ob die Security eine sinnvolle Ergänzung ist, sagt uns Ralf Großmann, Landesvorsitzender beim Bundesverband Deutscher Schwimmmeister.
3: Aus meiner persönlichen und fachlichen Sicht ja, aber man darf nicht jedes Bad über den Kamm scheren. Es gibt Dorfbäder, da passiert gar nichts. Und dann hat man große Bäder in Ballungsgebieten, da braucht man auf jeden Fall Security. Aber man sollte sich von Einzelfällen nicht beunruhigen lassen und trotzdem noch die Bäder aufsuchen.
2: Ziel des Sicherheitsdienstes? Bademeister entlasten, damit die sich voll und ganz aufs Schwimmbecken konzentrieren können.
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5: Müssen die Frauen hier in der Stadt Angst haben? Die Polizei ermittelt gerade intensiv. Ein Unbekannter hat eine Frau angesprochen und dann von hinten umklammert. Das Opfer kann sich losreißen und flüchten. Mittlerweile gibt es Hinweise darauf, dass der Mann weitere Frauen im Bereich Ittling belästigt hat. Die Täterbeschreibung ist identisch. Ein junger deutscher Mann, schlank mit gebräunter Haut. Welche Frauen hat der Unbekannte noch belästigt? Sie sollen sich bitte bei der Polizei melden. Aus Straubing, Holger Bier.
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6: Gestern Abend sitzt eine Frau in Falkenfels gemütlich auf der Couch. Plötzlich kracht's. Ein Blitz schlägt in die Photovoltaikanlage ein. Dabei fängt der Dachstuhl an zu brennen. Die Bewohnerin kann sich und ihre Haustiere noch rechtzeitig aus dem Haus retten und bleibt unverletzt. Der Schaden liegt bei rund 150.000 Euro, meint die Polizei. Aus Falkenfels, Lisa Grubwinkler.
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2: Autofahrer freuen sich. Der Diesel ist am Wochenende billiger als vor dem Iran-Krieg. Auch der Benzinpreis sinkt weiter. Aktuell gibt es noch die Spritpreisbremse. Ab Juli könnte das Tanken wieder teurer werden. In den kommenden Tagen steigt die Waldbrandgefahr massiv an. Laut Deutschen Wetterdienst kann es in Brandenburg, Bayern

0: und Baden-Württemberg besonders kritisch werden. Hier herrscht hohe Brandgefahr. Schlechte Neuigkeiten von der Fußballnationalmannschaft. Nico Schlotterbeck wird bei der WM nicht mehr für das Team spielen. Der Innenverteidiger hat sich im vergangenen Spiel einen Bänderriss zugezogen. Er fällt für mindestens 8 Wochen aus. Soweit unser News-Update. Mehr in der App und auf der Website. Und den Überblick über Staus und Blitzer jetzt mit Emma.
1: Weder Staus noch Unfälle, ihr habt freie Fahrt. Geblitzt wird aktuell bei Kirchrot bei den Autobahnauffahrten in der 70er-Zone. Danke an Sandra fürs Bescheid geben. Wenn ihr an einem Blitzer vorbeikommt, dann meldet euch doch auch gern bei uns. Die Nummer ins Studio ist die 0800 14 15 800. Kommt gut an.
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0: Das ist die neue von Harry Styles, American Girls bei von Zweifelsfreie. Ja, jetzt ist wieder die Zeit, in der mit Ventilatoren gedealt wird im Büro. Eiswürfel rein in den Kaffee, die Fenster schön auf Durchzug. Ja, oder auch anders gesagt, ganz normaler Sommerwahnsinn.
1: 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Und jetzt in voller Länge. Mr. President mit Coco Jumbo.

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1: So viele Mädelsherzen liegen ihm zu Füßen in den 80ern. Dan Harrow und die großen Gefühle, damals ganz verletzlich. Doch, wem noch nicht warm genug ist, bitteschön, jetzt wird's uns warm ums Herz. Don't break my heart.

0: das Milli Vanilli Fieber auch bei Dan Harrow. Eieiei, er hat nämlich sein Don't Break My Heart gar nicht selber gesungen. Boah, gut, klingt's aber trotzdem. Deswegen völlig zu Recht im Bonussong vor 3. Mit goldenem Oscar-Sound geht's gleich weiter hier bei uns. Bester Film-Soundtrack aus dem Netflix-Film Den Demon Hunters. Den Soundtrack dazu. Sommerhit 2025 auch noch. Gibt's gleich nach den News um 3. Das gute alte Auto oder doch das Fahrrad? Mit was sind wir lieber unterwegs? Klären wir gleich im Update. Kurzen Abstecher noch zum Wetter. Es ist Sommer und heiß bei uns in Niederbayern. Paar mehr Wolken jetzt am Nachmittag als Sonne, aber die Hitze ist trotzdem da. 33 Grad. Und es kann auch mal das ein oder andere Hitzegewitter mit dabei sein.
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2: Mit Adrian Heimerl. Ob Autos, Fahrradfahrer oder Fußgänger, auf Bayerns Straßen ist viel los. Das zeigt auch die Studie Mobilität Deutschland. Darin sind auch die neuesten Zahlen für den Straßenverkehr in Niederbayern. Fazit: Der Mix aus verschiedenen Verkehrsmitteln kommt gut an. Beliebtestes Fortbewegungsmittel ist immer noch das Auto. Über die Hälfte der Befragten nutzen es fast täglich. Erfreulich ist die Zunahme des Radverkehrs. Grund dafür ist der Anstieg der E-Bikes. Einen großen Handlungsbedarf gibt es jedoch in den ländlichen Regionen. Dort ist ein gut ausgebauter öffentlicher Nahverkehr Mangelware, weshalb viele Anwohner immer noch auf ihr Auto angewiesen sind.
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4: Posaunenklänge in der ganzen Innenstadt. Am vergangenen Samstag spielt hier die Musik beim Straubinger Jazz Brunch. Wie der gelaufen ist, sagt Jazz Brunch Urgestein Peter Markgraf.
5: Das ist auch sehr anstrengend für die Musiker. Vor allem, wir haben ja dieses Jahr Gott sei Dank wieder so eine wunderbare Marching Band. Die schwitzen schon gewaltig. Aber grundsätzlich sind wir sehr glücklich, dass das Wetter so schön ist und dass auch schöne Leute da sind. Und das ist für uns Einzelhändler einer der wichtigsten Events, weil sehr schöne Zielgruppe in die Geschäfte kommt. Wir sind da sehr glücklich.
4: Den ganzen Vormittag spielen verschiedene Bands und Musiker an Cafés und Gaststätten. Und zwar bei freiem Eintritt. Vom Straubinger Stadtplatz, Leonie Hagen.
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6: Plötzlich geht alles ganz schnell. Bei Hunderdorf fährt ein Traktor durch die Gegend. An einem Hang wird der Traktor schneller und schneller und lässt sich nicht mehr anhalten. Dann kippt er auf die Seite. Die beiden Menschen auf dem Traktor werden schwer verletzt. Im Einsatz ist auch ein Rettungshubschrauber. Aus Hunderdorf, Michaela Gröber.
3: Und jetzt maximal informiert über Deutschland und die Welt.
2: Autofahrer freuen sich. Der Diesel ist am Wochenende billiger als vor dem Iran-Krieg. Auch der Benzinpreis sinkt weiter. Aktuell gibt es noch die Spritpreisbremse. Ab Juli könnte das Tanken wieder teurer werden. In den kommenden Tagen steigt die Waldbrandgefahr massiv an. Laut Deutschem Wetterdienst kann es in Brandenburg, Bayern und Baden-Württemberg besonders kritisch werden. Hier herrscht hohe Brandgefahr. Schlechte Neuigkeiten von der Fußballnationalmannschaft. Nico Schlotterbeck wird bei der WM nicht mehr für das Team spielen. Der Innenverteidiger hat sich im vergangenen Spiel einen Bänderriss zugezogen. Er fällt für mindestens 8 Wochen aus. Soweit unser News-Update. Mehr in der App und auf der Website. Und Emma ist auch da. Was Neues auf den Straßen?
7: Aktuell nicht, der Verkehr fließt.
8: Ein Blitzer steht aktuell bei Kirchrot bei den Autobahnauffahrten. 70 sind hier erlaubt. Ihr habt auch was gesehen? Dann klingelt gern durch unter der 0800 14 15 800. Gute und sichere Fahrt.
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0: Also bei dem Wetter hüpfen wir sehr gerne noch nachmittags oder nach Feierabend dann rein in den Pool, ins Freibad oder in den Badesee. Ein paar Bahnen schwimmen, bisschen planschen, einfach eine Runde abkühlen. Aber 18 Kilometer dann noch schwimmen? Boah. Natalie Pohl ist Extremsportlerin aus Deutschland und die hat genau das gemacht. Mal eben so die Insel Capri umrundet. 18 Kilometer in 4 Stunden und 8 Minuten. Das ist Weltrekord. Wir schwimmen jetzt erstmal durch den Nachmittag mit Roxette und June Afternoon. Passt. 22. Juni heute. Außerdem Joe Willow mit dabei und die Demon Hunters. Huntrix heißt die Band aus dem Film mit Golden.

0: Gleich Viertel nach drei. Bruce Hornsby am Montagnachmittag. Was ist so los heute zum Wochenstart? Das weiß jetzt der Andi.
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2: Ich bin der Nickel Andi. Grüß euch. Eine WM-Stimmung gibt's nicht gerade momentan zu Amerika drüben, sondern bald als Landshut. Die U18-Eishockey-WM kommt ein Stadion am Gutenbergweg. Im April 2028 treten die besten Nachwuchseishackler zur Weltmeisterschaft an. Außer in Landshut werden allen Füssen noch gespielt. Wenn das alles so kommt mit der Sparerei von der Bundesregierung, dann werden ein Haufen Krankenhäuser zumachen müssen. 8% von den Erlösen werden Krankenhäuser verlieren, wenn die Reform so kommt wie geplant, sagen sie bei der Deutschen Krankenhausgesellschaft. Eine Studie sagt, da werden 49% von den Krankenhausstandorten wohl nicht überleben können, weißt du. Ein Denkmal für einen Kini-Zwinger haben einen mit Farbe angeschmiert. Die Polizei tut jetzt wegen Sachbeschädigung ermitteln. Wann genau die Schmiererei entstanden ist, weiß man noch nicht. Erst vor nicht einmal zwei Wochen haben sie das Denkmal für einen Kini-Zwinger enthüllt. So, jetzt kennt's euch aus. Servus, macht's es gut.
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0: Das ist die Playlist für den Sommer. Rockset, June Afternoon am 22. Juni. Passt perfekt zu unserem Montag. Einfach schön, eins nach dem anderen bei der Wärme. Müssen wir nicht auch noch hetzen? Aussies. Haben wir euch gleich in die Playlist gepackt. Noch vor den News um halb. Touch me.
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0: Wunderschönen Nachmittag euch. Wir haben es 3:30. Adrian Heimal steht schon bereit fürs News-Update. Unter anderem dieses Thema. Hat Niederbayern bald ein Zahnproblem? Weiter zum Wetter. Da schwitzen wir munter weiter vor uns hin heute. Über 30 Grad zeigt das Thermometer. Hier und da auch mal ein Gewitter möglich. So geht's dann auch die kommenden Tage weiter.
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2: Mit Adrian Heimal. Gesunde Zähne sind für die meisten das A und O. Deswegen wird schon im Kindesalter viel Wert auf Zahnpflege gelegt. Aber die Bayerische Landesärztekammer schlägt jetzt Alarm. Bei uns gibt es zukünftig immer weniger Kieferorthopäden oder Zahnärzte. Besonders im ländlichen Raum lassen sich immer weniger Zahnärzte nieder. Im Landkreis Landshut sind es aktuell nur noch 40 Praxen. Lediglich 30 sind es nur noch im Landkreis Straubing-Bogen. Zu wenig für die steigende Zahl der Patienten. Politiker fordern schon lange eine bessere Starthilfe für Ärzte im ländlichen Raum, um die angespannte Lage zu entlasten.
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3: Recycling ist Trend. Gilt nicht nur für Plastikverpackungen und Klamotten. Leutzendorf recycelt aktuell ein Haus. Das ehemalige Schulgebäude wird zum Dorfgemeinschaftshaus umgebaut. Und auch eine neue Mehrzweckhalle kommt dazu. Das kostet natürlich. Deshalb fördert das Amt für ländliche Entwicklung Niederbayern die Sanierung mit rund 1,5 Millionen Euro. Jetzt übergibt das Amt die nächste Rate, 700.000 Euro. Damit kann die Gemeinde das Projekt wieder einen Schritt weiterbringen. Aus Leutzendorf, Erich Schemmer.
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4: Ein lauter Knall, Rauch und Sirenen. Gestern Vormittag ist ein 55-Jähriger auf seinem Motorrad unterwegs. Bei Grub im Kreis Deggendorf kommt er von der Straße ab. Der Eggenfeldener knallt gegen ein Stahlseil und wird vom Motorrad geschleudert. Das fängt Feuer. Der Mann wird vor Ort versorgt und in ein Krankenhaus gebracht. Seine Verletzungen sind allerdings so schwer, dass er dort kurz darauf verstirbt. Aus Grub, Alexander Kramer.
1: Und jetzt maximal informiert über Deutschland und die Welt.
2: Menschen ohne ausreichende Deutschkenntnisse dürfen nicht mehr in ein Strandbad in Halle. Und laut Geschäftsführer, die Besucher müssen die Baderegeln verstehen und wissen, wie sie sich im Wasser verhalten sollen. Mit der neuen Regelung sollen auch die Bademeister entlastet werden. Mieten in Deutschland werden immer teurer. Das belastet auch die Mieter. Laut einer Umfrage kann sich über die Hälfte der Befragten die Wohnung kaum leisten. Papst Leo XIV. Ruft zu mehr Zusammenarbeit auf. Aktuell gibt es zu viele Krisen und Kriege auf der Welt. Viele Länder können die dadurch entstehenden Herausforderungen nicht alleine lösen. Ein guter Zusammenhalt ist daher umso wichtiger. Soweit unser News-Update. Mehr in der App und auf der Website. Und ein Abstecher zum Verkehr. Emma, alles entspannt?
5: Ja, absolut. Keine Meldungen. Sandra hat uns einen Blitzer gemeldet. Bei Kirchrot bei den Autobahnauffahrten in der 70er-Zone. Ihr habt auch noch irgendwo einen Blitzer stehen sehen? Dann schickt ihn uns gern rein an die 0800 14 15 800. Kommt gut ans Ziel.
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0: mal kurz aus den 80ern vorbeigekommen. Bruce Springsteen bei von 2 bis 3. Born in the USA. Und da bleiben wir auch gleich. Es geht zur Weltmeisterschaft. Hat es da ein Erdbeben gegeben? Ja, könnte man schon so nennen. Ist jetzt nämlich eine ganz neue WM entstanden bei der Fußball-Weltmeisterschaft. Die norwegischen Fans, die haben nämlich den Torjubel auf ein ganz neues Level gebracht.
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0: Ohne Mist, da hat es wirklich messbare Mini-Erdbeben gegeben beim Jubel von den Norwegern. Also Leute, da können wir locker mithalten, oder? Wir erinnern uns mal alle ans Taylor Swift-Konzert. Genau, gab es auch Mini-Erdbeben. Und was Taylor Swift-Fans schaffen, das schaffen doch die Deutschland-Fans auch. Zeigen wir es den Norwegern mal, wo es lang geht. Donnerstag haben wir die nächste Chance. Es geht gegen Ecuador um 22 Uhr. Heute Morgen Neuseeland-Ägypten ist 1:3 ausgegangen. Heute Abend trifft dann Frankreich auf den Irak. Und um 19 Uhr gibt es noch ein anderes Spiel. Da tippen jetzt für uns die Jungs von Hankofen-Heiling.
2: Ja, servus. Da ist der Basti Meier, Torwart der Spielvereinigung Hankofen. Um 19 Uhr. Erwartet uns das Spiel Argentinien gegen Österreich. Zwar nicht ganz zu Primetime, aber hoffentlich mit einem Prime-Spiel. Beide Mannschaften sind ja, ziemlich vielversprechend ins Turnier gestartet. Österreich hat mit 3:1 gegen Jordanien gewonnen. Argentinien mit 3:0 gegen Algerien. Somit sind auch beide Mannschaften ganz vorn in der Tabelle. Bleibt spannend, wer sich von beiden jetzt am Ende weiter absetzen kann und auf den ersten Platz springt. Ob das die Österreicher sind, um die Stars, um Alaba von Real Madrid oder dem Conny Leimer vom FC Bayern oder doch die Argentinier mit dem One and Only Lionel Messi, der ja mittlerweile bei Inter Miami spielt, jahrelang bei Barcelona war und jetzt aber in Miami die Gegebenheiten in den USA wahrscheinlich besser kennt als jeder andere und vielleicht da auch den kleinen Vorteil hat. Vielleicht war das auch ein Grund, dass er im ersten Spiel gegen Algerien beim 3:0 kleinen Hattrick gemacht hat. Bleibt abzuwarten, bleibt spannend. Es wird ein cooles Spiel. Freizeit drauf und bis bald.
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1: Ab in die 90s. Wir powern uns durch diesen Montagnachmittag zusammen. Und da holen wir euch immer die besonderen Songs raus aus den Musikkisten. Immer als letztes in der Stunde. Jetzt Freak Power. Turn on, tune in, cup out.

0: Freak Power bei uns im Bonus-Song. Von einem 90er gleich weiter zum nächsten. Das sind die Proclaimers. I'm gonna be 500 miles. Ach, da kommen sie ganz schön ins Schwitzen heute. Hören wir gleich, kurz nach vier. Ach, bei den sommerlichen Temperaturen ist das Freibad das Ziel von ganz vielen von uns. Sind wir da aber sicher? Das klären wir gleich in den Nachrichten um vier. Jetzt schauen wir noch aufs Wetter. Ja, die Sonne hat sich ein bisschen hinter den Wolken versteckt heute. Warm ist es aber trotzdem, 33 Grad in der Spitze. Kann auch mal das ein oder andere Gewitter heute noch durchziehen. So schaut es dann auch die nächsten Tage aus.
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2: Mit Adrian Heimerl. Streits und Schlägereien auf der Liegewiese. Nicht gerade die idyllische Badesaison, die wir uns wünschen. Kommt aber immer wieder vor. In einigen Freibädern in der Region ist deswegen mittlerweile Sicherheitspersonal unterwegs. Ob die Security eine sinnvolle Ergänzung ist, sagt uns Ralf Großmann, Landesvorsitzender beim Bundesverband Deutscher Schwimmmeister.
3: Aus meiner persönlichen und fachlichen Sicht ja, aber man darf nicht jedes Bad über den Kamm scheren, weil es gibt Dorfbäder, da passiert gar nichts. Und dann hat man große Bäder in Ballungsgebieten, da braucht man auf jeden Fall Security. Aber man sollte sich von Einzelfällen nicht beunruhigen lassen und trotzdem noch die Bäder aufsuchen.
2: Ziel des Sicherheitsdienstes? Bademeister entlasten, damit die sich voll und ganz aufs Schwimmbecken konzentrieren können.
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0: Obacht, Umleitung. Das heißt es hier in Perkam. Ab Mittwoch ist die Bergstraße auf Höhe des Veitsberger Weg gesperrt, wegen Arbeiten an Wasserleitungen. Die dauern etwa 2 Wochen. So lange ist hier eine Umleitung eingerichtet. Aus Perkam, Melanie Reilhofer.
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4: Rein in die Einsatzwagen heißt es für die Feuerwehr am vergangenen Wochenende. Die Helfer fahren zu einem Mehrfamilienhaus. Eine Wohnung brennt. Alle Menschen müssen raus aus dem kleinen Wohnblock. 3 der Bewohner kommen mit Rauchvergiftung ins Krankenhaus. Die ausgebrannte Wohnung ist so schwer beschädigt, dass hier erstmal niemand mehr leben kann. Als Brandursache vermutet die Polizei einen defekten Trockner. Aus Deggendorf, Matthias Löw.
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2: Menschen ohne ausreichende Deutschkenntnisse dürfen nicht mehr in ein Strandbad in Halle. Grund laut Geschäftsführer, die Besucher müssen die Baderegeln verstehen und wissen, wie sie sich im Wasser verhalten sollen. Mit der neuen Regelung sollen auch die Bademeister entlastet werden. Mieten in Deutschland werden immer teurer. Das belastet auch die Mieter. Laut einer Umfrage kann sich über die Hälfte der Befragten die Wohnung kaum leisten. Papst Leo XIV. Ruft zu mehr Zusammenarbeit auf. Aktuell gibt es zu viele Krisen und Kriege auf der Welt. Viele Länder können die dadurch entstehenden Herausforderungen nicht alleine lösen. Ein guter Zusammenhalt ist daher umso wichtiger. Soweit unser News-Update. Mehr in der App und auf der Website. Und ob's aktuell irgendwo länger dauert, weiß Emma.
5: Nee, es geht gut voran auf den Straßen.
6: Einen Blitzer haben wir aktuell bei Kirchrot bei den Autobahnauffahrten. 70 sind hier erlaubt. Wenn ihr noch was seht, dann schreibt uns gerne WhatsApp an die 0800 14 15 800. Gute Fahrt!
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0: Hi, kurz nach 4 ist. Schön, dass ihr uns mitnehmt an eurem Wochenstart. Den Montag haben wir jetzt schon fast geschafft für den Countdown Richtung Feierabend. Gleich die aktuellen Hits. Außerdem 90er Sound von Aerosmith und den Proclaimers. Die starten jetzt durch mit uns Richtung Feierabend mit I'm Gonna Be. Schönen Montag.
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0: Der war auf der ganzen Welt zu Hause und am Schluss ist er bei uns in Niederbayern gelandet. Michael Patrick Kelly mit The One. Ja, und nicht nur die Stars wissen, wie schön es ist bei uns, sondern auch die Unternehmer. Die Gründerszene in der Region boomt. Richtig erfolgreiche Geschäftsleute sind jetzt in Landshut ausgezeichnet worden mit dem Niederbayerischen Gründerpreis der Sparkasse. Mit dabei Christoph Hemschott, Obmann der Niederbayerischen Sparkassen. Ihr habt ja viel Kontakt mit Startups. Gibt es da Probleme, die bei uns in der Region besonders auffallen?
1: Ich glaube, dass das nicht regionenabhängig ist, sondern ganz allgemein. Wer heute als Gründer ansteht und bisher keine unternehmerische Erfahrung hatte, der steht letztendlich schon vor einem großen Berg an Anforderungen, die zu erfüllen sind. Und da spielt natürlich auch das Stichwort Bürokratie eine große Rolle.
0: Kleiner Appell an die Politik?
1: Wenn man unterstützen möchte, was in der Politik ja Bestrebungen sind, wir hören ja überall, dass Entbürokratisierung auch vorgenommen wird, dann mag ich an der Stelle einfach alle, die dort Verantwortung tragen, ermuntern, da auch wirklich zu guten weiteren Ergebnissen zu kommen.
0: Vielen Dank, Christoph Hemschrott, Obmann der Niederbayerischen Sparkassen. Wäre die Selbstständigkeit auch was für euch? Wer schon länger mit so einer Geschäftsidee spielt, kann sich ja mal beraten lassen. Entweder bei den Sparkassen oder auch bei der Handels- oder der Handwerkskammer.
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0: schmieren.
1: Wir sind Helden mit Denkmal um kurz vor 4:30. Ja, den ersten Arbeitstag der Woche haben wir schon so gut wie überstanden. Oder müsst ihr noch ein bisschen weiter ackern? So eine Auszeit am Meer. Das wäre doch was, oder? Mit Sonne, Strand, vielleicht noch einem Cocktail in der Hand. Und das geht gerade noch in Straubing und 2 Stunden später in Kroatien oder Slowenien. Schön, oder? 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

0: von wegen gemütliches Sommergewitter kann auch so enden. Gleich mehr in unserem Nachrichtenüberblick. Wir checken noch das Wetter. Ja, und im Sommer ist es so, da gibt's halt auch das ein oder andere Gewitter mal. Heute Nachmittag mehr Wolken als Sonne, aber heiß bei über 30 Grad. Auch morgen dann wieder.
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2: Mit Adrian Heimerl. Ob Autos, Fahrradfahrer oder Fußgänger, auf Bayerns Straßen ist viel los. Das zeigt auch die Studie Mobilität Deutschland. Darin sind auch die neuesten Zahlen für den Straßenverkehr in Niederbayern. Fazit: Der Mix aus verschiedenen Verkehrsmitteln kommt gut an. Beliebtestes Fortbewegungsmittel ist immer noch das Auto. Über die Hälfte der Befragten nutzen es fast täglich. Erfreulich ist die Zunahme des Radverkehrs. Grund dafür ist der Anstieg der E-Bikes. Einen großen Handlungsbedarf gibt es jedoch in den ländlichen Regionen. Dort ist ein gut ausgebauter öffentlicher Nahverkehr Mangelware, weshalb viele Anwohner immer noch auf ihr Auto angewiesen sind.
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4: Posaunenklänge in der ganzen Innenstadt. Am vergangenen Samstag spielt hier die Musik beim Straubinger Jazz Brunch. Wie der gelaufen ist, sagt Jazz Brunch Urgestein Peter Markgraf.
5: Das ist auch sehr anstrengend für die Musiker. Vor allem, wir haben ja dieses Jahr Gott sei Dank wieder so eine wunderbare Marching Band. Die schwitzen schon gewaltig. Aber grundsätzlich sind wir sehr glücklich, dass das Wetter so schön ist und dass auch schöne Leute da sind. Und das ist für uns Einzelhändler einer der wichtigsten Events, weil sehr schöne Zielgruppe in die Geschäfte kommt. Wir sind da sehr glücklich.
4: Den ganzen Vormittag spielen verschiedene Bands und Musiker an Cafés und Gaststätten. Und zwar bei freiem Eintritt. Vom Straubinger Stadtplatz, Leonie Hagen.
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6: Gestern Abend sitzt eine Frau in Falkenfels gemütlich auf der Couch. Plötzlich kracht's. Ein Blitz schlägt in die Photovoltaikanlage ein. Dabei fängt der Dachstuhl an zu brennen. Die Bewohnerin kann sich und ihre Haustiere noch rechtzeitig aus dem Haus retten und bleibt unverletzt. Der Schaden liegt bei rund 150.000 Euro, meint die Polizei. Aus Falkenfels, Lisa Grubwinkler.
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2: Ein tragischer Unfall ereignet sich heute Mittag in Wuppertal. Hier stürzt in einem Mehrfamilienhaus ein Kleinkind aus dem vierten Stock. Es kommt mit schweren Verletzungen ins Krankenhaus. Wie es zu dem Vorfall genau gekommen ist, wird aktuell ermittelt. Die EU will in einigen Ländern die Jagd auf Braunbären lockern. Grund sind steigende Angriffe auf Menschen und Nutztiere. Betroffen sind unter anderem die Länder Tschechien und Rumänien. Schweres Unglück in Katar. Dort ist ein Gasexportterminal in einem Industriegebiet explodiert. Dabei kommen 13 Menschen ums Leben. Warum es zur Explosion gekommen ist, wird noch geklärt. Soweit unser News-Update. Mehr in der App und auf der Website. Und was auf den Straßen los ist, weiß Emma.
7: Aktuell ist es recht ruhig. Geblitzt wird aktuell bei Kirchrot bei den Autobahnauffahrten in der 70er-Zone. Danke an Sandra fürs Bescheid geben. Wenn ihr an einem Blitzer vorbeikommt, dann meldet euch doch auch gern bei uns. Die Nummer ins Studio ist die 0800 14 15 800. Kommt gut an.
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1: Gleich 4:45, Feierabend in Sichtweite. Das war Luis Capaldi für die letzten Arbeits-To-Dos. Auch unsere Karin hat es gleich geschafft. Unsere Hitdolmetscherin übersetzt uns vorher aber noch Shania Twain heute.
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3: Auf gut Niederbayerisch. Hui, das heidige Liedl, das finde ich super. Shania Twain hat eine Anti-Angeber-Hymne geschrieben. Also, liebe Buben, hört's einmal genau zu. Sie singt in That Don't Impress Me Much. Okay, du meinst also, du bist was Besonderes. Du bist Brad Pitt. Das beeindruckt mich nie nicht. Du schaust vielleicht ganz fesch aus, aber hast du auch ein Gefühl? Versteh mich nicht falsch. Ich finde dich ja ganz lieb, aber das hält mich nicht warm mitten in der Nacht. Hast mich? Okay, Shania macht in dem Liedl also was, was wir Frauen viel öfter machen müssten. Sie checkt einen nach dem anderen ab und alle Mornings, sie sind der Senf auf der Leberkassemi. Aber jetzt mal sagt's, ja, und was genau soll mich da jetzt beeindrucken? Sie braucht keine Show und kein Riesen-Ego, sondern einen Burschen mit Anstand, Humor und ein bisschen Hirn. Also, jetzt gut zu, ihr männlichen Glanzleistungen aus Niederbayern. Ein Herz ist viel, viel wichtiger als euer Beruf, euer Geld oder euer Ausschauen. Weil das haben wir alles selber. Wir möchten einen, der uns in der Früh ein Konterhalbe ans Bett bringt und uns von seiner Leberkassemi abbeißen lässt. Das war's. Aus Äpfel Amen. Und hier ist die Shania Twain mit That Don't Impress Me Much.

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1: Ja, und da haben wir ein kleines Multitalent jetzt noch vor den News um 5. Der kann singen, Gitarre spielen, Bass und Schlagzeug auch noch. Ja, warum sich auch entscheiden, ne? Ist doch langweilig. Das ist Tame Impala, Dracula.

0: Der Dracula könnte mit unserem Sommerwetter hier nicht so viel anfangen. Tame Impala, unser Extra-Song noch vor 5. Und gleich ist Lloyd dran mit Red Eyes. Jetzt aber erstmal Adrian Heimerl mit dem News-Update. Da unter anderem Thema ein Großprojekt in Leutzendorf. Kurzen Abstecher noch zum Wetter. Es ist Sommer und heiß bei uns in Niederbayern. Paar mehr Wolken jetzt am Nachmittag als Sonne, aber die Hitze ist trotzdem da. 33 Grad. Und es kann auch mal das ein oder andere Hitzegewitter mit dabei sein.
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2: Mit Adrian Heimerl. Gesunde Zähne sind für die meisten das A und O. Deswegen wird schon im Kindesalter viel Wert auf Zahnpflege gelegt. Aber die Bayerische Landesärztekammer schlägt jetzt Alarm. Bei uns gibt es zukünftig immer weniger Kieferorthopäden oder Zahnärzte. Besonders im ländlichen Raum lassen sich immer weniger Zahnärzte nieder. Im Landkreis Landshut sind es aktuell nur noch 40 Praxen. Lediglich 30 sind es nur noch im Landkreis Straubing-Bogen. Zu wenig für die steigende Zahl der Patienten. Politiker fordern schon lange eine bessere Starthilfe für Ärzte im ländlichen Raum, um die angespannte Lage zu entlasten.
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4: Recycling ist Trend. Gilt nicht nur für Plastikverpackungen und Klamotten. Leutzendorf recycelt aktuell ein Haus. Das ehemalige Schulgebäude wird zum Dorfgemeinschaftshaus umgebaut. Und auch eine neue Mehrzweckhalle kommt dazu. Das kostet natürlich. Deshalb fördert das Amt für ländliche Entwicklung Niederbayern die Sanierung mit rund 1,5 Millionen Euro. Jetzt übergibt das Amt die nächste Rate, 700.000 Euro. Damit kann die Gemeinde das Projekt wieder einen Schritt weiterbringen. Aus Leutzendorf, Erich Schemmer.
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5: Ein lauter Knall, Rauch und Sirenen. Gestern Vormittag ist ein 55-Jähriger auf seinem Motorrad unterwegs. Bei Grub im Kreis Deckendorf kommt er von der Straße ab. Der Eckenfeldener knallt gegen ein Stahlseil und wird vom Motorrad geschleudert. Das fängt Feuer. Der Mann wird vor Ort versorgt und in ein Krankenhaus gebracht. Seine Verletzungen sind allerdings so schwer, dass er dort kurz darauf verstirbt. Aus Grub, Alexander Kramer.
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2: Ein tragischer Unfall ereignet sich heute Mittag in Wuppertal. Hier stürzt in einem Mehrfamilienhaus ein Kleinkind aus dem vierten Stock. Es kommt mit schweren Verletzungen ins Krankenhaus. Wie es zu dem Vorfall genau gekommen ist, wird aktuell ermittelt. Die EU will in einigen Ländern die Jagd auf Braunbären lockern. Grund sind steigende Angriffe auf Menschen und Nutztiere. Betroffen sind unter anderem die Länder Tschechien und Rumänien. Schweres Unglück in Katar. Dort ist ein Gasexportterminal in einem Industriegebiet explodiert. Dabei kommen 13 Menschen ums Leben. Warum es zur Explosion gekommen ist, wird noch geklärt. Soweit unser News-Update. Mehr in der App und auf der Website. Und es geht in den ersten Feierabend der Woche. Wie es auf den Straßen aussieht, sagt uns Emma.
6: Es ist zwar etwas voller, im Großen und Ganzen schaut's aber gut aus. Ein Blitzer steht aktuell bei Kirchrot bei den Autobahnauffahrten. 70 sind hier erlaubt. Ihr habt auch was gesehen? Dann klingelt gern durch unter der 0800 14 15 800. Gute und sichere Fahrt.
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0: Na, wer hat Lust auf einen Ausflug? Wir nehmen euch mit, feiern einen Tag lang zusammen. Sprechen wir gleich drüber. Vorher ist jetzt aber erstmal Feierabend angesagt. Natürlich mit der Playlist für den Sommer. Phil Collins und The Rembrandts. Hören wir gleich nach Loy, Red Eyes.
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0: schön entspannter 90er in der Playlist für den Sommer von The Rembrandts. Schönen Abend euch. Schweinchenbahn, Freischütz, die Raupenachterbahn, der Firlefanz. Na, weiß jemand von euch, worum es geht? Um den Bayernpark natürlich. Und er feiert 35 Jahre dieses Jahr. So alt ist der Park schon. Wahnsinn. 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August ist da auch eine riesen Jubiläumsparty geplant. 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Gell, Alex Huber?
1: 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Hi.
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0: Ja, und um die Verpflegung muss sich auch keiner kümmern, ne?
1: Ja, die werden auch verpflegt mit Essensmackerl und Getränkegutscheinen. Das wird ein sehr runder Tag für alle Beteiligten.
0: Sehr, sehr coole Sache. Vielen Dank, Alex vom Bayernpark. 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

0: Das ist Phil Collins für euren Feierabendstart am Montag. Und bei dem Wetter, da hüpfen wir doch abends noch gern in den Pool rein, ins Freibad oder in den See. Ein paar Bahnen schwimmen, planschen, einfach eine Runde abkühlen. Aber keine 18 Kilometer schwimmen, oder? Ja, Natalie Pohl ist Extremsportlerin aus Deutschland und die hat genau das gemacht. Mal eben so, ja, einmal die Insel Capri umrundet. In 4 Stunden und 8 Minuten 18 Kilometer geschwommen. Wow, das ist Weltrekord. Sie hat auch noch ganz schön viel Energie am Montagabend. Ray Dalton gleich in der Playlist für den Sommer mit Blood Running.
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4: Schönen Feierabend euch. 5:30 haben wir es. Gleich noch direkt weiter ins Freibad. Wie sicher sind wir da? Klären wir gleich im News-Update 5:30. Weiter zum Wetter. Da schwitzen wir munter weiter vor uns hin heute. Über 30 Grad zeigt das Thermometer. Hier und da auch mal ein Gewitter möglich. So geht's dann auch die kommenden Tage weiter.
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0: ist jedes Bad über den Kamm scheren. Es gibt Dorfbäder, da passiert gar nichts. Und dann hat man große Bäder in Ballungsgebieten, da braucht man auf jeden Fall Security. Aber man sollte sich von Einzelfällen nicht beunruhigen lassen und trotzdem noch die Bäder aufsuchen.
1: Ziel des Sicherheitsdienstes? Bademeister entlasten, damit die sich voll und ganz aufs Schwimmbecken konzentrieren können.
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3: Obacht, Umleitung. Das heißt es hier in Perkam. Ab Mittwoch ist die Bergstraße auf Höhe des Veitsberger Weg gesperrt, wegen Arbeiten an Wasserleitungen. Die dauern etwa 2 Wochen. So lange ist hier eine Umleitung eingerichtet. Aus Perkam, Melanie Reilhofer.
2: 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Aktuell.
4: Rein in die Einsatzwagen heißt es für die Feuerwehr am vergangenen Wochenende. Die Helfer fahren zu einem Mehrfamilienhaus. Eine Wohnung brennt. Alle Menschen müssen raus aus dem kleinen Wohnblock. 3 der Bewohner kommen mit Rauchvergiftung ins Krankenhaus. Die ausgebrannte Wohnung ist so schwer beschädigt, dass hier erstmal niemand mehr leben kann. Als Brandursache vermutet die Polizei einen defekten Trockner. Aus Deggendorf, Matthias Löw.
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5: Von wegen Mutterliebe. Der Sohn einer 51-Jährigen soll sterben, weil er homosexuell ist. Deswegen geht die Mutter mehrmals mit der Schere auf ihren eigenen Sohn los. Der kommt mit leichten Verletzungen davon. Junge Erwachsene sind oft einsam. Das zeigt eine aktuelle Studie des Bundesinstituts für Bevölkerungsschutz anlässlich der Aktionswoche gegen Einsamkeit. Ein Fünftel der 21- bis 30-Jährigen geben an, sich stark einsam zu fühlen. Trotz Irans Drohungen passieren auch heute wieder mehrere Schiffe die Straßen von Hormus. Rund 15 Schiffe haben die Meerenge heute durchfahren. Vor dem Iran-Krieg durchqueren noch 120 Schiffe pro Tag die Wasserstraße. Soweit unser News-Update. Mehr in der App und auf der Website. Und Emma hat den Feierabendverkehr im Blick.
6: Hier und da kann es ein bisschen zäher vorangehen, Meldungen haben wir aber keine. Sandra hat uns einen Blitzer gemeldet, bei Kirchroth bei den Autobahnauffahrten in der 70er-Zone. Ihr habt auch noch irgendwo einen Blitzer stehen sehen? Dann schickt ihn uns gern rein an die 0800 14 15 800. Kommt gut ans Ziel.
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0: entspannte 80er für euren Feierabend von Tom Petty. Free Fallin'. Heute am Wochenende am Fußballplatz. Es läuft ja nicht nur die WM gerade, sondern auch die ersten Testspiele vor der nächsten Saison. Und genau bei so einem ist am vergangenen Donnerstag richtige Panik ausgebrochen. Bei einem Freundschaftsspiel im Kreis Dingolfing-Landau ist nämlich ein Fußballer am Platz zusammengebrochen. Unter den Zuschauern in Dornwang ist auch Elisabeth Stobmeier aus Dingolfing. Wie war das für dich?
1: Also aus Sicht der Zuschauer war die Situation so, dass der Spieler umgefallen ist ohne Fremdeinfluss. Und dann haben die Dingolfinger und die Erlbacher sofort hingelaufen. Dann haben wir eigentlich nur Zuschauer gewartet. Und dann erst als gerufen haben, wir braucht man Arzt oder Krankenschwester, ist jemand hier, bin ich halt reingelaufen.
0: Ja, du warst nämlich über 40 Jahre Krankenschwester. Gott sei Dank, muss man dazu sagen. Weil die Jungs, die haben dich wirklich dringend gebraucht, ne?
1: Da merkt man in so Situationen, dass halt dann doch bei manchen die Angst da ist oder auch der Schockmoment. Natürlich ist ja jeder aufgeregt, auch eine Krankenschwester ist aufgeregt. Aber da tut man einfach dann wirklich runterschalten und einfach nur funktionieren.
0: Und das ist ja auch zum Glück gut ausgegangen. Ihr habt dann gemeinsam den Spieler wiederbeleben können. Hast du für uns normale Zuschauer noch einen Rat, was wir in so einer Situation mal machen können, falls es mal dazu kommt?
1: Also das Allerwichtigste ist, keine Angst haben vorm Helfen. Auch bei einer Reanimation, wenn man mal nicht gut beatmet, dann geht es vielleicht die Luft im Bauch rein. Wenn man bei der Herzdruckmassage nicht am richtigen Platz drückt, dann kommt vielleicht der Rippenbrecher. Aber das ist gar nichts, wenn man dafür das Leben retten kann. Das ist das Wichtigste. Einfach keine Angst haben vorm Helfen.
0: Und vielleicht auch mal wieder den Erste-Hilfe-Kurs auffrischen. Schadet ja nie. Vielen Dank dir, Elisabeth Dobmeier, Krankenschwester und Lebensretterin, vergangene Woche vom Fußballplatz. Wir wünschen dem Fußballer natürlich gute Besserungen, dass er schnell wieder auf die Beine kommt.
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1: Schon drin im Feierabend oder noch fleißig beim Schuften? Draußen schön angenehm warm oder einfach viel zu heiß? Also bei der Musik können wir uns auf jeden Fall entscheiden. Sind wir uns einig, ne? Bonussong von Alanis Morissette. Hands in my pocket.

0: auch 30 Jahre später noch eine super schöne Nummer von Alanis Morissette. Hand in my pocket. Und gleich haben wir was ganz Neues. Von One Republic. Need your love. Nach den News. Immer mehr Radler bei uns in Bayern. Kommt jetzt die Mobilitätswende? Gleich mehr im Newsüberblick um 6. Kurzen Abstecher noch zum Wetter. Es ist Sommer und heiß bei uns in Niederbayern. Paar mehr Wolken jetzt am Nachmittag als Sonne, aber die Hitze ist trotzdem da. 33 Grad. Und es kann auch mal das ein oder andere Hitzegewitter mit dabei sein.
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4: Mit Adrian Heimerl. Ob Autos, Fahrradfahrer oder Fußgänger, auf Bayerns Straßen ist viel los. Das zeigt auch die Studie Mobilität Deutschland. Darin sind auch die neuesten Zahlen für den Straßenverkehr in Niederbayern. Fazit: Der Mix aus verschiedenen Verkehrsmitteln kommt gut an. Beliebtestes Fortbewegungsmittel ist immer noch das Auto. Über die Hälfte der Befragten nutzen es fast täglich. Erfreulich ist die Zunahme des Radverkehrs. Grund dafür ist der Anstieg der E-Bikes. Einen großen Handlungsbedarf gibt es jedoch in den ländlichen Regionen. Dort ist ein gut ausgebauter öffentlicher Nahverkehr Mangelware, weshalb viele Anwohner immer noch auf ihr Auto angewiesen sind.
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5: Sag mal, was macht ihr denn da? Denkt sich wohl ein Wirt hier in der Stadt. In seinem Lokal beobachtet er am Samstagabend zwei junge Männer, die bei den Toiletten Rauschgift konsumieren. Er ruft die Polizei. Die macht sich auf die Suche nach den Männern und wird am Bahnhof fündig. Einer der Verdächtigen flieht aber, doch auch den können die Beamten nach einer Fahndung in Plattling stellen. Beide Männer haben noch mehr Rauschgift dabei. Die 23-Jährigen bekommen eine Anzeige wegen illegalen Besitzes von Betäubungsmitteln. Aus Landau, Emil Schmidt.
3: Landkreis Straubing-Bogen aktuell.
6: Blinken, Schulterblick abbiegen. So zumindest die Praxis. Vergangenes Wochenende klappt das hier bei Parkstetten nicht so gut. Ein 54-Jähriger ist mit seinem Auto Richtung Oberalteich unterwegs. Vor ihm eine Kolonne anderer Autos. Der Mann gibt Gas und will an den anderen Fahrern vorbeiziehen. Nur hat ein Fahrer weiter vorne in der Kolonne andere Pläne. Er setzt zum Linksabbiegen an. Die beiden Wagen krachen zusammen. Die Fahrer werden zum Glück nur leicht verletzt. Ihre Autos dagegen sind Totalschaden. Aus Parkstetten, Erich Schemmer.
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4: Von wegen Mutterliebe. Der Sohn einer 51-Jährigen soll sterben, weil er homosexuell ist. Deswegen geht die Mutter mehrmals mit der Schere auf ihren eigenen Sohn los. Der kommt mit leichten Verletzungen davon. Junge Erwachsene sind oft einsam. Das zeigt eine aktuelle Studie des Bundesinstituts für Bevölkerungsschutz anlässlich der Aktionswoche gegen Einsamkeit. Ein Fünftel der 21- bis 30-Jährigen geben an, sich stark einsam zu fühlen. Trotz Irans Drohungen passieren auch heute wieder mehrere Schiffe die Straßen von Hormus. Rund 15 Schiffe haben die Meerenge heute durchfahren. Vor dem Irankrieg durchqueren noch 120 Schiffe pro Tag die Wasserstraße. Soweit unser News-Update. Mehr in der App und auf der Website. Und weiter geht's mit dem Verkehrsupdate. Das hat Emma.
7: Keine Staus oder Unfälle, der Verkehr fließt. Einen Blitzer haben wir aktuell bei Kirchrot bei den Autobahnauffahrten. 70 sind hier erlaubt. Wenn ihr noch was seht, dann schreibt uns gerne eine WhatsApp an die 0800 14 15 800. Gute Fahrt.
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0: Schöne Grüße zu euch in die Supermärkte, an den Kassen oder vielleicht mit dem Wagen unterwegs, an der Kühltheke. Die wird zu unserem Lieblingsordner bei den Temperaturen. Wir schicken euch die Pointer Sisters vorbei. Trace and the Ruler und das sind One Republic, ganz neu in der Playlist für den Sommer. Need Your Love. Schönen Feierabend euch. Happy Montag.
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0: Carol Beckmann bei Maximal Radio von 2 bis 3. Hi, schönen Abend euch. Oh, Leute, wisst ihr, was wir den ganzen Nachmittag vergessen haben? Unser Dialektquiz. Deswegen gibt's das jetzt.
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2: Blunzen. Das ist einmal so ein richtiges Schmankerl der bayerischen Wortkunst. Ein Blunzen ist ein ausgelutschter, alter, viel zu weicher Fußball, der nach jedem Tritt schreit, ich kann nimmer. Ein Blunzen ist ein Ball, der sich vom Leben getreten fühlt und bei jedem Schuss sofort beleidigt am Boden liegen bleibt. Der reut bloß noch, wenn's berg abgeht und hat mehrer Falten als wie mein Uropa im Gesicht. Wenn ein Blunzen am Platz liegt, dann läuft nicht einmal mehr der Hund nach. Aber wir damals als Kinder haben ihn immer dabei gehabt, hint am Radl am Gepäckträger.
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0: coole 80er Nummer von den Pointer Sisters. I'm so excited für euren Feierabend und ganz aufgeregt waren auch die Eggenfeldner am Wochenende. Ja, wann sieht man schon mal zwei Kühe durch die Stadt flitzen? Die waren einfach ja, da zum ersten Mal unterwegs. Sie sind nämlich aus einem Transporter ausgebüxt. Die eine war schnell wieder eingefangen, die andere, die ist ein bisschen länger auf Streifzug gegangen durch Eggenfelden in der Tiefgaragenzufahrt vom Rathaus. Da war dann Schluss mit Ausflug.
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0: gleich ein Thema im Update. Wir checken noch das Wetter. Ja, und im Sommer ist es so, da gibt's halt auch das ein oder andere Gewitter mal. Heute Nachmittag mehr Wolken als Sonne, aber heiß bei über 30 Grad. Auch morgen dann wieder.
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2: Ich bin Dominik Schweiger. Die Kommunen haben große finanzielle Sorgen. Die kommunalen Spitzenverbände verlangen deswegen mehr Unterstützung vom Bund. Der Wirtschaftsrat der CDU stellt sich hinter diese Forderung und verweist auf die hohen Belastungen durch Sozialausgaben, berichtet die Mediengruppe Bayern. Bund und Länder würden immer neue Leistungen beschließen, die Kosten blieben aber bei den Kommunen hängen, heißt es. Die Reformpläne der Rentenkommission werden erst morgen offiziell der Regierung übergeben, aber schon jetzt heiß diskutiert. Ein Knackpunkt, der Vorschlag, das Rentenalter schrittweise anzuheben. Claudia Wächter berichtet.
3: Noch länger arbeiten, völlig ungerecht, sagen Kritiker. Tenor, ein Professor könne das vielleicht, ein Fliesenleger nicht. Hintergrund: nach dem aktuellen Vorschlag soll die sogenannte Rente mit 63 wegfallen und ein Teil der Rentenbeiträge soll künftig am Aktienmarkt angelegt werden. Das finden die Grünen gar nicht so schlecht, fordern nun aber vor allem von der Regierung schnell Klarheit. Alles andere sorge nur für Verunsicherung.
2: Nach dem angekündigten Rückzug des britischen Premiers Starmer bringt sich der Labour-Politiker Burnham für die Nachfolge in Stellung. Der Abgeordnete erklärte, er stehe bereit, Verantwortung als Parteichef und Premierminister zu übernehmen. Burnham betonte, Großbritannien brauche Stabilität und einen klaren Fokus auf die wichtigsten politischen Herausforderungen.
4: Und Emma Schmieder schaut für uns auf die Straßen.
5: Von hier gibt's gerade nichts zu melden.
6: Geblitzt wird aktuell bei Kirchrot bei den Autobahnauffahrten in der 70er-Zone. Danke an Sandra fürs Bescheid geben. Wenn ihr an einem Blitzer vorbeikommt, dann meldet euch doch auch gern bei uns. Die Nummer ins Studio ist die 0800 14 15 800. Kommt gut an.
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1: Musik zum Abschalten am Montagabend von Passenger. Holes um gleich 6:45. Ja, in Atching hat sich jetzt auch alles wieder beruhigt. Aber da war was los am Samstag. Unser zweites Maximalradio-Heimspiel beim Burschenverein Atching. Waren wir zum Fußball schauen, haben alles eingepackt, was wir so brauchen für eine gescheite Fußballparty. Grillfleisch, Bierchen und natürlich unsere große LED-Wand. Schon haben wir zusammen geguckt. Unsere Nationalelf gegen die Elfenbeinküste. Das war ja nicht so das leichteste Spiel, so zum Anfang hin. Wie hat es euch gefallen?
2: Ihr habt es auf jeden Fall alles übertroffen. Richtig geile Veranstaltung.
3: Ich habe viel Spaß gehabt, viel Leute da, die man halt erkennt, einfach vom Dorf her. Also es war wirklich ein schöner Abend, ja.
4: Super, also hätte nicht besser sein können.
5: Ich fand es sehr schön und es war auf jeden Fall eine super Gaudi mit allen miteinander, dass einfach alle so zusammenkommen.
6: Ja, der Abend war mega, wir haben gewonnen. Was möchtest du mehr?
1: Genau so ist es. Spiel Nummer 2 können wir abhaken. Donnerstag steht dann das letzte Vorrundenspiel an gegen Ecuador. Euer Tipp?
2: Also nach dem Spiel bin ich jetzt ein bisschen down to earth. Ich hätte jetzt vor dem Spiel was anderes gesagt, aber jetzt sage ich 1-0.
3: Ja, vielleicht wird es auch noch 4-1.
6: Ja, der Tipp ist selber wie du, auch wenn ich nicht recht gehabt habe, 3-1 für Deutschland.
1: Na dann kann ja gar nichts mehr schiefgehen, ne? Am Donnerstag. Daumen drücken für unsere Nationalelf. 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
1: Und es gibt eine neue Doku-Serie auf Netflix über Kylie Minogue diesmal. Macht irgendwie gerade gefühlt jeder zweite Künstler, Sänger, Sportler irgendwie, oder? Wir hören sie uns jetzt lieber an. Im Bonussong vor 7. On a Night Like This.

0: Disco Sound von Kylie Minogue noch vor 7 bei uns. Einen schönen Feierabend euch. Ab in die 80s. Gleich mit INXS nach unserem News Update. Da haben wir euch jetzt alles zusammengefasst, was ihr heute so wissen müsst. Kurz der Blick zum Wetter. Ist noch schön warm jetzt am Abend. Hier und da kracht's auch mal. Dann aber gute Chancen zum Durchlüften. Auch heute Nacht um die 16 Grad Richtung Dienstag. Und morgen dann wieder Sonne at its best.
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2: Ich bin Oliver Urbanke. Es war während der Corona-Pandemie für einige Menschen ein Thema, aber auch Jahre danach fühlen sich junge Erwachsene in Deutschland häufig einsam. Laut aktueller Studie des Bundesamts für Bevölkerungsforschung gab gut ein Fünftel der 21- bis 30-Jährigen an, sich stark einsam zu fühlen. Ein Grund dafür: sie befinden sich in einer besonders empfindlichen und entscheidenden Lebensphase. Neben ihren Diäten dürfen Bundestagsabgeordnete auch andere Einkünfte beziehen. Und mehr als ein Drittel tut das auch. Das geht aus Recherchen unter anderem des Magazins Spiegel hervor. Insgesamt summieren sich diese Nebeneinkünfte auf mehr als 10 Millionen Euro. Den höchsten Anteil an Abgeordneten mit Nebeneinkünften hat laut Auswertung die Unionsfraktion. Die Miete bleibt für viele Haushalte in Deutschland eine ordentliche Belastung, das zeigt eine entsprechende Umfrage. Gut jede und jeder zweite Befragte spricht von einer großen oder sehr großen Belastung. Claudia Wächter berichtet.
3: Die Folge: viele bleiben auch in ihren Wohnungen, scheuen einen teuren Umzug und vor allem befürchten sie, dass sie am Ende vielleicht eine höhere Miete zahlen müssen. Im Durchschnitt bleiben die Leute mittlerweile 18 Jahre in ihrer Bude. Aber laut den Forschenden sind die allermeisten auch völlig zufrieden mit ihrer Wohnsituation, auch mit der Lage des Hauses.
2: Dieselfahrerinnen und Fahrer haben am Wochenende etwas aufatmen können. Der Preis für den Liter ist im bundesweiten Schnitt unter das Niveau von vor dem Iran-Krieg gefallen. Am günstigsten war Diesel laut ADAC am Freitag mit 1,73 Euro pro Liter. Auch die Benzinpreise sind zuletzt gesunken, die sind aber noch über dem Vorkriegsniveau. Fußball-Bundesligist RB Leipzig hat Martin de Michelis als neuen Trainer verpflichtet. Der 45 Jahre alte Argentinier und frühere Spieler des FC Bayern wird Nachfolger von Ole Werner. Er erhält einen 2-Jahres-Vertrag, wie der Bundesligist mitteilt. Hallo auf die Straßen. B471 Oberschleißheim Richtung H. Zwischen Hochbrück und Ismaning 4 Kilometer Stau. Hier dauert 16 Minuten länger. Allen unterwegs eine gute Fahrt.
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0: 19 Uhr ist durch und ja, gute 30 Grad hat es immer noch. Verlegt er die Sportlerrunde dann auf ein bisschen später. Vielleicht gerade noch beim Einkäufe einräumen zu Hause. Ist auch so ein halbes Workout, ne? Mit Musik geht's auf jeden Fall leichter. Lady Gaga gleich mit dabei. Und die Jungs von BTS. Schönen Montagabend.

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1: Miles Smith, nice to meet you. Ja, kann man nur zurückgeben. Und weitergeben. An den Andi.
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3: Ich bin der Nickel Andi. Grüß euch. Ziege in Niederbayern werden allweil unpünktlicher. Das sagen die Jahreszahlen von der Bayerischen Eisenbahngesellschaft. Besonders schlimm ist rund um Landshut. Da warst schon einmal eine Stunde auf deinen Zug, heißt es. Ein bisschen besser schaut's beim Donau-Isar-Express zwischen Minge und Passau aus. Viel Geduld brauchen momentan Pendler auch im Osten von Niederbayern. An der Strecke zwischen Neutraubling und Passau wird ja momentan umeinander gemacht. Eine WM-Stimmung gibt's nicht gerade momentan zu Amerika drüben, sondern bald als Landshut. Die U18-Eishockey-WM kommt ein Stadion am Gutenbergweg. Im April 2028 treten die besten Nachwuchseishockler zur Weltmeisterschaft an. Außer in Landshut wird auch in Füssen noch gespielt. Über das, was auskartelt hat, ist schon viel geredet worden. Dabei wird die Rentenkommission erst heute mit ihren Beratungen wirklich fertig. Wohin wird das, was die Kommission vorschlägt, dann offiziell im Kanzleramt übergeben? Kurz gesagt, soll man länger arbeiten, mehr zahlen und weniger kriegen. Dafür sollen auch noch die jungen Leute mal eine Rente kriegen. So, jetzt kennt ihr euch aus. Servus, macht's es gut.
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0: Die kommen bald nach München. BTS-Konzerte im Juli geplant. Fans zählen schon runter die Tage. Unser Abend ist pink. Gleich Just Give Me a Reason.
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0: Die Rettung für unser Feuerwehrfest. Ein Thema gleich im Newsüberblick um 9:30. Wir checken noch das Wetter. Ja, und im Sommer ist es so, da gibt's halt auch das ein oder andere Gewitter mal. Heute Nachmittag mehr Wolken als Sonne, aber heiß bei über 30 Grad. Auch morgen dann wieder.
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2: Sie stehen an vielen niederbayerischen Ortseingängen. Tafeln, die auf Gründungs- oder Feuerwehrfeste hinweisen. Es gibt große Partys, bei denen die Vereine natürlich auch Geld einnehmen. Zur Freude des Finanzamtes. Wirtschaftsminister Hubert Aiwanger sieht da aber durchaus Möglichkeiten.
3: Weil wir als Staat froh sein müssen, dass es junge Leute gibt und Erwachsene gibt, die ihre Freizeit und ihr Herzblut investieren, dass Vereine erfolgreich sind und dann, wenn Fahnen weihen, sind Jubiläumsfeiern und die verdienen vielleicht mal ein paar 10.000 Euro. Ich sag, dann ist das denen gegönnt. Das geht in die Vereinskasse, wird für Jugendarbeit und Sonstiges eingesetzt. Ist sinnvoller, als wenn wir denen das Geld abknöpfen.
2: Der niederbayerische Politiker sieht das Geld bei uns besser verwendet als zum Beispiel für den Länderfinanzausgleich.

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1: Recycling ist Trend. Gilt nicht nur für Plastikverpackungen und Klamotten. Leutzendorf recycelt aktuell ein Haus. Das ehemalige Schulgebäude wird zum Dorfgemeinschaftshaus umgebaut. Und auch eine neue Mehrzweckhalle kommt dazu. Das kostet natürlich. Deshalb fördert das Amt für ländliche Entwicklung Niederbayern die Sanierung mit rund 1,5 Millionen Euro. Jetzt übergibt das Amt die nächste Rate, 700.000 Euro. Damit kann die Gemeinde das Projekt wieder einen Schritt weiterbringen. Aus Leutzendorf, Erich Schemmer.
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2: Posaunenklänge in der ganzen Innenstadt. Am vergangenen Samstag spielt hier die Musik beim Straubinger Jazz Brunch. Wie der gelaufen ist, sagt Jazz Brunch Urgestein Peter Markgraf.
3: Das ist auch sehr anstrengend für die Musiker. Vor allem, wir haben ja dieses Jahr Gott sei Dank wieder so eine wunderbare Marching Band. Die schwitzen schon gewaltig. Aber grundsätzlich sind wir sehr glücklich, dass das Wetter so schön ist und dass auch schöne Leute da sind. Und das ist für uns Einzelhändler einer der wichtigsten Events, weil sehr schöne Zielgruppe in die Geschäfte kommt. Wir sind da sehr glücklich.
2: Den ganzen Vormittag spielen verschiedene Bands und Musiker an Cafés und Gaststätten. Und zwar bei freiem Eintritt. Vom Straubinger Stadtplatz, Leonie Hagen.
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4: Der FSV VfB Straubing startet mit einem Hammer-Match in die Vorbereitung der Bezirksliga-Saison. Die Fußballer haben am Samstag den TSV Abensberg zu Gast. Die Gäste machen es den Straubingern in der ersten Hälfte alles andere als leicht und gehen mit 3:1 in die Halbzeitpause. Nach einem weiteren Gegentor dreht Flo Folger richtig auf. Der Offensivspieler schießt 4 Tore in 20 Minuten und sorgt für einen 5:4 Sieg des FSV VfB Straubing. Bereits am Donnerstag wartet mit dem FC Tegernheim der nächste Gegner. Vom Stadion am Peterswörth, Michael Wimmer.
5: Soweit unser News-Update. 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
6: Hallo auf die Straßen. B471 Oberschleißheim Richtung Haar zwischen Hochbrück und Ismaning 4 Kilometer Stau. Hier dauert 16 Minuten länger. Allen unterwegs eine gute Fahrt.
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0: Michael Schulte mit 5 AM, kurz vor 8 PM haben wir es. Egal, ob schon zu Hause oder vielleicht noch beim Public Viewing unterwegs heute Abend. Fußballfans feiern den Sommer. Endlich wieder WM-Zeit. Aber auch bei uns in der Region machen sich die Teams gerade fit für die neue Saison. Vergangene Woche schauen alle nach Dornwang. Ein dramatisches Testspiel beim FC Dingolfing gegen den SV Erbach. Gott sei Dank mit gutem Ende.
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0: Ralf Preis ist der sportliche Leiter beim SV Erbach und war live mit dabei vergangene Woche. Ein Spieler ist da mitten auf dem Platz zusammengebrochen. Was ist dann passiert?
2: Dann hat halt einer geschrien ins Publikum, ist ein Arzt da oder einer, der helfen kann. Und dann ist eine Frau gekommen, das ist übrigens eine Krankenschwester, die hat 42 Jahre im Krankenhaus Dingolfing gearbeitet. Und dann haben wir halt auch versucht miteinander, dass man irgendwie anredet, aber es ist immer schlimmer geworden, das Ganze. Dann hat sie gesagt, der hat uns gesagt, jetzt muss man Mund-zu-Mund-Beatmung machen. Dann hat sie sofort selber angefangen und hat sie mir gesagt, ich soll gleich mit der Herzdruckmassage anfangen. Irgendwann, nach 2-3 Minuten, habe ich dann gemerkt, jetzt fängt das Herz wieder zum Schlagen, hat auch wieder zum Atmen angefangen, zwar ganz schwer und so weiter. Und dann hat es so 7-8 Minuten dauert, bis der Notarzt gekommen ist. Er war dann schon wieder da und war auch stabil. Und sie haben dann auf Straubing ins Krankenhaus. Und so um 11 Uhr ist dann die Nachricht gekommen, dass es den Umständen entsprechend gut geht.
0: Boah, da kriegen wir gleich komplette Gänsehaut am ganzen Körper, ne? Wahnsinn, wenn sowas direkt vor den eigenen Augen passiert. Ein Riesenglück. Wir von Maximal Radio und sicher auch alle Niederbayern sagen Hut ab und vielen, vielen Dank an die Lebensretterin von Dingolfing.
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1: Ja, eigentlich schon 13 Jahre alter Song. Damals eine richtige Hochzeit gewesen für Katy Perry. Aber mit dem Song wollte es irgendwie in den Charts nicht so richtig klappen. Legendary Lovers heißt er. Aber dafür jetzt, 2026, 13 Jahre später, vor allem durchs Mashup von Chief Keef, Save Me heißt das. Da hat er nämlich Stücke vom Katy Perry Song drin. Wir hören das Original. Legendary Lovers.

0: eben ein bisschen. Katy Perry mit einem Song aus 2013. Jetzt wieder in den Charts. Legendary Lovers. You can Musik von heute gibt's gleich direkt nach den Nachrichten. Pride von Felix Jahn und Jay Hart. Jetzt aber erstmal alles, was ihr wissen müsst, kompakt in unserem Nachrichtenüberblick. Kurz der Blick zum Wetter. Ist noch schön warm jetzt am Abend. Hier und da kracht's auch mal. Dann aber gute Chancen zum Durchlüften. Auch heute Nacht um die 16 Grad Richtung Dienstag. Und morgen dann wieder Sonne at its best.
1: Es ist 8 Uhr. 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
2: Ich bin Oliver Urbanke. Die heißen Temperaturen haben viele Menschen am Wochenende an Seen und Flüsse gelockt. Für mehrere Familien endete das allerdings tragisch. Bei Badeunfällen sind in Bayern mehrere junge Männer ums Leben gekommen. Fabian Schaffer berichtet.
3: Unter anderem starb ein 22-Jähriger am Tegernsee, der nach Angaben seiner Begleiter nicht schwimmen konnte. Auch ein 20-jähriger Schwimmanfänger ertrank in einem Badesee bei Augsburg. Die DLRG und die Polizei warnen angesichts der Fälle vor Selbstüberschätzung. Auch Alkohol oder mangelnde Schwimmkenntnisse könnten schnell lebensgefährlich werden.
2: Die Empfehlungen der Rentenkommission stoßen teils auf großen Widerstand. Nach der Gewerkschaftsseite erhoben jetzt auch Arbeitgeber Einwände gegen den Vorschlag einer Kapitalrente. Arbeitgeberpräsident Dulger hält es grundsätzlich für sinnvoll, aber nicht durch Zwang und nicht durch den Staat, sondern freiwillig, privat und betrieblich. Er sprach von einer möglichen Belastung von mehr als 40 Milliarden Euro pro Jahr für Unternehmen und Beschäftigte. Nach neuen Gesprächen mit dem Iran lockern die USA Sanktionen auf iranisches Öl. Das US-Finanzministerium veröffentlichte eine entsprechende Genehmigung. Die Produktion, Lieferung und Verkauf von Rohöl- und Erdölprodukten iranischen Ursprungs bis zum 21. August erlaubt. Die neue Ausnahmegenehmigung sei Teil eines vereinbarten Abkommens mit Teheran. Er hat Stars wie Whitney Houston und Barry Manilow entdeckt. Musikproduzent Clive Davis ist tot. Wie mehrere US-Medien berichten, ist Davis im Alter von 94 Jahren in New York gestorben. Zuvor war der Musikproduzent Medienberichten zufolge mit Atemwegsproblemen in ein Krankenhaus geliefert worden. Kurz nach seinem bestätigten WM-Aus hat sich Fußballnationalspieler Nico Schlotterbeck an die Fans der Fußballnationalmannschaft gewandt. Hi Fans, ich brauche noch etwas Zeit, um das Ganze zu verarbeiten, so der Abwehrspieler von Borussia Dortmund. Er fällt mit einem Bänderriss für den Rest der WM aus. Was jetzt zähle, sei die Mannschaft, so Schlotterbeck weiter. Sie verdiene die volle Unterstützung der Fans.
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2: Hallo auf die Straßen. A99 München Südwest Richtung München Süd. Zwischen dem Dreieck München-Feldmoching und Aschheim-Ismaning 6 Kilometer Stau. Hier dauert es 15 Minuten länger. B471 Oberschleißheim Richtung Haar. Zwischen Hochbrück und Ismaning 3 Kilometer Stau. Die Wartezeit 16 Minuten. Allen unterwegs eine gute Fahrt.
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0: Boah, also bei den Temperaturen ist so ein Pool daheim im Garten genau das Richtige. Ne? Zur Not geht auch die kalte Badewanne. Und wenn es nur fürs Füße reinhalten ist, oh, herrlich. Aber 18 Kilometer schwimmen jetzt noch? Nee, oder? Nathalie Pohl ist Extremsportlerin aus Deutschland. Die hat aber genau das gemacht, mal eben so. Einmal die Insel Capri umrundet in 4 Stunden und 8 Minuten. Die 18 Kilometer, Hut ab, das ist Weltrekord. Rekordverdächtig gute Musik haben wir für euch rausgesucht. Lena gleich für euren Montagabend und Coldplay mit dabei. Vorher die neue von Felix Jahn und Trey Hart. Pride. Happy Feierabend.

90er für einen Abend bei Maximal Radio von den Spin Doctors. Two Princes in der Playlist für deinen Sommer. Die erste wirklich offizielle Sommerwoche jetzt. Gestern ja kalendarischer Sommeranfang gewesen. Und der meint's wirklich ernst, ne? Ganz viel Sonne und heiß heute bei uns. Am 22. Juni heute um 23 Uhr spielt jetzt dann auf Frankreich sein zweites Vorrundenspiel gegen den Irak. Unsere Jungs müssen am Donnerstag dann nochmal ran in der Vorrunde. Um 22 Uhr geht's dann gegen Ecuador. 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So. Machen wir weiter mit Kalender. Heute vor 92 Jahren der Beginn eines Automythos. Die Erfolgsgeschichte VW Käfer beginnt. Autokonstrukteur Ferdinand Porsche erhält den Auftrag, ein Auto für alle zu konstruieren. Hat geklappt. Der VW Käfer wird nämlich in 65 Jahren über 21,5 Millionen Mal gebaut. Und wir feiern Geburtstag. Meryl Streep, die teuflische Chefin aus Der Teufel trägt Prada, Miranda Priestley, wird 77 heute. Schriftsteller Dan Brown wird 62. Und Sängerin Cyndi Lauper feiert den 73. Happy Birthday auch an euch Geburtstagskinder da draußen. Fehlt eigentlich nur noch unser Tageshit. Heute vor 18 Jahren ganz oben in den Charts. Coldplay, feiern das Leben. Viva la vida!

0: ist nochmal Mama geworden vor kurzem, die Lena. Wild and free. So geht's durch den Montag, Feierabend.
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0: Halb neun ist, schönen Abend euch. Damit Zeit für unseren News-Überblick. Security im Freibad? Wirklich? Wir sprechen drüber gleich. Wir checken noch das Wetter. Ja, und im Sommer ist es so, da gibt's halt auch das ein oder andere Gewitter mal. Heute Nachmittag mehr Wolken als Sonne, aber heiß bei über 30 Grad. Auch morgen dann wieder.
1: Es ist halb neun. 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
2: Mit Adrian Heimerl.
1: Das hat Niederbayern heute bewegt.
2: Streits und Schlägereien auf der Liegewiese. Nicht gerade die idyllische Badesaison, die wir uns wünschen. Kommt aber immer wieder vor. In einigen Freibädern in der Region ist deswegen mittlerweile Sicherheitspersonal unterwegs. Ob die Security eine sinnvolle Ergänzung ist, sagt uns Ralf Großmann, Landesvorsitzender beim Bundesverband Deutscher Schwimmmeister.
3: Aus meiner persönlichen und fachlichen Sicht ja, aber man darf nicht jedes Bad über den Kamm scheren, weil es gibt Dorfbäder, da passiert gar nichts. Und dann hat man große Bäder in Ballungsgebieten, da braucht man auf jeden Fall Security. Aber man sollte sich von Einzelfällen nicht beunruhigen lassen und trotzdem noch die Bäder aufsuchen.
2: Ziel des Sicherheitsdienstes? Bademeister entlasten, damit die sich voll und ganz aufs Schwimmbecken konzentrieren können.
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4: Plötzlich geht alles ganz schnell. Bei Hunderdorf fährt ein Traktor durch die Gegend. An einem Hang wird der Traktor schneller und schneller und lässt sich nicht mehr anhalten. Dann kippt er auf die Seite. Die beiden Menschen auf dem Traktor werden schwer verletzt. Im Einsatz ist auch ein Rettungshubschrauber. Aus Hunderdorf, Michaela Gröber.

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1: Ein lauter Knall, Rauch und Sirenen. Gestern Vormittag ist ein 55-Jähriger auf seinem Motorrad unterwegs. Bei Grub im Kreis Deggendorf kommt er von der Straße ab. Der Eggenfeldener knallt gegen ein Stahlseil und wird vom Motorrad geschleudert. Das fängt Feuer. Der Mann wird vor Ort versorgt und in ein Krankenhaus gebracht. Seine Verletzungen sind allerdings so schwer, dass er dort kurz darauf verstirbt. Aus Grub, Alexander Kramer.
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2: Pleite in München für die Straubing Spiders. Beim Auswärtsspiel gegen die Munich Cowboys haben die Footballer keine Chance. Sie verlieren das Match mit 41-14. Damit holt sich das Team von Trainer Benz Lukas die 5. Niederlage in Folge. Bereits am Samstag steht das nächste Heimspiel an. Im Spider Dome sind die Braunschweig Lions zu Gast. Aus der Sportredaktion Petra Jakobs.
3: Soweit unser News-Update. 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
4: Hallo auf die Straßen. A99 München Südwest Richtung München Süd. Zwischen dem Dreieck Münchenfeld-Moching und Aschheim-Ismaning 6 Kilometer Stau. Hier dauert es 15 Minuten länger. B471 Oberschleißheim Richtung H. Zwischen Hochbrück und Ismaning 3 Kilometer Stau. Die Wartezeit 16 Minuten. Allen unterwegs eine gute Fahrt.
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0: Da steigt der Puls am Montagabend. Mando Diao mit Dance with Somebody. Hi zusammen. Die Besten der Besten. Gründer sind vor kurzem ausgezeichnet worden. Vergangene Woche verleiht die Sparkasse in Landshut ihren niederbayerischen Gründerpreis. Mittendrin Christoph Helmschott, Obmann der niederbayerischen Sparkassen. Grüß Gott. Wie steht's denn so generell um unsere niederbayerische Gründerszene?
1: Ist tatsächlich eine recht lebhafte Szene. Da spielen sicherlich zum einen die vielfältigen Hochschulen in Niederbayern eine Rolle. Und mag sagen, in Niederbayern, so wie ja hier Wirtschaft insgesamt prosperiert, die schlechten Nachrichten sind deutlich geringer in Niederbayern als deutschlandweit, ist natürlich auch in der Gründerszene in Niederbayern wirklich einiges geboten.
0: Ach, Balsam für unsere Wirtschaftsseele. Hören wir gerne. Bei uns sind jetzt aber nicht nur Start-ups ausgezeichnet worden. Es gibt auch Preise für Aufsteiger, Nachfolger oder fürs Lebenswerk. Es ist also einiges dabei, Herr Helmschott.
1: Da gibt es eben Aufsteigermodelle aus der Hotellerie und aus der Wellnessbranche. Zum Beispiel ein erfolgreiches Konzept, das sich in relativ kurzer Zeit sehr stark etabliert hat. Wir haben außergewöhnliches Geschäftsmodell, wie beispielsweise ein Tierkrematorium. Wir haben auch weitere Branchen, also sehr, sehr attraktive Unternehmen, die geehrt werden.
0: Herzlichen Glückwunsch nochmal an alle Gewinner. Und mit einer Aufsteigerin geht es jetzt auch bei uns weiter in der Playlist für den Sommer. Holly Humberstone, richtig sympathische junge Frau. To love somebody.
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1: Und das ist der Beweis, er kann auch ganz ruhig und gefühlvoll. Der Bruno Mars. Normalerweise ist er ja immer so eine gute Launegranate, gar nicht mehr aufzuhalten. Aber der kann auch einen ganz entspannten Montagabend-Sound. Risk it all.
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0: So muss ein Montagabend klingen. Bruno Mars mit Risk It All, ein Bonussong vor 9. In the middle of the night. Und die Neuska gibt's gleich auf die Ohren. Billy Joel, The River of Dreams. Vorher gibt's, wie gewohnt, unser News-Update zur vollen Stunde. Alles, was ihr wissen müsst, jetzt zusammengefasst. Kurz der Blick zum Wetter. Ist noch schön warm jetzt am Abend. Hier und da kracht's auch mal. Dann aber gute Chancen zum Durchlüften. Auch heute Nacht um die 16 Grad Richtung Dienstag. Und morgen dann wieder Sonne at its best.
1: Es ist 9 Uhr. 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
2: Ich bin Oliver Urbanke.
3: Die Experten der Rentenkommission schlagen vor, dass wir zukünftig einen Teil unserer Rente am Aktienmarkt finanzieren, mit Unterstützung der Arbeitgeber. Doch deren Verbände stellen sich quer. Auch vom geplanten Ende der Minijobs halten sie wenig. Claudia Wächter berichtet.
4: Noch länger arbeiten, völlig ungerecht, sagen Kritiker. Tenor, ein Professor könne das vielleicht, ein Fliesenleger nicht. Hintergrund: nach dem aktuellen Vorschlag soll die sogenannte Rente mit 63 wegfallen und ein Teil der Rentenbeiträge soll künftig am Aktienmarkt angelegt werden. Das finden die Grünen gar nicht so schlecht, fordern nun aber vor allem von der Regierung schnell Klarheit. Alles andere sorge nur für Verunsicherung.
3: Die Kommunen haben große finanzielle Sorgen. Die kommunalen Spitzenverbände verlangen deswegen mehr Unterstützung vom Bund. Der Wirtschaftsrat der CDU stellt sich hinter diese Forderung und verweist auf die hohe Belastung von Sozialausgaben, berichtet die Mediengruppe Bayern. Bund und Länder würden immer neue Leistungen beschließen, die Kosten blieben aber bei den Kommunen hängen. Ein Lastwagen mit Gefahrengut legt aktuell die A8 in Richtung München lahm. Bei Wiesensteig im Kreis Göppingen steht der liegengebliebene LKW. Er hat organisches Peroxid geladen, heißt es von der Polizei. Wegen des Drucks, unter dem der Transporter steht, könne eine Explosion derzeit nicht ausgeschlossen werden, teilt das zuständige Landratsamt mit. Und das könnte zu einem Waldbrand in der Region führen. In Wiesensteig mussten bisher rund 100 Menschen ihre Häuser verlassen. Am kommenden Wochenende starten in Teilen Deutschlands die Sommerferien. Gerade in Richtung Süden dürfte es laut ADAC dann richtig voll auf den Straßen werden. Die erste große Sommerreisewelle steht an. Auch einige unserer europäischen Nachbarn starten in die Ferien, zum Beispiel die Schweiz, Polen und Dänemark. Zum erhöhten Verkehrsaufkommen kommen noch mehr als 1000 Baustellen auf den Autobahnen dazu. RB Leipzig hat Martin De Michelis als neuen Trainer verpflichtet. Der 45 Jahre alte Argentinier wird Nachfolger von Ole Werner und erhält einen 2-Jahres-Vertrag. Werner hatte die Sachsen als Tabellendritter zwar in die Champions League geführt, musste nach internen Differenzen aber trotzdem nach nur einem Jahr Amtszeit gehen.
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3: A8 Stuttgart Richtung München. Zwischen Eichelberg und Mühlhausen staut sich aktuell 7 Kilometer. Die Wartezeit derzeit knapp 3 Stunden. Grund dafür ist ein Gefahrentransport, der hier liegen geblieben ist.

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1: Auf gut Niederbayerisch. Hui, das heidige Liedl, das finde ich super. Shania Twain hat eine Anti-Angeber-Hymne geschrieben. Also, liebe Buben, hört mal genau zu. Sie singt in That Don't Impress Me Much. Okay, du meinst also, du bist was Besonderes. Du bist Brad Pitt. Das beeindruckt mich nie nicht. Du schaust vielleicht ganz fesch aus, aber hast du auch ein Gefühl? Versteh mich nicht falsch. Ich finde dich ja ganz lieb, aber das hält mich nicht warm mitten in der Nacht. Hast mich? Okay, Shania macht in dem Liedl also was, was wir Frauen viel öfter machen müssten. Sie checkt einen nach dem anderen ab und alle meinen, sie sind der Senf auf der Leberkassemi. Aber jetzt mal sagt's, ja, und was genau soll mich da jetzt beeindrucken? Sie braucht keine Show und kein Riesen-Ego, sondern einen Burschen mit Anstand, Humor und ein bisschen Hirn. Also, jetzt gut zu, ihr männlichen Glanzleistungen aus Niederbayern. Ein Herz ist viel, viel wichtiger als euer Beruf, euer Geld oder euer Ausschauen. Weil das haben wir alles selber. Wir möchten einen, der uns in der Früh ein Konterhalbe ans Bett bringt und uns von seiner Leberkassemi abbeißen lässt. Das war's. Aus Äpfel Amen. Und hier ist die Shania Twain mit That Don't Impress Me Much.

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1: Mit Werten um die 16 Grad geht's Richtung Dienstag und mit dem Sommer auch dann weiter morgen. 33 Grad in der Spitze, ganz viel Sonnenschein, aber auch mal ein paar Schauer oder Gewitter sind mit dabei.
0: Es ist 9:30. 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
2: Ich bin Oliver Urbanke. Die Experten der Rentenkommission schlagen vor, dass wir zukünftig einen Teil unserer Rente am Aktienmarkt finanzieren, mit Unterstützung der Arbeitgeber. Doch deren Verbände stellen sich quer. Auch vom geplanten Ende der Minijobs halten sie wenig. Claudia Wächter berichtet.
3: Noch länger arbeiten, völlig ungerecht, sagen Kritiker. Tenor, ein Professor könne das vielleicht, ein Fliesenleger nicht. Hintergrund: nach dem aktuellen Vorschlag soll die sogenannte Rente mit 63 wegfallen und ein Teil der Rentenbeiträge soll künftig am Aktienmarkt angelegt werden. Das finden die Grünen gar nicht so schlecht, fordern nun aber vor allem von der Regierung schnell Klarheit. Alles andere sorge nur für Verunsicherung.
2: Die Kommunen haben große finanzielle Sorgen. Die kommunalen Spitzenverbände verlangen deswegen mehr Unterstützung vom Bund. Der Wirtschaftsrat der CDU stellt sich hinter diese Forderung und verweist auf die hohe Belastung von Sozialausgaben, berichtet die Mediengruppe Bayern. Bund und Länder würden immer neue Leistungen beschließen, die Kosten blieben aber bei den Kommunen hängen. Das waren die Nachrichten.

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1: Puh, viel Sonne und heiß wird's morgen wieder. 30 bis 33 Grad. Jetzt in der Nacht kühlt's aber dafür ein bisschen ab, um die 16 Grad aktuell. Das heißt, durchlüften.
0: Es ist 10 Uhr. 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
2: Ich bin Hendrik Daum. Gefährliche Lage gerade auf der A8 bei Wiesensteig in Baden-Württemberg. Dort ist ein Lastwagen mit hochentzündlichem Gefahrgut wegen eines Defekts liegen geblieben. Die A8 ist deshalb in Fahrtrichtung München gesperrt. Bei dem Stoff handelt es sich um organisches Peroxid. Es sei nicht auszuschließen, dass die unter Druck stehenden Gefahrstoffbehälter sich entzünden und dann explosiv entladen, so die Polizei. Besonders durch die derzeitige Hitze könnte die Ladung leicht in die Luft gehen. Ein Wegschaffen des Lastwagens ist deshalb derzeit nicht möglich. Die Reformpläne der Rentenkommission werden erst morgen offiziell der Regierung übergeben, doch schon jetzt heiß diskutiert. Es gibt Lob, aber auch Kritik aus den Reihen der Opposition und der Gewerkschaften. Claudia Wächter berichtet.
3: Noch länger arbeiten, völlig ungerecht, sagen Kritiker. Tenor ein Professor könne das vielleicht, ein Fliesenleger nicht. Hintergrund: nach dem aktuellen Vorschlag soll die sogenannte Rente mit 63 wegfallen und ein Teil der Rentenbeiträge soll künftig am Aktienmarkt angelegt werden. Das finden die Grünen gar nicht so schlecht, fordern nun aber vor allem von der Regierung schnell Klarheit. Alles andere sorge nur für Verunsicherung.
2: Nach dem angekündigten Rückzug des britischen Premierministers Starmer bringt sich jetzt der Labour-Politiker Burnham für die Nachfolge in Stellung. Der Abgeordnete erklärte, er stehe bereit, Verantwortung als Parteichef und Premierminister zu übernehmen. Burnham betonte, Großbritannien brauche Stabilität und einen klaren Fokus auf die wichtigsten politischen Herausforderungen. Starmer hatte zuvor angekündigt, als Labour-Chef und britischer Premier zurückzutreten. Argentiniens Superstar Lionel Messi ist jetzt alleiniger WM-Rekordtorschütze. Messi schoss am Abend für sein Team beide Tore beim 2:0 im Gruppenspiel gegen Österreich. Das war sein 17. und 18. Treffer bei einer Weltmeisterschaft. Damit ist er am bisherigen Rekordtorschützen Miroslav Klose vorbeigezogen, der es auf 16 WM-Tore bringt. Und ab 23 Uhr spielt dann Frankreich gegen den Irak.
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2: Die A8 Stuttgart Richtung München ist aktuell gesperrt zwischen Mühlhausen und Hohenstadt. Da steht ein defekter Gefahrguttransporter. Eine Umleitung ist eingerichtet, aber wenn ihr euch auskennt, bitte das Gebiet hier weiträumig umfahren. Dann haben wir die A6 Nürnberg-Pilsen. Hier aufpassen bitte in beiden Richtungen zwischen Amberg West und Amberg Süd Rehe auf der Fahrbahn. Und die A6 Nürnberg Richtung Heilbronn. Hier laufen Bergungsarbeiten zwischen dem Kreuz Nürnberg Süd und Roth.

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2: 1986. Mit diesem Hit katapultieren sich Bon Jovi endgültig in den Rock-Olymp. Der Song über Tommy und Gina, zwei Kids, die ums Überleben kämpfen. Dabei hätte es diesen Song fast gar nicht gegeben. John Bon Jovi fand den ersten Entwurf nicht gut genug. Sein Gitarrist Richie Sambora hat ihn zum Glück überzeugt, die Nummer noch einmal zu überarbeiten. In einem Interview erzählt John Bon Jovi einmal, dass er den Song nicht mehr ausstehen kann. Es gibt tausend andere Songs, die mir mehr bedeuten, aber das Publikum will diesen Song. Und genau deswegen spielen ihn Bon Jovi immer noch. Hier sind sie mit Living on a Prayer.

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1: Mit Werten um die 16 Grad geht's Richtung Dienstag und mit dem Sommer auch dann weiter morgen. 33 Grad in der Spitze, ganz viel Sonnenschein, aber auch mal ein paar Schauer oder Gewitter sind mit dabei.
0: Es ist 10:30. 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
2: Ich bin Hendrik Daum. Gefährliche Lage gerade auf der A8 bei Wiesensteig in Baden-Württemberg. Dort ist ein Lastwagen mit hochentzündlichem Gefahrgut wegen eines Defekts liegen geblieben. Die A8 ist deshalb in Fahrtrichtung München gesperrt. Bei dem Stoff handelt es sich um organisches Peroxid. Es sei nicht auszuschließen, dass die unter Druck stehenden Gefahrstoffbehälter sich entzünden und dann explosiv entladen, so die Polizei. Besonders durch die derzeitige Hitze könnte die Ladung leicht in die Luft gehen. Ein Wegschaffen des Lastwagens ist deshalb derzeit nicht möglich. Die Reformpläne der Rentenkommission werden erst morgen offiziell der Regierung übergeben, doch schon jetzt heiß diskutiert. Es gibt Lob, aber auch Kritik aus den Reihen der Opposition und der Gewerkschaften. Claudia Wächter berichtet.
3: Noch länger arbeiten, völlig ungerecht, sagen Kritiker. Tenor ein Professor könne das vielleicht, ein Fliesenleger nicht. Hintergrund: nach dem aktuellen Vorschlag soll die sogenannte Rente mit 63 wegfallen und ein Teil der Rentenbeiträge soll künftig am Aktienmarkt angelegt werden. Das finden die Grünen gar nicht so schlecht, fordern nun aber vor allem von der Regierung schnell Klarheit. Alles andere sorge nur für Verunsicherung.
2: Das waren die Nachrichten um 10:30.
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2: Die A8 Stuttgart Richtung München ist aktuell gesperrt zwischen Mühlhausen und Hohenstadt. Da steht ein defekter Gefahrguttransporter. Eine Umleitung ist eingerichtet, aber wenn ihr euch auskennt, bitte das Gebiet hier weiträumig umfahren. Dann haben wir die A6 Nürnberg-Pilsen. Hier aufpassen bitte in beiden Richtungen zwischen Amberg West und Amberg Süd, Rehe auf der Fahrbahn. Und die A6 Nürnberg Richtung Heilbronn. Hier laufen Bergungsarbeiten zwischen dem Kreuz Nürnberg Süd und Rot.
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Dieses Jahr wird dieser Hit 30 Jahre. 30 Jahre. Immer noch Kult und jetzt in voller Länge. Mr. President mit Coco Jumbo. 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
1: Puh, viel Sonne und heiß wird's morgen wieder. 30 bis 33 Grad. Jetzt in der Nacht kühlt's aber dafür ein bisschen ab, um die 16 Grad aktuell. Das heißt, durchlüften.
0: Es ist 11 Uhr. 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
2: Ich bin Hendrik Daum. Im wörtlichen Sinne explosiv bleibt die Lage gerade auf der A8 bei Wiesensteig in Baden-Württemberg. Dort ist ein Lastwagen mit hochentzündlichem organischem Peroxid wegen eines Defekts liegen geblieben. Die A8 ist deshalb in Fahrtrichtung München gesperrt. Laut Polizei ist es nicht auszuschließen, dass die unter Druck stehenden Behälter sich entzünden und dann explosiv entladen. Ein Wegschaffen des Lastwagens sei deshalb derzeit nicht möglich. Die nahegelegene Ortschaft Wiesensteig wurde sicherheitshalber evakuiert. Rund 300 Menschen mussten ihre Häuser und Wohnungen verlassen. Großbritanniens Premier Starmer hat seinen Rücktritt angekündigt. Ein Nachfolger steht schon bereit. Noch aber sind viele Details zu klären, wie Philipp Detlefs aus London berichtet.
3: Der ehemalige Bürgermeister von Manchester, Andy Burnham, gilt als aussichtsreichster Kandidat auf die Nachfolge von Starmer. Das Bewerbungsverfahren beginnt am 9. Juli. Um ins Rennen zu gehen, braucht man eine Unterstützung von mindestens 20% der Labour-Abgeordneten und Nominierungen aus der Partei und von Gewerkschaften. Bleibt Burnham der einzige Kandidat, könnte er schon im Juli Parteichef werden. König Charles III. Würde ihn dann formell mit der Regierungsbildung beauftragen. Gibt es weitere Bewerber, entscheidet eine Mitgliederabstimmung bis Anfang September.
2: Nach neuen Gesprächen mit dem Iran lockern die USA Sanktionen auf iranisches Öl. Das US-Finanzministerium veröffentlichte eine entsprechende Genehmigung, die jetzt Produktion, Lieferung und Verkauf von Rohöl- und Erdölprodukten iranischen Ursprungs bis zum 21. August erlaubt. Die neue Ausnahmegenehmigung sei Teil des vereinbarten Abkommens mit Teheran, heißt es. Bei der Fußball-WM hat sich am Abend Favorit Argentinien mit 2:0 gegen Österreich durchgesetzt. Die Argentinier sicherten sich damit vorzeitig das Ticket für die K.O.-Runde. Superstar Lionel Messi hat außerdem WM-Geschichte geschrieben. Mit seinen beiden Treffern gegen Österreich kann er jetzt insgesamt 18 WM-Tore für sich verbuchen. Das sind 2 mehr als der bisherige Rekordhalter Miroslav Klose. Und in diesen Minuten beginnt die Partie Frankreich gegen den Irak.
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2: Die A8 Stuttgart Richtung München ist aktuell gesperrt zwischen Mühlhausen und Hohenstadt. Da steht ein defekter Gefahrguttransporter. Eine Umleitung ist eingerichtet, aber wenn ihr euch auskennt, bitte das Gebiet hier weiträumig umfahren. Dann haben wir die A6 Nürnberg-Pilsen. Hier aufpassen bitte in beiden Richtungen zwischen Amberg West und Amberg Süd Rehe auf der Fahrbahn. Und die A6 Nürnberg Richtung Heilbronn. Hier laufen Bergungsarbeiten zwischen dem Kreuz Nürnberg Süd und Roth.
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1: Mit Werten um die 16 Grad geht's Richtung Dienstag und mit dem Sommer auch dann weiter morgen. 33 Grad in der Spitze, ganz viel Sonnenschein, aber auch mal ein paar Schauer oder Gewitter sind mit dabei.
0: Es ist 11:30. 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
2: Ich bin Hendrik Daum. Im wörtlichen Sinne explosiv bleibt die Lage gerade auf der A8 bei Wiesensteig in Baden-Württemberg. Dort ist ein Lastwagen mit hochentzündlichem organischem Peroxid wegen eines Defekts liegen geblieben. Die A8 ist deshalb in Fahrtrichtung München gesperrt. Laut Polizei ist es nicht auszuschließen, dass die unter Druck stehenden Behälter sich entzünden und dann explosiv entladen. Ein Wegschaffen des Lastwagens sei deshalb derzeit nicht möglich. Die nahegelegene Ortschaft Wiesensteig wurde sicherheitshalber evakuiert. Rund 300 Menschen mussten ihre Häuser und Wohnungen verlassen. Großbritanniens Premier Starmer hat seinen Rücktritt angekündigt. Ein Nachfolger steht schon bereit. Noch aber sind viele Details zu klären, wie Philipp Detlefs aus London berichtet.
3: Der ehemalige Bürgermeister von Manchester, Andy Burnham, gilt als aussichtsreichster Kandidat auf die Nachfolge von Starmer. Das Bewerbungsverfahren beginnt am 9. Juli. Um ins Rennen zu gehen, braucht man eine Unterstützung von mindestens 20% der Labour-Abgeordneten und Nominierungen aus der Partei und von Gewerkschaften. Bleibt Burnham der einzige Kandidat, könnte er schon im Juli Parteichef werden. König Charles III. Würde ihn dann formell mit der Regierungsbildung beauftragen. Gibt es weitere Bewerber, entscheidet eine Mitgliederabstimmung bis Anfang September.
2: Das waren die Nachrichten um 11:30.
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2: Die A8 Stuttgart Richtung München ist aktuell gesperrt zwischen Mühlhausen und Hohenstadt. Da steht ein defekter Gefahrguttransporter. Eine Umleitung ist eingerichtet, aber wenn ihr euch auskennt, bitte das Gebiet hier weiträumig umfahren. Dann haben wir die A6 Nürnberg-Pilsen. Hier aufpassen bitte in beiden Richtungen zwischen Amberg West und Amberg Süd Rehe auf der Fahrbahn. Und die A6 Nürnberg Richtung Heilbronn. Hier laufen Bergungsarbeiten zwischen dem Kreuz Nürnberg Süd und Rot.
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1: Puh, viel Sonne und heiß wird's morgen wieder. 30 bis 33 Grad. Jetzt in der Nacht kühlt's aber dafür ein bisschen ab, um die 16 Grad aktuell. Das heißt, durchlüften.
0: Es ist 12 Uhr. 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
2: Ich bin Hendrik Daum. Im wörtlichen Sinne explosiv bleibt die Lage gerade auf der A8 bei Wiesensteig in Baden-Württemberg. Dort ist ein Lastwagen mit hochentzündlichem organischem Peroxid wegen eines Defekts liegen geblieben. Die A8 ist deshalb in Fahrtrichtung München gesperrt. Laut Polizei ist es nicht auszuschließen, dass die unter Druck stehenden Behälter sich entzünden und dann explosiv entladen. Ein Wegschaffen des Lastwagens sei deshalb derzeit nicht möglich. Die nahegelegene Ortschaft Wiesensteig wurde sicherheitshalber evakuiert. Rund 300 Menschen mussten ihre Häuser und Wohnungen verlassen. Die Reformpläne der Rentenkommission werden erst heute offiziell der Regierung übergeben, doch schon jetzt heiß diskutiert. Es gibt Lob, aber auch Kritik aus den Reihen der Opposition und der Gewerkschaften. Claudia Wächter berichtet.
3: Noch länger arbeiten, völlig ungerecht, sagen Kritiker. Tenor, ein Professor könne das vielleicht, ein Fliesenleger nicht. Hintergrund: nach dem aktuellen Vorschlag soll die sogenannte Rente mit 63 wegfallen und ein Teil der Rentenbeiträge soll künftig am Aktienmarkt angelegt werden. Das finden die Grünen gar nicht so schlecht, fordern nun aber vor allem von der Regierung schnell Klarheit. Alles andere sorge nur für Verunsicherung.
2: Die US-Regierung hat die Sanktionen gegen iranische Ölprodukte vorerst ausgesetzt. Das teilte das amerikanische Finanzministerium mit. Der Schritt sei in dem Rahmenabkommen geregelt, das die USA und Iran vergangene Woche abgeschlossen hätten. Demnach sind in den kommenden 2 Monaten Importe von Öl aus dem Iran erlaubt. In dieser Zeit verhandeln beide Länder über ein endgültiges Friedensabkommen. Der Iran gehört zu den größten Ölproduzenten weltweit. In Großbritannien hat Premier Starmer seinen Rücktritt angekündigt. Der 63-Jährige reagiert damit auf anhaltend schlechte Umfragewerte und wachsenden Druck aus seiner Labour-Partei. Bis die Nachfolge geregelt ist, will er aber im Amt bleiben. Starmers parteiinterner Konkurrent Andy Burnham wiederholte erneut, dass er jetzt Regierungschef werden will. Der 56-Jährige ist derzeit einer der beliebtesten Politiker Großbritanniens. Argentiniens Superstar Lionel Messi ist jetzt alleiniger WM-Rekordtorschütze. Messi schoss am Abend für sein Team beide Tore beim 2:0 im Gruppenspiel gegen Österreich. Das war sein 17. und 18. Treffer bei einer Weltmeisterschaft. Damit ist er am bisherigen Rekordtorschützen Miroslav Klose vorbeigezogen, der es auf 16 WM-Tore bringt.
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2: Die A8 Stuttgart Richtung München, die bleibt gesperrt zwischen Mühlhausen und Hohenstadt. Wir haben es in den Nachrichten gehört, hier steht immer noch ein defekter Gefahrguttransporter. Wenn ihr könnt, bitte umfahrt das Ganze hier weiträumig.

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1: Noch eine Runde lüften, bevor es losgeht heute. Es wird nämlich wieder richtig heiß. 33 Grad, ganz viel Sonnenschein, aber auch mal ein Gewitter zieht durch. Vor allem so nachmittags und abends dann.
0: Es ist 12:30. 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
2: Ich bin Hendrik Daum. Im wörtlichen Sinne explosiv bleibt die Lage gerade auf der A8 bei Wiesensteig in Baden-Württemberg. Dort ist ein Lastwagen mit hochentzündlichem organischem Peroxid wegen eines Defekts liegen geblieben. Die A8 ist deshalb in Fahrtrichtung München gesperrt. Laut Polizei ist es nicht auszuschließen, dass die unter Druck stehenden Behälter sich entzünden und dann explosiv entladen. Ein Wegschaffen des Lastwagens sei deshalb derzeit nicht möglich. Die nahegelegene Ortschaft Wiesensteig wurde sicherheitshalber evakuiert. Rund 300 Menschen mussten ihre Häuser und Wohnungen verlassen. Die Reformpläne der Rentenkommission werden erst heute offiziell der Regierung übergeben, doch schon jetzt heiß diskutiert. Es gibt Lob, aber auch Kritik aus den Reihen der Opposition und der Gewerkschaften. Claudia Wächter berichtet.
3: Noch länger arbeiten, völlig ungerecht, sagen Kritiker. Tenor, ein Professor könne das vielleicht, ein Fliesenleger nicht. Hintergrund: nach dem aktuellen Vorschlag soll die sogenannte Rente mit 63 wegfallen und ein Teil der Rentenbeiträge soll künftig am Aktienmarkt angelegt werden. Das finden die Grünen gar nicht so schlecht, fordern nun aber vor allem von der Regierung schnell Klarheit. Alles andere sorge nur für Verunsicherung.
2: Das waren die Nachrichten um 12:30.
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2: Die A8 Stuttgart Richtung München, die bleibt gesperrt zwischen Mühlhausen und Hohenstadt. Wir haben es in den Nachrichten gehört. Hier steht immer noch ein defekter Gefahrguttransporter. Wenn ihr könnt, bitte umfahrt das Ganze hier weiträumig.
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1: Heute wieder richtig schöner Sommertag. Bis auf 33 Grad geht's hoch auf dem Thermometer. Dazu ganz viel Sonne. Aber auch mal das ein oder andere Gewitter kann durchziehen.
0: Es ist 1 Uhr. 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
2: Ich bin Hendrik Daum. Die US-Regierung hat die Sanktionen gegen iranische Ölprodukte vorerst ausgesetzt. Das teilte das amerikanische Finanzministerium mit. Der Schritt sei in dem Rahmenabkommen geregelt, das die USA und Iran vergangene Woche abgeschlossen hätten. Demnach sind in den kommenden 2 Monaten Importe von Öl aus dem Iran erlaubt. In dieser Zeit verhandeln beide Länder über ein endgültiges Friedensabkommen. Der Iran gehört zu den größten Ölproduzenten weltweit. Nachdem der britische Premier Starmer angekündigt hat, zurückzutreten, hat sich ein möglicher Nachfolger in Stellung gebracht. Starmers parteiinterner Konkurrent Burnham will bei der Wahl zum neuen Labour-Chef kandidieren. Der 56-Jährige war knapp 10 Jahre lang Bürgermeister von Greater Manchester. Weitere mögliche Bewerber müssen sich bis Mitte Juli melden und mindestens 81 Fraktionsabgeordnete der Labour-Party für sich gewinnen. In Halle in Sachsen-Anhalt sorgt eine Besucherregel gerade für mächtig Wirbel. Wer nämlich nicht genug Deutsch spricht, der darf nicht ins Strandbad. Es gehe um die Sicherheit der Badegäste, sagt der Betreiber. Und Claudia Wächter erklärt uns das mal genauer.
3: Also ganz konkret befürchtet der Chef Verständigungsprobleme nach dem Motto, mein Bademeister, kann ich auch noch mit Händen und Füßen Menschen, die kaum Deutsch verstehen, unsere Schwimmregeln erklären. Klar, er weiß, dass er damit eine Menge Kritik erntet, Rassismusvorwürfe im Raum stehen, aber er bleibt dabei und erklärt auch warum. Er habe nämlich erst vor einigen Tagen ein Kleinkind aus dem tiefen See gefischt.
2: Bei der Fußball-WM hat sich am Abend Favorit Argentinien mit 2:0 gegen Österreich durchgesetzt. Die Argentinier sicherten sich damit vorzeitig das Ticket für die K.O.-Runde. Superstar Lionel Messi hat außerdem WM-Geschichte geschrieben. Mit seinen beiden Treffern gegen Österreich kann er jetzt insgesamt 18 WM-Tore für sich verbuchen. Das sind 2 mehr als der bisherige Rekordhalter Miroslav Klose. Und die Partie Frankreich gegen den Irak ist beim Stand von 1:0 für Frankreich in der Halbzeit wegen eines aufziehenden Unwetters unterbrochen worden.
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2: Eine Meldung haben wir von der A99 der Westumfahrung München. Bitte hier aufpassen in beiden Richtungen zwischen dem Dreieck Münchenfeld-Moching und München-Neuherberg. Da sind Rehe auf der Fahrbahn.

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2: Noch eine Runde lüften, bevor es losgeht heute. Es wird nämlich wieder richtig heiß. 33 Grad, ganz viel Sonnenschein, aber auch mal ein Gewitter zieht durch. Vor allem so nachmittags und abends dann.
1: Es ist 1:30. 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
3: Ich bin Hendrik Daum. Die US-Regierung hat die Sanktionen gegen iranische Ölprodukte vorerst ausgesetzt. Das teilte das amerikanische Finanzministerium mit. Der Schritt sei in dem Rahmenabkommen geregelt, das die USA und Iran vergangene Woche abgeschlossen hätten. Demnach sind in den kommenden 2 Monaten Importe von Öl aus dem Iran erlaubt. In dieser Zeit verhandeln beide Länder über ein endgültiges Friedensabkommen. Der Iran gehört zu den größten Ölproduzenten weltweit. Nachdem der britische Premier Starmer angekündigt hat, zurückzutreten, hat sich ein möglicher Nachfolger in Stellung gebracht. Starmers parteiinterner Konkurrent Burnham will bei der Wahl zum neuen Labour-Chef kandidieren. Der 56-Jährige war knapp 10 Jahre lang Bürgermeister von Greater Manchester. Weitere mögliche Bewerber müssen sich bis Mitte Juli melden und mindestens 81 Fraktionsabgeordnete der Labour-Party für sich gewinnen. Das waren die Nachrichten um 12:30.
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3: Eine Meldung haben wir von der A99 der Westumfahrung München. Bitte hier aufpassen in beiden Richtungen zwischen dem Dreieck Münchenfeld-Moching und München-Neuherberg. Da sind Rehe auf der Fahrbahn.
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1: Heute wieder richtig schöner Sommertag. Bis auf 33 Grad geht's hoch auf dem Thermometer. Dazu ganz viel Sonne. Aber auch mal das ein oder andere Gewitter kann durchziehen.
0: Es ist 2 Uhr. 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
2: Ich bin Hendrik Daum. Die Rentenkommission legt heute ihre Reform